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1: Sowie Abwehrsysteme und maritime Fähigkeiten gewesen. Die erneute Angriffswelle sei nun abgeschlossen. Iranische Staatsmedien berichteten von Explosionen an der Südküste des Landes. Demnach gab es mehrere Detonationen auf der Insel Kish am Persischen Golf. Auch aus dem Bereich der Hafenstadt Bushehr, der Insel Keshem in der Straße von Hormus sowie der Großstadt Bandar Abbas wurden Explosionen gemeldet. Laut den Revolutionsgarden begannen am frühen Morgen Gegenangriffe zunächst auf Ziele in Bahrain. Bereits in den vergangenen Tagen hatte der Iran auf amerikanische Attacken mit Angriffen auf US-Stützpunkte in der Region reagiert, darunter auch in Kuwait und Jordanien. Das US-Militär soll auf Anordnung von Präsident Trump erneut eine Seeblockade gegen den Iran durchsetzen. Sie gilt ab heute 22 Uhr unserer Zeit und betrifft die gesamte iranische Küste, einschließlich aller Häfen und Ölterminals. Die Durchfahrt neutraler Schiffe durch die Straße von Hormuz zu Häfen außerhalb des Iran werde nicht behindert, hieß es. Zugleich kündigte Trump eine Abgabe von 20% auf alle durch die Meerenge transportierten Güter an. Dies solle Kosten kompensieren, die im Zuge der Sicherstellung der Passage anfielen, so der Präsident. Zuvor hatten die USA ähnliche Pläne des Iran noch als inakzeptabel bezeichnet. Die UNO-Schifffahrtsorganisation IMO wies das Vorhaben zurück und erklärte, dafür gebe es keine rechtliche Grundlage. Derweil stieg der Preis

Ähnlich hatte zuvor bereits der Hauptverband des deutschen Einzelhandels argumentiert, während sich Gewerkschaften ablehnend äußerten. Hintergrund der Debatte sind Pläne der schwarz-roten Koalition, zumindest die Öffnungszeiten für Bäckereien und Konditoreien an Sonntagen zu verlängern. Die Zahl der Wehrdienstverweigerer ist einem Bericht zufolge im ersten Halbjahr deutlich gestiegen. Bis Ende Juni seien fast 5.900 Anträge beim zuständigen Bundesamt für Familie und zivilgesellschaftliche Aufgaben eingegangen, berichtet das Redaktionsnetzwerk Deutschland unter Berufung auf eine Sprecherin der Behörde. Das seien deutlich mehr als im gesamten vergangenen Jahr, als nahezu 3.900 Anträge auf Verweigerung gestellt worden waren. Zu Jahresbeginn trat das neue Wehrdienstgesetz in Kraft. Ziel ist es, die Zahl der aktiven Bundeswehrsoldatinnen und Soldaten bis 2035 von derzeit rund 185.000 auf mindestens 260.000 zu erhöhen. Für den Fall, dass angestrebte Personalstärken über das Freiwilligenmodell nicht erreicht werden können, ist die Wiedereinführung einer Wehrpflicht möglich. Nötig dafür wäre allerdings ein Beschluss des Bundestags. Russland hat erneut die ukrainische Hauptstadt Kiew angegriffen. Nach Angaben von Bürgermeister Klitschko wurden die Attacken mit ballistischen Raketen durchgeführt. Diese gelten wegen ihrer hohen Geschwindigkeit als nur schwierig abzufangen. Laut Zeugen und Reportern gab es mehrere Explosionen. Nach Angaben der Behörden brachen in mindestens zwei Stadtteilen Brände aus, welche teils durch herabgestürzte Trümmerteile ausgelöst worden seien. Bundeskanzler Merz und der ukrainische Präsident Zelensky nehmen am Vormittag in Paris als Ehrengäste an der traditionellen Militärparade zum französischen Nationalfeiertag teil. Für Präsident Macron ist es die letzte Parade als Staatschef. Er will mit ihr ein Zeichen für die Unterstützung der Ukraine setzen. Rund 30 Staats- und Regierungschefs aus der sogenannten Koalition der Willigen, die die Ukraine unterstützt, sollen auf der Ehrentribüne sitzen. Unter anderem gibt es eine Flugschau mit Kampfjets, an der auch 4 Flugzeuge der Bundeswehr teilnehmen. Außerdem werden fast 7.000 Soldatinnen und Soldaten teilnehmen. Ein Teil davon stammt aus den Ukraine-Unterstützerstaaten. Zu ihnen zählen auch 21 Bundeswehrsoldaten aus einem Artilleriebataillon, das der deutsch-französischen Brigade untersteht. Im Verfahren um die Nachfolge des britischen Premierministers Starmer hat sich der Bewerber Barnham die Unterstützung von weiteren Labour-Abgeordneten und damit einen uneinholbaren Vorsprung gesichert. Der bislang einzige Kandidat kann auf nunmehr 349 der insgesamt 403 Parlamentarier zählen, wie eine öffentliche gemachte Zählung der Partei zeigte. Somit wäre es für jeden anderen Kandidaten nicht mehr möglich, die erforderlichen 20% an Stimmen für einen Einstieg in das Rennen zu bekommen. Die Frist für die Nominierungen endet am Donnerstag. In Großbritannien ist der Vorsitzende der Regierungspartei zugleich auch der Premierminister. Amtsinhaber Starmer hatte im Juni wegen fehlenden Rückhalts in seiner Partei seinen Rücktritt angekündigt. Burnham war bislang vor allem als Bürgermeister von Manchester bekannt geworden. Das ungarische Parlament hat einer Verfassungsänderung zugestimmt, mit der Präsident Sulyok abgesetzt werden kann. Regierungschef Modja wirft Sulyok vor, eine Marionette des frühen Regierungschefs Orbán zu sein. Die Nationalversammlung in Budapest billigte das umstrittene Vorhaben mit 139-6 Stimmen. Abgeordnete der Fidesz-Partei Orbáns boykottierten die Abstimmung. Mit der Verfassungsänderung kann die Amtszeit des Präsidenten sofort beendet werden. Damit sie in Kraft tritt, muss Sulyok selbst sie allerdings gegenzeichnen. Sollte er ablehnen, droht ihm ein Amtsenthebungsverfahren. Sulyok ist seit März 2024 im Amt. Er war vor der Abstimmung einer Rücktrittsforderung des Premiers nicht nachgekommen. Modjo hatte nach seinem Wahlsieg im April angekündigt, das System zerschlagen zu wollen, das sein Vorgänger Orbán aufgebaut hatte. Bundesaußenminister Wadefuhl besucht heute gemeinsam mit seinem norwegischen Kollegen Barth Eide in Bodø das Hauptquartier der norwegischen Streitkräfte. Vor seiner Abreise verlangte Wadefuhl angesichts anhaltender Bedrohungen durch Russland eine Neuausrichtung der Verteidigung und Abschreckung an der NATO-Nordflanke. Moskau dränge militärisch und wirtschaftlich immer stärker in die Region, die für die Sicherheit der NATO von herausragender strategischer Bedeutung sei,

0: erklärte der CDU-Politiker. Dabei schrecke Russland auch vor Provokationen und hybriden Angriffen nicht zurück. In der Stadt Bödo, nördlich des Polarkreises, befindet sich auch ein NATO-Luftoperationszentrum, das dort im vergangenen Jahr als Ergänzung zu bereits bestehenden Zentren in Deutschland und Spanien eröffnet wurde. Es dient der Planung und Koordinierung von Luftoperationen der Allianz in der Arktis und im Nordatlantik. 5 Jahre nach der Hochwasserkatastrophe in Rheinland-Pfalz und Nordrhein-Westfalen finden heute Gedenkfeiern für die Flutopfer statt. Bundespräsident Steinmeier und der rheinland-pfälzische Regierungschef Schnieder legen im Ahrtal einen Kranz nieder. Am Abend wird Bundeskanzler Merz in Bad Neuenahr-Ahrweiler erwartet. In der Nacht vom 14. auf den 15. Juli 2021 waren in den beiden Bundesländern nach starken Regenfällen mehrere Flüsse und Bäche über die Ufer getreten. Besonders betroffen waren das Ahrtal, mehrere Regionen in der Eifel, die Städte Hagen und Wuppertal sowie der Kreis Euskirchen und der Rhein-Sieg-Kreis. In Erftstadt stürzte eine Kiesgrube ein. Durch den Erdrutsch kippten mehrere Häuser in die Fluten. Insgesamt kamen mindestens 185 Menschen ums Leben. Todesopfer gab es damals auch in Bayern, Baden-Württemberg und Sachsen. Und hier noch einmal die Übersicht. Das US-Militär hat abermals Ziele im Iran angegriffen. Die Debatte um Ladenöffnungen an Sonntagen geht weiter. In Großbritannien nimmt der Labour-Politiker Burnham eine weitere Hürde vor seiner Ernennung zum nächsten Premierminister. Das Wetter. Im Norden und Nordosten locker bewölkt oder sonnig, sonst teils wolkig, teils sonnig. Im Tagesverlauf vor allem im Süden und in der Mitte teils kräftige Gewitter mit Unwettergefahr. Höchstwerte von Nordost nach Südwest 21 bis 35 Grad. Morgen zunächst sonnig oder leicht bewölkt, später in der Südhälfte Quellwolken und örtlich Schauer und Gewitter. 27 bis 32 Grad. Das waren die Nachrichten.
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2: Mit Philipp May. Schönen guten Morgen. Genau 5 Jahre ist die Flutkatastrophe in Rheinland-Pfalz und Nordrhein-Westfalen her. Fast schon surreal. Bei der aktuellen Trockenheit in weiten Teilen Deutschlands reden wir also übers Wetter, damals und heute und ganz wichtig auch in der Zukunft mit den Folgen für uns. Jörg Kachelmann ist am Ende der Stunde bei uns im Interview zu Gast. Außerdem schauen wir auf die innenpolitische Lage in der Ukraine, wo Präsident Zelensky eine große Regierungsumbildung plant und in einer Stunde dann schwierige Zeiten bei VW. Wie groß ist die Krise der deutschen Autobauer? Fragen an Deutschlands Autochef-Lobbyistin Hildegard Müller. Wir starten aber im richtig hohen Norden, wo Außenminister Johan Wadefuhl, CDU, diese Woche unterwegs ist, genauer in Norwegen und Finnland. Am Abend ist er in der norwegischen Kleinstadt Bodø gelandet. Mein Kollege Steffen Wurzel aus dem Deutschlandfunk-Hauptstadtstudio ist mit dabei. Steffen, was macht er da oben?
3: Ja, dieser Besuch von Johan Wadefuhl hier in Bodø, ganz weit im Norden von Norwegen, steht im Zeichen der Sicherheitspolitik, der Militärpolitik, der Zusammenarbeit zwischen den Streitkräften Deutschlands, Norwegens und der NATO insgesamt. Die Folgen des Klimawandels spielen tatsächlich eine Rolle. Deswegen wird Johan Wadefuhl auch ein Arktis-Forschungsinstitut besuchen, das es hier gibt. Und es ist ganz generell so, das hat der Außenminister gestern auch vor Abreise betont, dass das Nordmeer, der hohe Norden und auch oben noch weiter die Arktisregion in den vergangenen Jahren enorm an Bedeutung gewonnen haben, beziehungsweise ist man sich dessen bewusst geworden. Das war nicht allzu sehr im Fokus, aber das kommt jetzt wieder, hat auch viel damit zu tun, dass Donald Trump ja irgendwann gesagt hat, er hätte gerne Zugriff auf Grönland. Aber das meiste hat hier tatsächlich zu tun mit dem aggressiven Agieren Russlands. Und da kommen eben Faktoren wie der Klimawandel noch oben drauf. Die Eisdecke im hohen Norden wird kleiner, Schifffahrt wird plötzlich dort möglich, wo es früher nicht möglich gewesen wäre. Das betrifft Frachtschiffe, die über die Nordostpassage schneller zwischen Europa und Asien fahren können. Aber das betrifft eben auch Kriegsschiffe aus Russland, aber auch aus China. Das hat Johan Wadefuhl gestern ausdrücklich erwähnt. Und zusätzlich kommen dann eben so Dinge zusammen oder dazu, wie die Verwundbarkeit von kritischer Infrastruktur, also Pipelines, Datenkabel, Stromkabel, die müssen geschützt werden. Und Johann Wadephul sagt eben, ich bin heute hier, um das ja nochmal zu unterstreichen, dass dem so ist, dass man darauf aufpassen muss, auf diese Infrastruktur. Und er sagte, die NATO, Europa inklusive Norwegen stelle das eben vor neue Herausforderungen. Da müsse man drüber sprechen, wie man damit umgeht.
2: Und warum gerade diese Kleinstadt Bodø?
3: Naja, zum einen ist da diese Symbolik. Wir sind hier rund 80 Kilometer nördlich des Polarkreises. Diese Stadt gilt so ein bisschen als der Ausgangspunkt in diese Region des hohen Nordens in Norwegen und in den nordischen Ländern. Das ist das eine. Und hier redet es sich natürlich ganz anders über den hohen Norden als ja in Oslo oder gar in Berlin oder Brüssel. Für Johann Wadephul gibt es aber auch ganz handfeste Gründe, hierhin zu fahren. Er wird sich hier eben dieses Arktis Forschungszentrum ansehen, das es hier gibt. Und dann ist hier,
4: das ist sozusagen ein Ausschussmitglied entscheidet, aber dass eben er als alleiniger Entscheider fungiert, das ist unüblich. Also es passiert häufig, dass einer entscheidet, aber eben nicht, dass das einfach so ja durchgewunken wird. Und dieser Alleingang, der führt dazu, glaube ich, in Summe der Ereignisse, also mit dem bestätigten Anruf von Donald Trump, auch wenn die FIFA das immer wieder von sich weist, dass das Ganze ja zumindest einen Schatten auf diese WM wirft. Es ist das große Thema gewesen in den vergangenen Wochen und es wird auch eines der Themen sein, die bleiben nach dieser WM. Und was noch dazu kommt, bis dahin gab es ja schon auch Schiedsrichterdiskussionen, aber in meiner Wahrnehmung sind die gerade rund um den Fall Balogun, der ja da selbst gar nichts für kann, noch mal ein bisschen lauter und noch mal ein bisschen deutlicher geworden.
5: Danke an ARD-Reporterin Ann-Kathrin Rose, gerade am Ort des Halbfinals in Dallas, heute Abend 21 Uhr unserer Zeit ist Anpfiff.
2: Und ich sage danke an Marina Schweizer aus unserer Sportredaktion. Mehr von ihr dann in anderthalb Stunden in unserem nächsten WM- und Sportblock.
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0: 6.30 Uhr die Nachrichten. In der Debatte um Sonntagsöffnungszeiten für den Einzelhandel spricht sich die Deutsche Industrie- und Handelskammer für eine weitgehende Liberalisierung aus. DIHK-Präsident Adrian sagte der Funke Mediengruppe, man lebe heute in einer Zeit, in der jeder rund um die Uhr im Internet einkaufen könne. Ausgerechnet der stationäre Handel unterliege aber noch sehr starren Regeln und solle künftig selbst entscheiden können, ob man sonntags öffnen möchte oder nicht. Aus seiner Sicht sei das Ladenschlussgesetz ein Relikt der Vergangenheit. Ähnlich hatte zuvor bereits der Hauptverband des deutschen Einzelhandels argumentiert, während sich Gewerkschaften ablehnend äußerten. Hintergrund der Debatte sind Pläne der schwarz-roten Koalition, zumindest die Öffnungszeiten für Bäckereien und Konditoreien an Sonntagen zu verlängern. Die Zahl der Wehrdienstverweigerer ist einem Bericht zufolge im ersten Halbjahr deutlich gestiegen. Bis Ende Juni seien fast 5.900 Anträge beim zuständigen Bundesamt für Familie und zivilgesellschaftliche Aufgaben eingegangen, berichtet das Redaktionsnetzwerk Deutschland unter Berufung auf eine Sprecherin der Behörde. Das seien deutlich mehr als im gesamten vergangenen Jahr, als nahezu 3.900 Anträge auf Verweigerung gestellt worden waren. Zu Jahresbeginn trat das neue Wehrdienstgesetz in Kraft. Ziel ist es, die Zahl der aktiven Bundeswehrsoldatinnen und Soldaten bis 2035 von derzeit rund 185.000 auf mindestens 260.000 zu erhöhen. Für den Fall, dass angestrebte Personalstärken über das Freiwilligenmodell nicht erreicht werden können, ist die Wiedereinführung einer Wehrpflicht möglich. Nötig dafür wäre allerdings ein Beschluss des Bundestags. Das US-Militär hat in der Nacht weitere Angriffe auf den Iran geflogen. Das zuständige Regionalkommando teilte mit, Ziele seien Raketen- und Drohnenstellungen sowie Abwehrsysteme und maritime Fähigkeiten gewesen. Die erneute Angriffswelle sei nun abgeschlossen. Iranische Staatsmedien berichteten von Explosionen an der Südküste des Landes. Demnach gab es mehrere Detonationen auf der Insel Kish am Persischen Golf. Auch aus dem Bereich der Hafenstadt Bushehr, der Insel Keshem in der Straße von Hormuz sowie der Großstadt Bandar Abbas wurden Explosionen gemeldet. Laut den Revolutionsgarden begannen am frühen Morgen Gegenangriffe zunächst auf Ziele in Bahrain. Bereits in den vergangenen Tagen hatte der Iran auf amerikanische Attacken mit Angriffen auf US-Stützpunkte in der Region reagiert, darunter auch in Kuwait und Jordanien.

0: Russland hat erneut die ukrainische Hauptstadt Kiew angegriffen. Nach Angaben von Bürgermeister Klitschko wurden die Attacken mit ballistischen Raketen durchgeführt. Diese gelten wegen ihrer hohen Geschwindigkeit als nur schwierig abzufangen. Laut Zeugen und Reportern gab es mehrere Explosionen. Nach Angaben der Behörden brachen in mindestens 2 Stadtteilen Brände aus. Derweil meldeten die russischen Besatzer ukrainische Drohnenangriffe in den von Moskau kontrollierten Teilen der Region Donetsk. Dabei seien mehrere Menschen getötet worden, teilte der von Moskau eingesetzte Verwaltungschef Puschilin im Online-Dienst Telegram mit. Eine Stellungnahme aus Kiew lag zunächst nicht vor. Die Ukraine wehrt sich seit über 4 Jahren mit westlicher Hilfe gegen die Invasion Russlands. 5 Jahre nach der Hochwasserkatastrophe in Rheinland-Pfalz und Nordrhein-Westfalen finden heute Gedenkfeiern für die Flutopfer statt. Bundespräsident Steinmeier und der rheinland-pfälzische Regierungschef Schnieder legen im Ahrtal einen Kranz nieder. Am Abend wird Bundeskanzler Merz in Bad 9a-Ahrweiler erwartet. In der Nacht vom 14. auf den 15. Juli 2021 waren in den beiden Bundesländern nach starken Regenfällen mehrere Flüsse und Bäche über die Ufer getreten. Besonders betroffen waren das Ahrtal, mehrere Regionen in der Eifel, die Städte Hagen und Wuppertal sowie der Kreis Euskirchen und der Rhein-Sieg-Kreis. In Erftstadt stürzte eine Kiesgrube ein. Durch den Erdrutsch kippten mehrere Häuser in die Fluten. Insgesamt kamen mindestens 185 Menschen ums Leben. Das Wetter. Im Norden und Nordosten locker bewölkt oder sonnig. Sonst teils wolkig, teils sonnig. Im Tagesverlauf, vor allem im Süden und der Mitte, teils kräftige Gewitter mit Unwettergefahr. Höchstwerte von Nordost nach Südwest 21 bis 35 Grad. Morgen zunächst sonnig oder leicht bewölkt, später in der Südhälfte Quellwolken und örtlich Schauer und Gewitter. 27 bis 32 Grad. Das waren die Nachrichten.
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2: Wenn der Starkregen auf das Dach oder auf die Windschutzscheibe prasselt, wenn ein Martinshorn zu hören ist oder das Geräusch eines Hubschraubers, dann ist sie wieder da, die Angst, die Trauer. Das geht vielen so, die vor 5 Jahren betroffen waren. Mitte Juli 2021 hat es tagelang geregnet. So stark, dass die Flüsse über alle Ufer traten. Ganze Regionen in Rheinland-Pfalz und Nordrhein-Westfalen sind überflutet und zerstört worden. Die ersten Sturzfluten gab es in der Nacht zum 14. Juli in Hagen im Westen Deutschlands. Dann im Lauf des Tages steigt der Pegel der Alten Ahr höher und höher, bis es zu Sturzflut und Überschwemmung kommt. Insgesamt sterben bei dem Hochwasser über 180 Menschen. Mehr als 800 Menschen werden verletzt. Zehntausende verlieren alles, ihr Haus, ihre Wohnung, ihren Besitz und vor allem Angehörige, Nachbarn und Freunde. Heute gedenkt der Nordrhein-Westfälische Landtag der Opfer der Flut und der Helferinnen und Helfer. Dazu wird auch Bundespräsident Frank-Walter Steinmeier erwartet. Mit dabei ist Superintendentin Claudia Müller-Bück vom Kirchenkreis Bad Godesberg-Voreifel. Sie schaut zurück, wie sie damals beim Aufräumen in ihrer Kirche in Swisttal-Heimatsheim im Rhein-Sieg-Kreis von der Flut überrascht wird. Die Freiwillige Feuerwehr hat längst keine Kapazitäten mehr. Rasch trommelt sie Leute über die sozialen Netzwerke zusammen. Zu diesem Zeitpunkt ahnt niemand, wie gefährlich die Flut noch werden wird. Erst einmal retten sie Kirchenbücher und schützen die Kirche mit Planen und Sandsäcken. Einige der Menschen, die hiermit anpacken, werden in der Nacht noch ihr Zuhause und fast ihr Leben verlieren. Als das Ausmaß der Zerstörung sichtbar wird, machen sich viele auf den Weg, um den Menschen im Ahrtal, in Swisttal und anderswo zu helfen. Neben den professionellen Hilfsorganisationen auch viele spontane Ehrenamtliche aus ganz Deutschland. Sie helfen, Schlamm aus den Kellern zu schippen, räumen Tiefkühltruhen aus, tun mit, wo sie gebraucht werden. Die evangelische Superintendentin Claudia Müller-Bück erinnert sich, wie sie die Kirche geöffnet haben und den Strom wieder angestellt haben, damit die Leute ihre Handys aufladen können. Im Kirchenraum stehen Liegen, damit die Leute im Trockenen ausruhen können. Die älteren Frauen der Kirchengemeinde kochen unermüdlich Kaffee und stellen Essen bereit. Hoffnung steht auf der dicken Kerze in der Mitte der Kirche. Immer wieder zündet jemand ein kleines Licht daran an. Für jemanden, um den man gebangt hat, weil man ihn aus den Augen verloren hatte, als man gemeinsam durch den reißenden Fluss gewatet und geschwommen ist. Er ist in Sicherheit. Eine andere zündet ein Licht an für ihre Tochter, die sie im Moment nicht erreichen kann. Das Wort Zuversicht steht an vielen Stellen, am Infopoint und auf Hauswänden. Es wird zum Hashtag in den sozialen Medien. Superintendentin Müller-Bück selbst hat Hoffnung aus einem Bibelvers geschöpft. Gott hat uns nicht einen Geist der Furcht gegeben, sondern der Kraft, der Liebe und der Besonnenheit. Daran hält sie sich fest. Vieles ist passiert seitdem. Manches ist neu aufgebaut. Wunden bleiben, Ängste, Belastungen. Es braucht bei einer solchen Katastrophe viel und langfristige professionelle Unterstützung, ob beim Abschiednehmen von einem Menschen, ob für die Seele oder beim Anträgestellen. Es braucht Zeit und Kraft, um mit Wunden und Verlusten klarzukommen. Die Katastrophe ist auch nach 5 Jahren noch spürbar, die Hilfsbereitschaft auch. Nicht jede und jeder kann spontan losfahren und helfen. Das müssen auch nicht alle, denn auch jede Spende hilft und die Spendenbereitschaft für die Flutopfer war groß. Dadurch können die Hilfeprofis ihre Arbeit tun. Jede Spende hilft nicht nur materiell. Sie zeigt denen, die von der Katastrophe betroffen sind: Wir lassen euch nicht allein. Wir sind an eurer Seite mit Gefühl und mit Geld. Damit die Katastrophe nicht das letzte Wort hat. Damit das Leben neu weitergeht.
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0: Es bleibt der große Spaltpilz in der Europäischen Union. Wie umgehen mit Israel, deren in Teilen rechtsextreme Regierung das Völkerrecht immer offener mit Füßen tritt? Vor allem beim illegalen Siedlungsbau im Westjordanland. Der weitet sich immer weiter aus, weswegen die Mehrheit der EU-Staaten schon länger auf eine härtere Gangart pocht. Für Deutschland eine schwierige Lage, auch gestern bei den Beratungen der EU-Außenminister. Frank Capellan im Hauptstadtstudio ist jetzt zugeschaltet. Wie positioniert sich Deutschland denn unter Außenminister Johann Wadephul?
1: Naja, Johann Wadephul lehnt Sanktionen gegen Israel wegen der umstrittenen israelischen Siedlungspolitik nach wie vor ab. Das hat er auch gestern in Brüssel noch einmal deutlich gemacht. Dabei muss man sagen, im Grunde ist sich die Europäische Union ja einig. Die Siedlungspolitik wird als völkerrechtswidrig eingestuft, aber man hat sich bisher nicht auf eine einheitliche Linie gegenüber dem israelischen Premier Benjamin Netanyahu verständigen können. Es geht um Einfuhrbeschränkungen für Waren aus israelischen Siedlungen. Und die EU-Außenbeauftragte Kaja Kallas spricht da von unterschiedlichen Rechtsauffassungen. Sie sagt, eine qualifizierte Mehrheit für diese Sanktionen, die könnte reichen. Dann müssten 15 der 27 EU-Staaten zustimmen, wenn diese 65% der Gesamtbevölkerung der Europäischen Union umfassen. Und Deutschland könnte damit zum Zünglein an der Waage werden. Die Befürworter der Handelsmaßnahmen, das sind etwa Spanien, Frankreich, Schweden, Belgien und Irland, die müssten darauf setzen, dass Deutschland sich zumindest enthält. Aber Johann Wadephul, der deutsche Außenminister, scheint dazu nicht bereit zu sein. Er pocht weiterhin auf Einstimmigkeit und er will für Deutschland keine Sanktionen gegen Israel mittragen.
0: Wie reagiert der Koalitionspartner, die SPD?
1: Unwirsch, ungehalten, könnte man sagen. Da sind es vor allen Dingen linke Sozialdemokraten, die eine klare Haltung gegenüber Netanyahu fordern. Adis Achmetovic etwa, der SPD-Außenpolitiker, meint, der deutsche Außenminister müsse zwar nicht die erste Geige spielen bei dieser Frage, aber wenn es um völkerrechtliche Verstöße gehe, die ja ganz offensichtlich seien, dann dürfe doch Deutschland nicht mit einem Veto alles blockieren. Ähnlich hat sich Ralf Stegner geäußert. Er meint, Wadephul vertritt eben nicht die Position der gesamten Koalition und das werde er, das müssten andere auch deutlich machen. Kritik an einem Völkerrechtsbruch, die sei eben nicht anti-israelisch oder antisemitisch, das müsste man klar benennen und auch mit Sanktionen behaften. Also man spürt schon, da wächst die Unzufriedenheit mit dem Israel-Kurs der Bundesregierung.
0: Die Kritik der SPD an der deutschen Außenpolitik wird also vernehmbarer. Ist das der Versuch, sich zu profilieren?
1: Das könnte man so werten. Es hat erst in der vergangenen Woche ein Papier der parlamentarischen Linken gegeben. Die linken Sozialdemokraten fordern da eine neue Linie in der deutschen Außenpolitik. Sie argumentieren, das Scheitern etwa beim Versuch, einen ständigen Sitz im UN-Sicherheitsrat zu erlangen, das sei doch eben auch zurückzuführen auf eine nicht eindeutige Haltung Deutschlands, etwa wenn es um diese Völkerrechtsverletzungen beim Siedlungsbau in Israel geht. Da argumentieren diese Sozialdemokraten, wir dürfen da nicht weiter in die Isolation geraten. Wir wünschen uns klare Worte auch vom eigenen SPD-Vorsitzenden, von Vizekanzler Lars Klingbeil. Es wurde natürlich gern gesehen, als Klingbeil etwa sagte, der Krieg von Donald Trump gegen den Iran, das ist nicht unser Krieg. Aber es wird nun gefordert, so etwas immer wieder zu wiederholen, das zu deutlich zu machen und eben auch eine deutliche Haltung gegenüber Netanyahu einzunehmen. Da geht es nach Ansicht vieler Sozialdemokraten um Glaubwürdigkeit. Man dürfe da nicht mit zweierlei Maß messen. Aber man muss auch sagen, ein härterer Kurs gegenüber Israel ist auch in der Union nicht unumstritten. Wir erinnern uns, Kanzler Friedrich Merz hatte einen Waffenexportstopp gegen Israel verhängt, wegen der Angriffe auf den Gazastreifen. Und da gab es Unmut auch in der eigenen Partei, etwa in der Jungen Union.
0: Diskussion über den richtigen Umgang mit Israel wieder einmal in der Bundesregierung. Dazu Frank Capellan aus Berlin. Vielen Dank.

0: 5 Jahre ist die Flutkatastrophe in Rheinland-Pfalz und Nordrhein-Westfalen her. 188 Menschen kamen ums Leben, als zwischen dem 12. und dem 15. Juli 2021 selbst kleine Bäche zu reißenden Flüssen wurden. Zahlreiche Gedenkveranstaltungen finden statt. Als Gäste werden unter anderem Bundespräsident Frank-Walter Steinmeier und Kanzler Friedrich Merz erwartet. Christian Giese-Kessler berichtet.
1: Ein Bagger bei Walpotsheim in der Nähe von Bad 9 Ahrweiler gräbt das Flussbett der Ahr aus. Er baggert allerdings nicht in die Tiefe, sondern in die Breite, erklärt der Leiter der Stabsstelle Hochwasserschutz Markus Göbel.
2: Möglichst auf beiden Seiten, wenn auf einer Seite die Topografie es nicht zulässt, zum Beispiel durch Fels, wie hier, dann nur auf einer Seite. Aber Ziel ist es, dass die Ahr im Falle eines Meerwassers die Chance hat, dieses erst in die Seiten zu bringen, bevor es in die Höhe bringt.
1: 25 solcher Projekte entlang der Ahr sind geplant, gerade mal 5 sind fertiggestellt. Vor allem, weil sich die Besitzverhältnisse entlang der Ahr kompliziert darstellen und mit allen Eigentümern einzeln verhandelt werden muss. 5 von 25, ein Schnitt, von dem der Wiederaufbau der Schulen weit entfernt ist, weiß auch Landrätin Cornelia Weigand. Bis auf wenige Ausnahmen bleibt es noch lange bei Containerlösungen.
3: Wir sind jetzt so weit, dass wir bei den allermeisten Schulen tatsächlich in die Bautätigkeit einsteigen, also die Planungsphase abgeschlossen ist. So sind die Signale mal, dass da jetzt die positive Entscheidung ansteht.
1: Ein großes Problem ist und bleibt im Ahrtal auch nach 5 Jahren die psychologische Belastung. Über 8000 Menschen sind oder waren bereits in psychologischer Behandlung, heißt es vom Traumahilfezentrum in Ahrweiler. Aber es kommen praktisch täglich neue hinzu, sagt die Leiterin Katharina Scharping.
4: Jetzt gibt es die Menschen, die mit dem Hausbau so gerade fertig geworden sind, wo jetzt man aus dem Funktionieren so ein bisschen raus ist und anfängt zu spüren, wie es ist. Oder eben die, die einfach durch 5 Jahre wieder aufbauen, es ist immer noch nicht fertig. Irgendwann ist halt jeder erschöpft und kann nicht mehr.
1: Deutlich positiver ist die Bilanz aus der Wirtschaft. Die Zahl der Handwerksbetriebe hat sich laut Handwerkskammer sogar erhöht. Auch große Betriebe wie der Autoteilezulieferer ZF oder das Apollinariswerk, das inzwischen zu Coca-Cola gehört, spüren nach eigenen Angaben nichts mehr von der Flut. Und auch der Tourismus, wichtige Säule und Zugpferd im Ahrtal, zeigt sich laut Andreas Lambeck, Chef des Ahrtal-Tourismusvereins, wieder richtig stabil.
5: Es investieren sehr viele hier, neue Hotels entstehen, Infrastruktur wird weiterentwickelt, Wanderwege werden neu implementiert. Also es passiert eine ganze Menge. Der Tagestourismus ist sogar fast wieder auf Vorflutniveau und wir können uns nicht beklagen mit der Entwicklung.
1: Zum 5. Jahrestag der Flutkatastrophe machen sich hochrangige Politiker selbst ein Bild von der Lage im Ahrtal. Bundespräsident Steinmeier besucht eine Ausstellungseröffnung in Altenahr. Er war schon häufiger seit der Flut im Ahrtal. Zum ersten Mal überhaupt kommt auch Kanzler Friedrich Merz. Dazu noch einmal Landrätin Cornelia Weigand.
3: Da sind wir froh und dankbar darüber, dass er jetzt das erste Mal auch zu uns kommt. Und es ist einfach wichtig, auch politisch wahrzunehmen auf der Bundesebene, was ist hier passiert.
1: Denn so viel ist sicher. Die Milliarden vom Bund werden im Ahrtal auch in den nächsten Jahren und Jahrzehnten für den Wiederaufbau benötigt.
0: Der Bericht von Christian Giese-Kessler und am Telefon ist jetzt der Journalist, Sachbuchautor, Unternehmer und Wetterexperte Jörg Kachelmann. Guten Morgen, Herr Kachelmann.
6: Schönen guten Morgen, Herr May.
0: Auch hier in Köln kam ja damals tagelang schwerer Regen runter beim Blick. Aktuell nach draußen sehr schwer vorstellbar. Nehmen Sie uns doch mal ganz kurz mit in den 14. Juli 2021. Was war das für eine Wetterlage damals?
6: Das war eine Wetterlage mit ganz viel feuchter Luft und dann gab es noch einen sogenannten Kaltlufttropfen. Das ist ein Höhentief. Feuchte Luft alleine reicht ja noch nicht, um viel Regen zu verursachen, sondern man muss diese feuchte Luft auch noch heben und das wurde dann durch diesen Kaltlufttropfen realisiert und entsprechend gab es dann in dieser Kombination diese extreme feuchte Luft und dann noch dieses abgeschlossene Höhentief über Deutschland. Diese Lage, die ziemlich einzigartig zum Glück ist im Umfeld. Fällt für lange Zeit.
0: Kaltlufttropfen, da klingelt was bei mir. Ich glaube, das letzte Interview, das wir geführt haben, das war im Zusammenhang dieser Wasserkatastrophe in Valencia, Gota Fria. Ist das das gleiche Phänomen oder ist das was anderes?
6: Das ist dasselbe in Spanisch. Das ist immer etwas, was eben dazu führt, dass diese feuchte, bodennahe Luft dann auch wirklich auch gehoben wird und entsprechend diese großen Regenmassen denkbar und möglich werden. Das passiert öfter mal, zum Glück nicht so oft. 1804 und 1910 waren Jahre im Ahrgebiet, die ähnliche Hochwasser gebracht haben.
0: Sie beobachten mit Ihrer Firma Kachelmann Wetter ja auch das Wetter. Wann war Ihnen klar, oha, da braut sich was zusammen?
6: Es war am 11. Juli eigentlich zum ersten Mal klar, dass Großes passieren würde. Man konnte es nicht ganz genau eingrenzen, aber man wusste, dass furchtbare Dinge passieren würden. Das hat sich dann am 12. Juli am Montag bestätigt. Am 13. ging es dann auch schon los, vor allem im Südwesten, dann Schwarzwald zunächst. Dann kam diese wilde Nacht vom 13. auf den 14. in Hagen mit den 168 Millimetern in 3 Stunden und dann eben der 14. Juli. Auch da, es war eigentlich alles frühzeitig da, selbst wenn man nichts vom Wetter gewusst hätte, mit dem Oberlauf der Flüsse, der Bäche und so war eigentlich im Laufe des 14. Juli eigentlich alles schon fertig und klar und man wusste, man könnte wissen, man hätte wissen können, was passieren würde.
0: Jetzt wurde ja schon viel darüber berichtet und es gab ja auch Ermittlungen. Wurde denn rechtzeitig gewarnt, wetterseits?
6: Die Meteorologie hat rechtzeitig gewarnt, aber das ist auch ein bisschen ein janusköpfiges Erfolgserlebnis, weil wir können zwar immer sagen, ja, wir haben rechtzeitig gewarnt, aber dann ist natürlich die Frage zu Recht, was hat es denn gebracht? Und das ist auch für uns eine Lehre, die wir gezogen haben. Wir überwachen jetzt laufend auch mit einem neuen Modell die Flusspegel, auch die Pegel kleiner Bäche, sodass wir dann eben im Notfall vielleicht noch mehr Druck ausüben können auf Behörden, um letztendlich das Richtige zu tun, weil das Richtige ist nicht getan worden, wie wir alle wissen. Und das hoffe ich einfach, dass sich das nicht wiederholen wird.
0: Sie haben schon gesagt, wie relativ selten dieses Wetterphänomen, dieses Kaltlufttropfens vorkommt. Sie haben die Jahreszahlen genannt, wurde ja auch nicht ohne Grund damals von einem Jahrhunderthochwasser gesprochen. Manche sprachen auch von einem Jahrtausendhochwasser mit Regenmengen, die es so in der Region vorher noch nicht wirklich gegeben hatte, zumindest für alle lebenden Menschen. Gehört das zur Fairness dazu, dass man sagen muss, was man nicht kennt, schätzt man eben leichter auch falsch ein?
6: Man hätte es kennen können. Man wusste ja schon aus den alten Büchern, dass das passiert. Aber man muss natürlich auch sehen, dass jetzt Deutschland nicht unbedingt das Land ist der Prävention. Wir denken daran, wie die Verbreitung von Wärmepumpen und Klimaanlagen ist in Krankenhäusern, in Sozial- und Pflegeheimen. Wenn wir jetzt an die Hitze denken, wir denken daran, dass vollkommen vergessen worden ist, dass es Ozonsmog gibt bei uns im Sommer. Natürlich gerade in diesen sonnigen und heißen Zeiten wäre das an sich ein großes Thema. In den 90er Jahren war es noch in Hessen vor allem eine große Sache, letztendlich zu warnen. Das wird auch in anderen europäischen Ländern immer noch gemacht, dass es da auch zum Teil Einschränkungen gibt, weil das ist eine sehr, sehr gefährliche Angelegenheit, vor allem für heranwachsende Menschen auch, die bleibende Lungenschäden dadurch haben können. In Deutschland ist das überhaupt kein Thema mehr. Wir denken an den Zivilschutz. Also wenn irgendwas Böses passieren würde von aggressiven Ländern, dann wäre die Zivilbevölkerung völlig schutzlos. Das ist für mich als Schweizer immer schwer zu verstehen, weil bei uns jeder Mensch Anspruch auf einen Bunkerplatz hat und man könnte noch viele Beispiele dazu geben. Das begleitete Trinken ab 14. Deutschland ist nicht das Land, das auf seine Menschen aufpasst und entsprechend ist das auch etwas, was sich in diesen Rahmen fügt.
0: Sie haben jetzt schon die Hitze angesprochen und die Hitzeprävention bzw. Wärmepumpen. Das ist ja interessant. Vor 5 Jahren diese Riesenwassermengen, heute an den gleichen Orten Hitze und Menschen, die darunter leiden. Es gab eine Rekordanzahl von Toten ganz in den letzten Tagen hier in Deutschland, Hitzetote. Das sind 2 Seiten der gleichen Medaille. Also die Standardfrage, die wir früher hatten, ist das nur Wetter oder schon Klima? Die ist eigentlich gar nicht mehr angemessen.
6: Nein, das ist natürlich klar, dass das Ausmaß dessen, was wir jetzt erleben, sei es die Temperaturen, sei es auch eben bei diesen Hochwasserereignissen, dass es ein Hochwasserereignis gab damals, das ist Wetter, wie man weiß, das hat es auch früher gegeben, aber wir sind in einer Situation, das ist auch jetzt wieder im Herbst dieses Jahres eine Gefahr, dass wir extrem hohe Wassertemperaturen haben im Mittelmeer und auch jetzt sogar über dem Atlantik, und wenn jetzt eine solche feuchte Luftmasse sich auf den Weg nach Norden macht, das ist immer die größte Gefahr. Wir haben die feuchte Luft aus dem Süden und dann kommt die um ein Tief über Deutschland zu liegen und wird dann von Norden her sozusagen von der falschen Richtung Richtung Eifel, Westerwald und so weiter geführt, dann ist die Gefahr einfach größer, dass es zu diesen Extremregenmengen kommt. Und das ist der Unterschied zu früher. Wir haben so viel Feuchtigkeit in der Luft, weil das Wasser so unendlich warm ist, viele, viele, viele Grad wärmer, als es früher der Fall gewesen wäre. Und das birgt die besondere Gefahr in sich, in der wir auch wieder in diesem Herbst sind. Es braucht einfach die richtige, in Anführungszeichen, Wetterlage. Und wir hätten das Ganze vielleicht noch ein bisschen schlimmer als damals.
0: Das heißt, jetzt reden wir vielleicht noch von Jahrhundert-Hochwasser. Ich habe gerade eben auch sogar Jahrtausend-Hochwasser gesagt, dass man das in ein paar Jahrzehnten noch so sagen wird. Jahrhundert-Hochwasser, das ist eher unwahrscheinlich.
6: Es muss nicht häufiger sein. Der Klimawandel beinhaltet nicht, dass das häufiger vorkommt. Es muss ganz viel zusammenpassen, zum Glück, dass sowas Furchtbares passiert. Aber das Ausmaß ist wahrscheinlich, dass es dann eben durch diese Veränderung immer größer wird.
0: Okay. Sie haben Prävention und wie schlecht Deutschland dabei ist angesprochen. Jetzt kann man sich natürlich durch anderes bauen, wenn wir jetzt auf Hochwasser schauen, durch mehr Überflutungsflächen, durch Notfallpläne besser vorbereiten. Bis zu welchem Grad?
6: Man kann das eigentlich doch sehr gut machen. Ich glaube, wir müssen uns davon lösen, dass wir immer schreiben, es wurde jemand von einem Unwetter überrascht. Wenn alle alles richtig machen, dann kann man verhindern in sehr großem Ausmaß, dass sowas passiert. Das ist eigentlich die ermutigende Botschaft aus all diesem furchtbaren Leid heraus. Und es stört natürlich auch sehr, dass es keine juristische Aufbereitung gab. Da ist es dann wieder auch schrecklich, dass Staatsanwaltschaften doch weisungsgebunden sind von oben und eigentlich nicht das passiert ist, was hätte passieren müssen. Und das ist natürlich auch ein bisschen eine Botschaft, ja, ihr könnt noch so viel nicht tun, euch passiert nichts dabei. Und ich hoffe einfach, dass es die Beispiele, die guten Beispiele, die es gibt, ich denke an Saarland, wo sehr, sehr, sehr viel gut vorbereitet ist, wo ich das Gefühl habe, da ist eine Regierung, da sind Landkreise, da sind Menschen, die Tag und Nacht darüber nachdenken, wie man sowas verhindern würde, wenn eben auch das Saarland von sowas betroffen wäre. Ich hoffe einfach, dass diese Beispiele in anderen Bundesländern genauso stattfinden und dass man den gemeinsamen Willen und den Mut hat, dass sowas nie wieder passiert. Nur so ist all dieses Leid, was damals nicht nötig, notwendig gewesen wäre, aushaltbar für die Zukunft.
0: Also Deutschland ist nicht gleich Deutschland an dieser Stelle.
6: Nein, es ist natürlich regional unterschiedlich. Wir wissen das, es ist föderal aufgebaut. Und ich hoffe einfach, ich weiß es einfach durch den direkten Kontakt, dass im Saarland sehr viel getan wurde und wird und das auch noch weiter verbessert wird. Und ich hoffe einfach, dass es in anderen Bundesländern auch so ist, weil sowas Furchtbares darf nur immer einmal passieren und dann nie mehr wieder, sonst wäre alles sinnlos.
0: Herr Kachelmann, wir haben noch eine Minute für eine Frage und die würde ich nutzen, um auf die aktuelle Lage noch mal zu schauen. Jetzt haben wir, wie gesagt, Hitze, ganz schlimm gerade in Andalusien, wo auch noch schwere Waldbrände wüten. Wird es in absehbarer Zeit Regionen in Europa geben, die Klimaanlagen hin oder her unbewohnbar werden?
6: Unbewohnbar nicht, das ist alles aushaltbar, aber wir müssen uns daran gewöhnen, dass wir eben auch in Deutschland Richtung 45 Grad gehen werden und noch ein bisschen darüber mit der Zeit. Und das Schlimme ist eben, dass sich niemand so recht darauf vorbereitet. Das ist eben, Deutschland ist ein Inshallah-Land. Man überlässt es dem lieben Gott, wie das alles dann zu geschehen hat. Und das ist ein großer, großer Fehler. Wir müssen uns darauf vorbereiten, dass es noch heißer wird und das alles noch ein bisschen anstrengender wird für uns alle.
0: 5 Jahre nach der Ahrtalflut. Jörg Kachelmann. Herr Kachelmann, vielen Dank für Ihre Zeit.
6: Danke Ihnen.
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14: Es ist 7 Uhr, die aktuellen Meldungen mit Annika Quentin. Besseres Internet an 6 Grundschulen. Das soll es bis Mitte nächsten Jahres im Landkreis Göttingen geben. Mit Bandbreiten von bis zu 1 Gigabit pro Sekunde soll die digitale Bildungsinfrastruktur vorangebracht werden. Das teilte der Landkreis Göttingen mit. Der Glasfaserausbau wird an den ausgewählten Standorten in Walkenried, Bad Lauterberg, Scharzfeld, Hedemünden, Drammetal und Roßdorf gefördert. Die Kosten belaufen sich auf rund 335.000 Euro. Je ein Viertel der Kosten tragen der Landkreis Göttingen und das Land Niedersachsen, die andere Hälfte trägt der Bund. Ursprünglich waren nach Angaben des Landkreises 26 Schulstandorte für den geförderten Ausbau vorgesehen. Zwischenzeitlich sei die Zahl der förderfähigen Standorte jedoch zurückgegangen, da verschiedene Telekommunikationsunternehmen den Glasfaserausbau eigenwirtschaftlich vorangetrieben haben. Für den Ausbau werden nun knapp 2,2 Kilometer Glasfaserkabel neu verlegt und 6 Netzverteiler eingerichtet. Das Johannistorhaus in Osterode am Harz ist jetzt offiziell eine sogenannte Kelly-Insel. Kinder und Jugendliche finden hier in Notsituationen schnell Hilfe. Zum Beispiel, wenn sie sich verlaufen haben, sich nicht sicher fühlen oder anderweitig Unterstützung brauchen. Und das ganz einfach. Ein Klingeln reicht. Das kriminalpräventive Kinderschutzprogramm Kelly-Insel wird im Johannistorhaus, dem Sitz der Stadtjugendpflege, bereits seit dem Schuljahr 2022/23 umgesetzt. Initiiert wurde es vom Familienzentrum, der Polizei und dem Verein für Tourismus und Marketing. Die Versorgung von Herz-Kreislauf-PatientInnen verbessern. Das ist das Ziel des Forschungsprojekts CARE, das die Universitätsmedizin Göttingen koordiniert. Vom Bundesforschungsministerium wird diese Arbeit jetzt mit mehr als 10 Millionen Euro gefördert. Durch das Projekt sollen Gesundheitsdaten aus Arztpraxen, Krankenhäusern und Reha-Einrichtungen besser vernetzt werden. So sollen ÄrztInnen schneller auf wichtige Informationen aller Behandlungsphasen zugreifen und Behandlungen besser auf die PatientInnen abstimmen können, etwa bei Schlaganfällen. Das auf 4 Jahre angelegte Projekt läuft seit August vergangenen Jahres.
15: Das war Annika Quentin mit den Lokalnachrichten. Ich ergänze noch einmal mit Blick auf Wetter und Verkehr.

0: Dafür kommt die Sonne dann aber noch mal mehr raus. Bis zu 15 Sonnenstunden erwarten uns dann. Regen ist bislang für morgen nicht angekündigt. Und dann schauen wir noch einmal auf die Straßen im Sendegebiet. Tagesaktuelle Meldungen haben wir aktuell nicht vorliegen. Dafür gibt es natürlich wieder die obligatorischen Baumaßnahmen hier im Straßenverkehr. So unter anderem in Nordheim, da ist noch bis morgen die Kirchstraße im Bereich der Hausnummer 6 und 8 gesperrt, und zwar sowohl die Fahrbahn als auch der Gehweg. Grund dafür ist die Erneuerung von Gas- und Wasseranschlüssen. Ab heute ist auch in Osterode der obere Weg in Lerbach im Bereich der Hausnummer 11 voll gesperrt. Grund dafür ist eine Störungsbeseitigung durch die Harzenergie. Die Einschränkungen dort gelten bis Donnerstag. Außerdem wurde die Sperrung von der Schwimmbadstraße in Osterode noch verlängert. Die gilt jetzt bis Freitag. Grund dafür sind Straßenunterhaltungsmaßnahmen sowie Arbeiten von der Harzenergie an Gasleitungen. Eine Umleitung ist dort ausgeschildert. Die Baumaßnahme wird in Teilabschnitten durchgeführt. Das heißt, dass alle Nebenstraßen jederzeit erreichbar bleiben. Und in Göttingen findet in dieser Woche eine Einschränkung in der Herzberger Landstraße ab. Die gilt immer von 9 bis 15 Uhr, und zwar zwischen der Bismarckstraße und der Knochenmühle. Der Bereich ist dann jeweils voll gesperrt. Grund dafür sind dringende Verkehrssicherungsmaßnahmen an den umliegenden Einzelbäumen und Waldbeständen. Im Bereich des Göttinger Stadtwaldes sind im Bereich der Herzberger Landstraße und angrenzender Wohnbebauung als Folge der Trockenheit der letzten Jahre zahlreiche Buchen ganz oder teilweise abgestorben. Von diesen Bäumen geht derzeit eine erhebliche Gefahr für den Straßenverkehr und auch für die Wohnbebauung aus. Und dann finden natürlich auch noch Geschwindigkeitskontrollen hier in den Landkreisen statt. In Göttingen, heute in Duderstadt, in Hannmünden, in Radolfshausen, in Bad Grund und auch in Hattorf am Harz. Und im Landkreis Nordheim wird geblitzt im Raum Einbeck und Nordheim. Die semistationäre Messanlage Alice, die ist im Moment im Raum Dassel im Einsatz. Ihnen allen dann an dieser Stelle eine gute und vor allem eine sichere Fahrt, wenn Sie gerade unterwegs sind oder das heute noch vorhaben. Das waren die Stadtradio Göttingen Lokalnachrichten, die nächste Ausgabe. Die hören Sie dann zur nächsten vollen Stunde, also um 8 Uhr. Und natürlich schalten wir auch wieder um halb rüber zu den internationalen und den überregionalen Meldungen von unseren KollegInnen vom Deutschlandfunk.
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Und damit hallo und herzlich willkommen hier zu Mittendrin, dem Morgenmagazin im Stadtradio Göttingen. Mein Name ist Benita Heukamp und ich begleite Sie heute durch die Sendung. Schön, dass Sie mit dabei sind. Wir werfen heute einen Blick auf eine Veranstaltung, die am vergangenen Wochenende stattgefunden hat. Es geht um eine Art Speed-Dating, wenn man das so nennen möchte. Es ging allerdings nicht darum, den quasi Partner fürs Leben zu finden, also natürlich schon irgendwie, aber nicht den menschlichen Partner fürs Leben, sondern einen tierischen Begleiter. Was genau es damit auf sich hatte, das erfahren Sie hier gleich. Und wir werfen auch nochmal einen Blick ins Forum Wissen. Dort finden auch immer mal wieder Pop-up-Ausstellungen statt. Und da gibt es eine neue Ausstellung. Worum es da geht, das erfahren Sie hier auch in der kommenden Stunde. Vorher starten wir aber ins Programm mit Dancing Queen von ABBA.

0: Ungefähr jeder fünfte Haushalt in Deutschland besitzt einen Hund. Rechnet man das hoch, sind das 10 Millionen Hunde, die bei uns als Haustiere gehalten werden. Genaue Zahlen für Hunde, die im Tierschutz leben, sind hingegen nicht bekannt. Und doch gibt es sie. Und auch diese Hunde suchen ein Zuhause. Am vergangenen Samstag konnte man einige von ihnen unverbindlich kennenlernen. Leonie Christine Flügel war für uns am Chiemsee dabei und berichtet über das Barkdate.
1: Das ist Rudi, ein 3,5-jähriger Pudelmischling. Rudi sucht aktuell ein neues Zuhause. Er ist damit einer von 24 Hunden aus dem Tierschutz, die am Samstag zu Besuch am Göttinger Chiemsee waren. Klein, groß, leise, laut, verkuschelt oder verspielt. So unterschiedlich die Hunde auch waren, eins hatten sie alle gemeinsam. Sie alle waren auf der Suche nach einem liebevollen Für-immer-Zuhause. So ein Für-immer-Zuhause zu finden, ist für viele Tierschutzhunde gar nicht so einfach. Sie haben keinen Welpenbonus mehr und erfüllen auch nicht immer spezifische Rassemerkmale. Außerdem bringen sie alle eine Vorgeschichte mit, die berücksichtigt werden muss. Ein liebevolles Zuhause verdienen sie aber natürlich trotzdem. Oder gerade deshalb. Um die Hunde in ihrer Suche zu unterstützen, hat sich 2023 der Verein Barkdates gegründet. Die Idee dahinter? Barkdates als Dating-App für Hunde. Die Vorbereitung für die Veranstaltungen nehmen einige Monate in Anspruch. Zunächst melden sich Tierschutzorganisationen an. Sie geben an, welche ihrer Hunde teilnehmen, wo diese herkommen und wie sie die Chancen auf eine Vermittlung einschätzen. Am Date-Tag reisen die Hunde dann gemeinsam mit ihren Übergangsmenschen an. Für ihr Date haben sie sich besonders schick gemacht. Alle Hunde, die ein neues Zuhause suchen, tragen ein rotes Halstuch mit den Worten "Adopt me". Wie genau das Date abläuft, erklärt Lina. Sie hat die Veranstaltung am Chiemsee als Pressesprecherin für den Verein begleitet.
2: Als Besucher kommt man einfach hin. Man geht rum und guckt sich die Hunde an. Priorität ist natürlich, mit den Menschen hinter dem Hund in Kontakt zu treten, weil das ist ganz wichtig, sich halt bewusst zu werden, welchen Hund man sich da überhaupt anschafft.
1: Die Hunde kommen aus Deutschland, Rumänien oder Bulgarien. Gerettet aus Tötungsstationen, illegalem Welpenhandel, von der Straße. Dabei sind aber auch Hunde wie Rudi. Rudi lebt bereits in einem liebevollen Zuhause. Aus gesundheitlichen Gründen muss seine Besitzerin ihren Hund nun allerdings abgeben. Zum Barkdate hat sie ihn persönlich begleitet. Die anderen Hunde kamen in Begleitung von ihren Pflegestellen und Tierschutzvereinen. Bei diesen muss man sich auch nach dem Barkdate melden, wenn ein ernsthaftes Interesse an einem der Vierbeiner entstanden ist. Nach weiteren Treffen und einem näheren Kennenlernen kann der Hund dann offiziell adoptiert werden. Das Konzept Barkdate gibt es seit 2023. Das erste Mal hat die Veranstaltung in Köln stattgefunden. Mittlerweile gibt es die Hundedates in regelmäßigen Abständen deutschlandweit. Janine von The Bigfoot Way war schon bei Barkdates in verschiedenen Städten dabei. Sie berichtet, was das Format so besonders macht.
3: Am Barkdate schätzen wir eigentlich am meisten die Organisation, dass wirklich immer die Leute gut gebrieft sind, die Hunde haben genügend Platz, es wird immer aufs Wohl der Hunde geguckt, die Leute sind nicht übergriffig, sind super interessiert, haben sich in der Regel schon Gedanken gemacht und den Hunden geht es ja einfach in der Regel gut, obwohl es natürlich aufregend für sie ist.
1: Viele von den Hunden, die Janine bei den letzten Dates dabei hatte, wurden im Anschluss tatsächlich vermittelt. Das Gleiche erhofft sie sich auch für die 3 Vierbeiner, mit denen sie dieses Mal angereist ist. Wichtig ist jedoch, dass Interessierte sich vorab schon ein paar Gedanken gemacht haben. Janine und ihre ehrenamtlichen Helferinnen hören genau hin, wenn sich jemand für ihre Hunde interessiert. Denn Süßfinden allein reicht nicht. Die Hunde haben unterschiedliche Charaktere und nicht jeder Charakter passt in jede Lebenssituation. Deshalb ist auch die Kennenlernphase nach dem Date so wichtig. Auf keinen Fall sollen die Hunde nach wenigen Wochen wieder im Tierschutz landen.
0: Das war ein Beitrag von Leonie Christine Flügel. Sie war am Samstag beim Barkdate am Chiemsee dabei. Hoffentlich finden sich für viele von den Tierschutzhunden dann auch bald die sogenannten Für-immer-Zuhause. Hier geht's weiter mit Shawn Mendes und Senorita.

7.24 Uhr haben wir es. Sie hören hier das Stadtradio Göttingen mit mittendrin dem Morgenmagazin. Für Sie am Mikrofon steht heute Benita Heukamp. Ich freue mich, dass Sie dabei sind. In wenigen Minuten schalten wir hierüber zum Deutschlandfunk. Dann bekommen Sie auch bei uns einmal die internationalen und die überregionalen Meldungen vom Deutschlandfunk mit. Das heißt, um 7.30 Uhr gibt es die hier. Vorher gibt es aber noch ein bisschen Musik und wir machen weiter mit I Want to Break Free von Queen.

0: 11:30 die Nachrichten. 5 Jahre nach der Hochwasserkatastrophe in Rheinland-Pfalz und Nordrhein-Westfalen finden heute Gedenkfeiern für die Flutopfer statt. Bundespräsident Steinmeier und der rheinland-pfälzische Regierungschef Schnieder legen im Ahrtal einen Kranz nieder. Am Abend wird Bundeskanzler Merz in Bad Neuenahr-Ahrweiler erwartet. In der Nacht vom 14. auf den 15. Juli 2021 waren in den beiden Bundesländern nach starken Regenfällen mehrere Flüsse und Bäche über die Ufer getreten. Besonders betroffen waren das Ahrtal, mehrere Regionen in der Eifel, die Städte Hagen und Wuppertal sowie der Kreis Euskirchen und der Rhein-Sieg-Kreis. Insgesamt kamen mindestens 185 Menschen ums Leben. Mehrere Angehörige von RAF-Opfern haben sich der Forderung von Bayerns Innenminister Herrmann nach einem zentralen Gedenkort angeschlossen. Der Sohn des 1977 ermordeten Arbeitgeberpräsidenten Hans-Martin Schleyer, Jörg Schleyer, sagte der Bild-Zeitung, es sei höchste Zeit für ein zentrales Denkmal. Corinna Ponto, Tochter des 1977 ermordeten Dresdner Bankchefs Jürgen Ponto, sagte der Zeitung, bei einem Gedenkort gehe es nicht allein um das persönliche Gedenken, sondern vor allem um ein Mahnmal dieser Jahre in der Geschichte. Michael Buback, Sohn des 1977 ermordeten Generalbundesanwalts Siegfried Buback, betonte jedoch, dass das Wichtigste für ihn die Klärung aller der RAF zugerechneten Morde sei. Der bayerische Innenminister Herrmann hatte vergangene Woche bei einer Gedenkfeier für ein zentrales Mahnmal plädiert. Dieses dunkle, blutige Kapitel der deutschen Geschichte sei noch nicht fertig aufgearbeitet, weder durch die polizeilichen Ermittlungen noch durch eine historische Würdigung der Opfer, durch einen Ort der Trauer und des Gedenkens. Insgesamt sollen die RAF-Terroristen 34 Menschen ermordet haben. Das US-Militär hat in der Nacht weitere Angriffe auf den Iran geflogen. Das zuständige Regionalkommando teilte mit, Ziele seien Raketen- und Drohnenstellungen sowie Abwehrsysteme und maritime Fähigkeiten gewesen. Die erneute Angriffswelle sei nun abgeschlossen. Iranische Staatsmedien berichteten von Explosionen an der Südküste des Landes. Demnach gab es mehrere Detonationen auf der Insel Kish am Persischen Golf. Auch aus dem Bereich der Hafenstadt Bushehr, der Insel Keshem in der Straße von Hormus sowie der Großstadt Bandar Abbas wurden Explosionen gemeldet. Laut den Revolutionsgarden begannen am frühen Morgen Gegenangriffe zunächst auf Ziele in Bahrain. Das israelische Parlament hat ein Gesetz verabschiedet, das es ultraorthodoxen Juden erleichtert, den Militärdienst zu verweigern. Die Abgeordneten stimmten mehrheitlich dafür, das Studium religiöser Texte zu einem, Zitat, Grundwert des jüdischen Volkes und des Staates Israel zu erklären. Damit bekommt das Studium eine Art Verfassungsrang. Kritik an dem Beschluss kam von der Opposition, aber auch aus dem Likud-Partei von Ministerpräsident Netanyahu. Mit dem Gesetz kam er Forderungen seiner ultrarechten Koalitionspartner nach. In Israel soll Ende Oktober ein neues Parlament gewählt werden. Für Netanyahu ist aktuell in Umfragen zufolge eine weitere Amtszeit ungewiss. Ultraorthodoxe Juden waren lange Zeit vom Militärdienst befreit gewesen. Das oberste Gericht hatte diese Regelung aber 2024 aufgehoben. In der Folge nahm die Polizei zuletzt verstärkt ultraorthodoxe Männer fest, die den Militärdienst umgehen wollten. Nach dem Brand in einem Lokal in Bangkok sind weitere Menschen an den Folgen ihrer Verletzungen gestorben. Die thailändischen Behörden gaben die Zahl der Toten inzwischen mit 30 an. Rund 70 Menschen wurden verletzt. Das Feuer in dem Pub war am Sonntag ausgebrochen. Nach Einschätzung der Behörden war ein Kurzschluss in einer Klimaanlage der Auslöser. Zudem erschwerten blockierte Notausgänge den Gästen die Flucht aus dem brennenden Gebäude, hieß es. Der Pub liegt in der Nähe des vielbesuchten Chatuchak-Marktes. Das Wetter. Im Norden und Nordosten locker bewölkt oder sonnig, sonst teils wolkig, teils sonnig. Im Tagesverlauf vor allem im Süden und der Mitte teils kräftige Gewitter mit Unwettergefahr. Höchstwerte von Nordost nach Südwest 21 bis 35 Grad. Morgen zunächst sonnig oder leicht bewölkt, später in der Südhälfte Quellwolken und örtlich Schauer und Gewitter 27 bis 32 Grad. Die weiteren Aussichten am Donnerstag teils sonnig, teils heiter bis wolkig. Im Tagesverlauf Aufzug von Quellwolken 27 bis 33 Grad. Das waren die Nachrichten.
1: Vielen Dank an unsere KollegInnen vom Deutschlandfunk für die Nachrichten und für das Wetter für Deutschland. Ich ergänze noch einmal mit dem aktuellen Wetter hier in Südniedersachsen. Wir messen aktuell 15 Grad in Göttingen und Nordheim, 16 Grad sind es in Bad Grund. Im Laufe des Tages wird es dann aber nochmal deutlich wärmer. Bis zu 26 Grad bekommen wir in Göttingen und Nordheim und 24 Grad werden es maximal dann in Bad Grund. Der Tag, der hat heute schon mit leichtem Regen begonnen und das kann man auch schon als kleines Vorzeichen für den restlichen Tag sehen. Insbesondere ab dem Nachmittag wird es dann immer wieder zu Schauern kommen und ebenso sind Gewitter in den Kreisen Göttingen und Nordheim angekündigt. Die sollen auch ab dem Nachmittag ungefähr starten. Morgen wird es dann ähnlich warm wie heute. Die Temperaturen, die steigen auf bis zu 27 Grad und auch am Donnerstag setzt sich dieser Trend quasi fort. Die Sonne kommt dann immer mehr raus und wir erwarten hier bis zu 15 Sonnenstunden in der Region. Regen ist dann bislang auch noch nicht angekündigt für die nächsten beiden Tage. Jetzt gerade haben wir es 7 Uhr und gleich 36 und wir sind hier wieder bei Mittendrin, dem Morgenmagazin im Stadtradio Göttingen. Mein Name ist Benita Heukamp und ich begleite Sie heute Morgen hier durch diese Sendung. In der kommenden halben Stunde wollen wir einmal in das Forum Wissen hier in der Nähe vom Göttinger Bahnhof blicken, denn dort wird es eine neue Pop-up-Ausstellung geben. Worum genau es da geht und was auch Studenten damit quasi, inwiefern sie da ihre Finger mit im Spiel hatten, das hören Sie hier gleich. Und natürlich haben wir auch wieder einen Veranstaltungskalender für Sie vorbereitet, damit Sie bestens gewappnet sind und wissen, was Sie heute und auch in den kommenden Tagen hier in der Region unternehmen können.

0: Welche Rolle spielen die Sinne des Menschen für das Wissen des Menschen im digitalen Wandel? Diese Frage macht eine Pop-up-Ausstellung von Studierenden im Forum Wissen anschaulich. Wissen ist eben nicht nur reine Kopfsache, was auch der Ausstellungstitel bereits vermuten lässt. Die Galerie mit Objekten aus verschiedenen wissenschaftlichen Sammlungen wurde im Rahmen eines Seminars von der Professur Materialität des Wissens entwickelt, bei der auch der Einsatz von KI im wissenschaftlichen Alltag zur Diskussion stand und welche Rolle die sinnliche Wahrnehmung dabei spielt. Sei es bei Kristallen, einem antiken Instrument und antiken Münzen, die sich nicht nur als wissenschaftliche Objekte erforschen lassen, sondern auch als multisensorische Dinge. Auch über weitere Fragen, die sich mit der Pop-up-Ausstellung verbinden, hat Tina Fiebiger mit der Kunsthistorikerin Jana August und mit Timo Kindler vom studentischen KuratorInnen-Team gesprochen. Sie hören nun einen Ausschnitt aus ihrem Gespräch.
1: Diese Pop-up-Ausstellung stellt eine sehr spannende Frage. Welche Rolle spielen die Sinne des Menschen für das Wissen im digitalen Wandel? Wie steuert man so ein Thema an? Es gab ja ein zweisemestriges Projekt. Wie war die Startphase? Was haben Sie da so für Fragen gestellt?
2: Und ich habe das Seminar im Sommersemester zusammen mit Maximilian Gallenkamp geleitet. Ein Seminar, das mit einer Pop-up-Ausstellung im Forum Wissen endet oder darauf zuarbeitet. Und der Anlass für uns an der Professur Materialität des Wissens, dieses Seminar seit dem Wintersemester anzubieten, waren sehr aktuelle, nämlich mit Blick auf gerade auch KI in der Hochschullehre und auch neuen digitalen Methoden und Tools in der Forschung, dass wir das als Anlass genommen haben, einmal im Rahmen auch von Lehre und mit Studierenden darüber nachzudenken, wie fordert das eigentlich bisherige Wissenskonzepte, Begriffe, Ideen zum Wissen nochmal neu heraus. Das heißt, im Wintersemester hat Margarete Föhringer mit Studierenden in dem Seminar einmal ganz klassisch durch Textlektüre verschiedene Wissenskonzepte, historische, begriffshistorische Lektüren diskutiert, erarbeitet. In dem Seminar gab es schon verschiedene Exkursionen, um das auch mal mit Blick auf Sammlungen, Sammlungsgeschichte und auch einzelnen Objekten noch mal neu zu perspektivieren.
1: Studierende ja letztendlich ihre eigene Wahrnehmung oder die Wahrnehmungsmöglichkeiten, die Kapazitäten reflektieren. Es macht ja einen Unterschied, ob man über historische Objekte Gespräche führt, Texte liest oder ob man sie sich anschaulich vorführen lässt.
2: Ganz genau, das ist auch eine der Kernideen von diesem Seminarangebot, dass die Professur Materialität des Wissens seit 2019 aufgebaut hat. Diese Seminare finden statt im Rahmen auch eines Zertifikatsprogramms, das heißt Objektkompetenzen, materielle Kultur der Wissenschaften. Und die Idee ist eben, Themen, die wir identifizieren, die wir gerne mit Studierenden erarbeiten wollen, die nicht nur klassisch im Seminarraum durch zum Beispiel Textlektüren, Referate, Hausarbeiten, Essays zu erarbeiten, sondern auch durch Besuche, durch Exkursionen in Sammlungen auf dem Göttinger Campus, um genau nochmal solche neuen Irritationen zu schaffen, um dieses theoretisch Erarbeitete nochmal mit Blick auf historische Objekte, mit Blick auf materielle Kultur neu zu perspektivieren und da den Blick zu weiten. Genau, und sich dann genau solchen Irritationen auch auszusetzen.
1: In dem Info hier zur Ausstellung wird ja auch die Frage gestellt, was wird nicht gewusst, weil es nicht getastet, geschmeckt und gehört wird. Die Objekte sind in den Vitrinen, also man kann drüber nachdenken, wie das wohl schmeckt. So ein Kristallstein, Frage des Hörens ist nochmal ein anderer Aspekt. Tasten, also ist das auch nochmal ein Phänomen, überhaupt zu reflektieren, inwieweit sind unsere Sinne gemeinschaftlich gefordert bei der Wissensermittlung.
3: Wir sind auf das Thema gekommen unter dem Aspekt des Seminartitels auch des digitalen Wandels. Wollten wir ein bisschen in Abgrenzung zeigen, wie wir Menschen eigentlich durch unsere leibliche Situierung in der Welt verortet sind. Ganz fundamental, was ja durch Digitalität vielleicht nicht unbedingt geleistet werden kann. Das ist einfach eine fundamental andere Seinsweise, würde ich mal sagen. Bei dem Aspekt, dass sich unsere Welt einfach in der Hinsicht verändert. Für mich aus der philosophischen Perspektive irgendwie Hauptmotivation für die Ausstellung.
1: Es sind fünf Stationen, die fünf klassischen Sinne.
2: Wir haben das gedacht in so Themeninseln, Objektgruppen und haben jetzt die Studierenden erzählen das über die fünf Sinne. Das war ein erster Zugriff, um dieses große Thema, ne, Wissen, Verkörperung, implizit erlangtes Wissen, um das greifbar zu machen. Es gibt ein historisches Kapitel, das erzählt genau eine europäische Tradition, sinnliche Wahrnehmung zu denken und zu konzipieren. Und da ist man dann bei den fünf Sinnen. Dazu gibt es Objekte aus der Kunstsammlung, nämlich Reproduktionen von historischen Stichen aus dem 16. Jahrhundert, wo genau das einmal kunsthistorisch-ästhetisch, aber auch wissensgeschichtlich auf den Punkt, auf das Bild, ins Bild gebracht wurden. Und dann haben wir aber auch andere spannende Objektkonstellationen, die eigentlich gerade davon erzählen, dass wir heute einmal mit Blick auf die naturwissenschaftliche Forschung zu Fragen von Wahrnehmung natürlich zu sagen, Denken in fünf Sinnen eine grobe Vereinfachung ist und die Forschung heute dazu längst anderes Wissen hat, viel mehr Sinne eine Rolle spielen. Es gibt Forschungsprojekte, die gehen davon aus, dass der Mensch über 33 Sinne hat. Es kommen so wichtige Sinne wie der Gleichgewichtssinn, Temperaturwahrnehmung, Bewegungswahrnehmung, auch sowas wie Stresswahrnehmung hinzu. Also verschiedene sensorische Signale, bei denen man heute davon ausgeht, dass die integriert werden in eine Wahrnehmungsleistung. Deswegen ist der Untertitel der Ausstellung auch Sinne, Signale, Systeme. Und mit Blick auf die Universitätssammlung und die Objekte, die die Studierenden in Deutschland im Wintersemester zum Teil recherchiert haben, war es für uns natürlich spannend zu schauen, wie diese Dinge als multisensorische Dinge zu wissenschaftlichen Objekten werden.
0: Das war Tina Fiebiger im Gespräch mit der Kunsthistorikerin Jana August und mit Timo Kindler vom studentischen KuratorInnen-Team über die Pop-Up-Ausstellung Wissen, reine Kopfsache im Forum Wissen. Die Ausstellung kann noch bis Sonntag von 10 bis 18 Uhr im Forum Wissen erkundet werden.

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1: Im Theater im OP treibt Loki sein Unwesen. Das Theaterstück Loki 2000 wird am Dienstag zum dritten Mal aufgeführt. Die Geschichte erzählt von vier Freundinnen. Der Blumenladen, den sie zu viert betreiben, läuft nicht gerade gut. Das ändert sich auch nicht, als sie auf den nordischen Gott des Unheils stoßen. Eine spannende Geschichte für alle, die sich für die nordische Mythologie interessieren oder mehr darüber erfahren wollen. Und das bei bester Unterhaltung durch das Top-Ensemble. Die Aufführung beginnt heute um 20.15 Uhr. Heute wird es bunt in Northeim. Das Reddersen-Haus öffnet seine Türen. In der Kreativwerkstatt treffen regelmäßig Kunstschaffende aufeinander. Sowohl Neulinge als auch erfahrene KünstlerInnen arbeiten gemeinsam und tauschen sich aus. Der Workshop soll verbinden, aber auch die kreative Entwicklung fördern. Ausstellungen sind dann ebenfalls geplant. Zeit, seiner Fantasie freien Lauf zu lassen, ist dann heute ab 17 Uhr im Reddersen-Haus. Jim hat schlechte Laune und nichts scheint zu helfen. Oder etwa doch? Beim Vorlesesommer wird eingetaucht in eine Welt rund um das Thema kleine Leute, große Gefühle. Bereits zum 23. Mal findet die Aktion in Kooperation mit der Stadtbibliothek und dem Fachbereich Jugend der Stadt Göttingen auf verschiedenen Spielplätzen statt. Jeden Mittwoch wird ein Buch vorgelesen und im Anschluss daran dann noch eine kleine Aktivität angeboten. Eine Anmeldung ist nicht nötig. Besonders jüngere ZuhörerInnen ab 4 Jahren sind mit Begleitung eingeladen. Bitte denken Sie an eine Sitzunterlage und an Sonnenschutz. Die nächste Vorlesestunde, die dann über den miesgelaunten Jim ist, die findet dann morgen auf dem Spielplatz im Levinpark statt. Los geht es da um 16 Uhr. Wenn geliebte Menschen einen plötzlich nicht mehr erkennen, kann das eine schmerzhafte Erfahrung sein. Um Angehörigen von Demenzerkrankten Unterstützung zu bieten, richtet das Netzwerk Pflege des Landkreises Northeim den Gesprächskreis Demenz aus. Hier erhalten alle Interessierten die Möglichkeit, sich auszutauschen. Außerdem gibt es nützliche Informationen über den Umgang mit der Erkrankung und zu Unterstützungsmöglichkeiten im Alltag an die Hand. Der nächste Termin, der findet ebenfalls morgen statt, und zwar von 14.30 Uhr bis 16 Uhr in Einbeck, und zwar im DRK-Aktivhaus in der Dr. Friedrich-Ude-Straße. Das war der Veranstaltungskalender für den heutigen Dienstag und auch mit einem Ausblick auf morgen, zusammengestellt von Johanna Görlich und Selma Runst und mir. Vielleicht war ja auch für Sie etwas Passendes dabei. Wir würden uns auf jeden Fall freuen, wenn Sie auch eine gute Abend- oder Tagesbeschäftigung für morgen daraus ziehen können.

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2: Besseres Internet an 6 Grundschulen. Das soll es bis Mitte nächsten Jahres im Landkreis Göttingen geben. Mit Bandbreiten von bis zu 1 Gigabit pro Sekunde soll die digitale Bildungsinfrastruktur vorangebracht werden. Das teilte der Landkreis Göttingen mit. Der Glasfaserausbau wird an den ausgewählten Standorten in Walkenried, Bad Lauterberg, Scharzfeld, Hedemünden, Drammetal und Roßdorf gefördert. Die Kosten belaufen sich auf rund 335.000 Euro. Je ein Viertel der Kosten tragen der Landkreis Göttingen und das Land Niedersachsen, die andere Hälfte trägt der Bund. Ursprünglich waren nach Angaben des Landkreises 26 Schulstandorte für den geförderten Ausbau vorgesehen. Zwischenzeitlich sei die Zahl der förderfähigen Standorte jedoch zurückgegangen, da verschiedene Telekommunikationsunternehmen den Glasfaserausbau eigenwirtschaftlich vorangetrieben haben. Für den Ausbau werden nun knapp 2,2 Kilometer Glasfaserkabel neu verlegt und 6 Netzverteiler eingerichtet. Das Johannistorhaus in Osterode am Harz ist jetzt offiziell eine sogenannte Kelly-Insel. Kinder und Jugendliche finden hier in Notsituationen schnell Hilfe. Zum Beispiel, wenn sie sich verlaufen haben, sich nicht sicher fühlen oder anderweitig Unterstützung brauchen. Und das ganz einfach. Ein Klingeln reicht. Das kriminalpräventive Kinderschutzprogramm Kelly-Insel wird im Johannistorhaus, dem Sitz der Stadtjugendpflege, bereits seit dem Schuljahr 2022/23 umgesetzt. Initiiert wurde es vom Familienzentrum, der Polizei und dem Verein für Tourismus und Marketing. Die Versorgung von Herz-Kreislauf-PatientInnen verbessern. Das ist das Ziel des Forschungsprojekts CARE, das die Universitätsmedizin Göttingen koordiniert. Vom Bundesforschungsministerium wird diese Arbeit jetzt mit mehr als 10 Millionen Euro gefördert. Durch das Projekt sollen Gesundheitsdaten aus Arztpraxen, Krankenhäusern und Reha-Einrichtungen besser vernetzt werden. So sollen ÄrztInnen schneller auf wichtige Informationen aller Behandlungsphasen zugreifen und Behandlungen besser auf die PatientInnen abstimmen können, etwa bei Schlaganfällen. Das auf 4 Jahre angelegte Projekt läuft seit August vergangenen Jahres.
1: Das war Annika Quentin mit den Lokalnachrichten. Ich ergänze noch einmal mit Blick auf Wetter und Verkehr. Wir haben aktuell 15 Grad in Nordheim, in Göttingen sind es derzeit 16 Grad und in Bad Grund wurden bereits 17 Grad erreicht. Im Laufe des Tages wird es aber noch deutlich wärmer. Bis zu 26 Grad bekommen wir dann hier in Göttingen und Nordheim, 24 Grad werden es maximal in Bad Grund. Insbesondere der Vormittag wird heute noch ein bisschen sonnig. Später am Tag erwarten uns dann aber die ein oder anderen Schauer hier in der Region. Ebenso sind dann in den Kreisen Göttingen und Nordheim ab dem Nachmittag Gewitter angekündigt. Morgen wird es ähnlich warm wie heute. Die Temperaturen steigen dann auf bis zu 27 Grad. Dafür kommt die Sonne dann aber auch noch mal mehr raus als heute. Mehr mit bis zu 15 Sonnenstunden können wir dann rechnen. Und auch Regen ist für morgen bislang nicht angekündigt. Und dann schauen wir noch einmal auf die Straßen im

0: In Fahrtrichtung Bärensen wird über Hillerse die K420, die B446 und die K424 geführt. Aus Richtung Moringen erfolgt die Umleitung über die B241, die K426 Tüdinghausen, die B446 und auch die K424. Noch bis morgen ist in Northeim die Kirchstraße im Bereich der Hausnummer 6 und 8 voll gesperrt, sowohl die Fahrbahn als auch der Gehweg. Grund ist die Erneuerung von Gas- und Wasseranschlüssen. Und ab heute ist auch der obere Weg in Lerbach im Bereich der Hausnummern 11 voll gesperrt. Grund dafür ist eine Störungsbeseitigung durch die Harzenergie. Die Einschränkungen dort, die gelten erst einmal bis Donnerstag. Und außerdem wurde die Sperrung der Schwimmbadstraße in Osterode bis Freitag verlängert. Grund dafür sind Straßenunterhaltungsmaßnahmen sowie Arbeiten der Harzenergie an Gasleitungen. Auch dort ist eine Umleitung entsprechend ausgeschildert. Die Baumaßnahme wird in Teilabschnitten durchgeführt, das heißt, alle Nebenstraßen bleiben aber jederzeit erreichbar. Je nach Baufortschritt erfolgt dann die Zufahrt entweder von unten aus Richtung Aloha oder aber von oben aus Richtung des Kreisels an der Krebecker Landstraße. Und dann dürfen natürlich auch die Geschwindigkeitskontrollen heute nicht fehlen. Im Landkreis Göttingen wird geblitzt in Duderstadt, in Hahnmünden, in Radolfshausen, in Bad Grund und auch in Hattorf am Harz und im Landkreis Northeim im Raum Einbeck-Northeim. Die semistationäre Messanlage Alice, die ist im Moment im Raum Dassel im Einsatz. Ihnen allen dann an dieser Stelle eine gute und vor allem eine sichere Fahrt, wenn Sie gerade unterwegs sind oder das heute auch noch vorhaben. Das waren die Stadtradio Göttingen Lokalnachrichten. Die nächste Ausgabe, die hören Sie dann zur nächsten vollen Stunde, also um 9 Uhr. Und natürlich dürfen auch die internationalen und überregionalen Meldungen hier nicht fehlen. Die hören Sie dann um halb von unseren KollegInnen vom Deutschlandfunk.
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Und damit auch zu dieser neuen Stunde einmal herzlich willkommen hier bei Mittendrin, dem Morgenmagazin im Stadtradio Göttingen, und vor allem auch einen schönen guten Morgen. Mein Name ist Benita Heukamp und ich begleite Sie heute hier durch die Sendung. Schön, dass Sie mit dabei sind und uns hier begleiten. Wir haben es jetzt 8 Uhr und gleich 7 Minuten. Das bedeutet, wir schalten hier gleich einmal rüber zu einem kleinen Beitrag von uns. Es ging um eine Mahnwache, die am Wochenende in Göttingen abgehalten wurde. Thema waren Suizide. Was genau da gefordert wurde oder worauf aufmerksam gemacht wurde, das hören Sie hier dann gleich. Und in der nächsten Stunde haben wir auch noch unseren Hochschulticker für Sie, unter anderem. Das bedeutet, wir werfen einmal einen Blick darauf, welche Hochschulveranstaltung der Woche Sie hier in dieser Woche in Göttingen besuchen können.

0: Am Samstagmittag machte das Aktionsbündnis Psychotherapie auf die hohe Zahl an Suiziden in Deutschland aufmerksam. Dabei richtete sie auch Kritik gegen die Bundesregierung. Felix Heibke war vor Ort.
1: Schwarze Luftballons als Symbol für durch Suizid gestorbene Menschen. Am Samstagmittag hielt das Aktionsbündnis Psychotherapie eine Mahnwache vor dem Alten Rathaus in Göttingen. Vom Theaterplatz machten sie sich auf den Weg, um Aufmerksamkeit für dieses Thema zu erlangen. In 16 weiteren Städten wurden ebenfalls Mahnwachen abgehalten. Eva Böhme, niedergelassene Psychotherapeutin für Erwachsene und Regionssprecherin des Aktionsbündnisses, über ihre Gründe.
2: Ja, wir gehen heute bundesweit in 17 Städten, darunter auch Göttingen, als Psychotherapeutinnen und Psychotherapeuten auf die Straße, um Mahnwachen zu machen anlässlich der 10.372 Suizidtoten aus dem Jahr 2024 und wollen in diesem Atemzug darauf hinweisen, dass Psychotherapie einen Teil dieser Suizide hätte verhindern können.
1: Die Zahlen der Suizide sind erschreckend. So sind die Fälle im Vergleich zum Vorjahr um 0,7% gestiegen. Im Durchschnitt der letzten 10 Jahre sogar um über 7%. Besonders häufig betroffen sind Männer. Sie machen über 70% der Tode aus. Dies sagen Zahlen des Statistischen Bundesamtes aus dem Jahr 2024. Das Wichtigste für die Demonstranten ist die Sensibilisierung für das Thema. Dazu die niedergelassene Kinder- und Jugendlichenpsychotherapeutin Claudia Gollig.
3: Also Forderungen sind hier erstmal hintergründig. Wir wollen einfach nur aufzeigen, wie viele Suizide es jedes Jahr in Deutschland gibt und wie viele Suizide davon auch unter 30-Jährige begehen, was besonders verheerend ist, und möchten heute gar nicht irgendwelche großen Forderungen stellen, sondern einfach sichtbar werden, dass viele Menschen einen Suizid begehen, vermutlich weil sie zu wenig Hilfe, zu spät Hilfe bekommen haben und das dann der einzige Ausweg ist. Und wir schon glauben, wissen, dass wir diese Menschen retten könnten.
1: Trotzdem üben die Teilnehmer der Mahnwache auch scharfe Kritik an der Bundesregierung. Besonders das GKV-Beitragssatzstabilisierungsgesetz unter Gesundheitsministerin Nina Wagen, CDU, steht im Vordergrund. Dazu Böhme.
2: Also der Kritikpunkt ist, dass durch das GKV-Beitragssatzstabilisierungsgesetz die Versorgung einfach massiv gedeckelt wird und wir nach aktuellen Umfragen davon ausgehen, dass so grob geschätzt ein Drittel der Behandlungskapazität wegfallen wird für Psychotherapie.
1: Hilfe bei Suizid leistet unter anderem die Telefonseelsorge anonym, kostenlos und rund um die Uhr. Sie ist unter 0800 111 0111 oder 0800 111 0222 erreichbar.
0: Das war Felix Heibke über die Mahnwache zum Thema Suizid in Göttingen. Hier geht es weiter mit Slow It Down von den Lumineers.

8.21 Uhr haben wir. Sie hören hier mittendrin das Morgenmagazin im Stadtradio Göttingen mit mir am Mikrofon, Benita Heukamp. Schön, dass Sie mit dabei sind. In wenigen Minuten um halb schalten wir rüber zu den internationalen und den überregionalen Meldungen vom Deutschlandfunk. Bis dahin geht's ja aber erst einmal weiter mit ein bisschen Musik.

0: 8.30 Uhr, die Nachrichten. 5 Jahre nach der Hochwasserkatastrophe in Rheinland-Pfalz und Nordrhein-Westfalen finden heute Gedenkfeiern für die Flutopfer statt. Bundespräsident Steinmeier und der rheinland-pfälzische Regierungschef Schnieder legen im Ahrtal einen Kranz nieder. Am Abend wird Bundeskanzler Merz in Bad Neuenahr-Ahrweiler erwartet. In der Nacht vom 14. auf den 15. Juli 2021 waren in den beiden Bundesländern nach starken Regenfällen mehrere Flüsse und Bäche über die Ufer getreten. Besonders betroffen waren das Ahrtal, mehrere Regionen in der Eifel, die Städte Hagen und Wuppertal sowie der Kreis Euskirchen und der Rhein-Sieg-Kreis. Insgesamt kamen mindestens 185 Menschen ums Leben. In Norddeutschland haben Unwetter große Schäden verursacht. Im niedersächsischen Heidenau schlugen laut Polizei bis zu tennisballgroße Hagelkörner Löcher in Hausdächer. Auch Autos wurden teils schwer beschädigt. In Niedersachsen gingen gestern Abend rund 250 Notrufe ein. Auch im Landkreis Ludwigslust-Parchim in Mecklenburg-Vorpommern gingen tennisballgroße Hagelkörner nieder. Sie sammelten sich auf dem Boden an und mussten mit Drahtladern weggeräumt werden. Nach Starkregenfällen pumpte die Feuerwehr vollgelaufene Keller aus und beseitigte umgestürzte Bäume. Mehrere Angehörige von RAF-Opfern haben sich der Forderung von Bayerns Innenminister Herrmann nach einem zentralen Gedenkort angeschlossen. Der Sohn des 1977 ermordeten Arbeitgeberpräsidenten Hans-Martin Schleyer, Jörg Schleyer, sagte der Bild-Zeitung, es sei höchste Zeit für ein zentrales Denkmal. Corinna Ponto, Tochter des 1977 ermordeten Dresdner Bankchefs Jürgen Ponto, sagte der Zeitung, bei einem Gedenkort gehe es nicht allein um das persönliche Gedenken, sondern vor allem um ein Mahnmal dieser Jahre in der Geschichte. Michael Buback, Sohn des 1977 ermordeten Generalbundesanwalts Siegfried Buback, betonte jedoch, dass das Wichtigste für ihn die Klärung aller der RAF zugerechneten Morde sei. Der bayerische Innenminister Herrmann hatte vergangene Woche bei einer Gedenkfeier für ein zentrales Mahnmal plädiert. Insgesamt sollen die RAF-Terroristen von 1971 bis 1991 34 Menschen ermordet haben. Der Iran hat im Konflikt um die Straße von Hormus als Reaktion auf neue US-Angriffe 2 Tanker attackiert. Die Schiffe fuhren unter der Flagge der mit den USA verbündeten Vereinigten Arabischen Emirate, wie das dortige Verteidigungsministerium mitteilte. Bei der Attacke mit Marschflugkörpern sei ein indisches Besatzungsmitglied getötet worden. Zuvor hatte das US-Militär Angriffe auf Ziele im Iran geflogen. US-Präsident Trump sagte, man werde zudem die Seeblockade gegen den Iran wieder aufnehmen. Nach Militärangaben gilt die Blockade ab heute 22 Uhr deutscher Zeit. Außerdem will Trump für die sichere Durchfahrt durch die Straße von Hormus für jedes Schiff eine Gebühr in Höhe von 20% des Frachtwertes erheben. Ende Juni hatte sein Außenminister Rubio noch betont, kein Land habe das Recht, für die Nutzung internationaler Gewässer Geld zu verlangen, da diese keinem Staat gehörten. Bei dem jüngsten tödlichen Schusswaffeneinsatz der umstrittenen US-Einwanderungsbehörde ICE ist es offenbar zu einer Verwechslung gekommen. Die getötete Person sei nicht diejenige gewesen, nach der die Beamten suchten, sagte Senator King aus dem Bundesstaat Maine dem Sender CNN. Er bestätigte damit entsprechende Medienberichte. Der Vorfall ereignete sich in der Kleinstadt Biddeford. Bei dem Opfer handelte es sich laut Hilfsorganisationen um einen 26-jährigen Kolumbianer, der eine Aufenthaltsgenehmigung besaß. Nach Angaben der Generalstaatsanwaltschaft von Maine fuhr er bei dem Einsatz mit einem Wagen in Richtung eines ICE-Beamten, der daraufhin das Feuer eröffnete. Es ist bereits der 2. tödliche Vorfall mit Beamten der US-Einwanderungsbehörde binnen einer Woche. Das Wetter. Im Norden und Nordosten locker bewölkt oder sonnig, sonst teils wolkig, teils sonnig. Im Tagesverlauf vor allem im Süden und der Mitte teils kräftige Gewitter mit Unwettergefahr. Höchstwerte 21 bis 35 Grad. Im Westen und Südwesten gilt eine Hitzewarnung des Deutschen Wetterdienstes. Morgen zunächst sonnig oder leicht bewölkt, später in der Südhälfte Quellwolken und örtlich Schauer und Gewitter. 27 bis 32 Grad. Das waren die Nachrichten.
1: Vielen Dank an unsere KollegInnen vom Deutschlandfunk für die Nachrichten und auch das Wetter für Deutschland. Ich ergänze jetzt noch einmal mit dem aktuellen Wetter hier in Südniedersachsen. Wir messen aktuell 18 Grad in Göttingen und in Bad Grund, 17 Grad sind es in Northeim. Im Laufe des Tages wird es aber nochmal deutlich wärmer, bis zu 26 Grad bekommen wir dann hier in Göttingen und Northeim, 24 Grad werden es maximal in Bad Grund. Am Vormittag bleibt es erst einmal noch weitestgehend sonnig, ab dem Nachmittag kann es dann aber immer wieder zu Schauern kommen. Ebenso sind dann Gewitter in den Kreisen Göttingen und Northeim ab dem Nachmittag angekündigt. Morgen wird es dann erst einmal ähnlich warm wie heute. Die Temperaturen steigen auf bis zu 27 Grad. Dafür kommt die Sonne dann aber nochmal mehr raus mit bis zu 15 Sonnenstunden. Und auch Regen ist dann hier für die Region erst einmal nicht angekündigt. Und mit diesen Aussichten geht es jetzt hier weiter im Stadtradio Göttingen mit mittendrin dem Morgenmagazin. Mein Name ist Benita Heukamp und ich freue mich, dass ich Sie hier durch diesen Morgen begleiten darf. In der kommenden halben Stunde werden wir einmal schauen, was die Uni trotz anstehender Semesterferien für uns bereithält, und zwar in unserem Hochschulticker. Und wir werden auch noch einmal ein etwas anderes Speed-Dating-Format quasi in den Blick nehmen. Da ging es nicht darum, den menschlichen Partner fürs Leben zu finden, sondern vielleicht einen tierischen Begleiter. Wie genau dieses Spark-Date am Kiessee ablief, das können Sie dann auch hier in der kommenden halben Stunde hören.

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1: Typische antike Marmorskulpturen hat wohl jeder schon einmal gesehen. Und wenn nicht in echt, dann vielleicht in einem oder dem anderen Film. Dabei sind diese weißen Figuren nur für den heutigen Betrachter als typisch zu bezeichnen. Tatsächlich waren sie einst farbig bemalt und genau daran knüpft die Ausstellung hautnah an. Sie zeigt, dass nicht nur Marmorfiguren farbig gestaltet werden, sondern auch Bronzestatuen. Denn die griechischen Meisterbildhauer wollten die Figuren so lebensecht wie möglich aussehen lassen. Originalgetreute Nachbildungen werden aktuell im Archäologischen Institut in Göttingen ausgestellt. Sie zeigen Schlüsselstücke der griechischen Bronzeplastik, allem voran die beiden Krieger von Rias, den Faustkämpfer und den Sog, Thermherrscher vom Quirinal in Rom. Die Stücke wurden bereits in führenden europäischen und amerikanischen Museen gezeigt. Hier in Göttingen werden sie durch weitere Gipsabgüsse aus den eigenen Sammlungen thematisch gerahmt. Die Ausstellung hautnah, die farbigen Bronzestatuen der Griechen, Kunst und Technik, kann nur noch an 4 Terminen besucht werden. Immer sonntags um 11.15 Uhr gibt es eine Führung. Die nächste ist also schon am 19. Juli. Danach läuft die Ausstellung nur noch bis zum 9. August. Das war der Hochschulticker von Benita Heukamp.

0: Ungefähr jeder fünfte Haushalt in Deutschland besitzt einen Hund. Rechnet man das hoch, sind das 10 Millionen Hunde, die bei uns als Haustiere gehalten werden. Genaue Zahlen für Hunde, die im Tierschutz leben, sind hingegen nicht bekannt. Und doch gibt es sie. Und auch diese Hunde suchen nach einem Zuhause. Am vergangenen Samstag konnte man einige von ihnen unverbindlich kennenlernen. Leonie Christine Flügel war für uns am Kiessee dabei und berichtet über das Barkdate.
1: Das ist Rudi, ein 3,5-jähriger Pudelmischling. Rudi sucht aktuell ein neues Zuhause. Er ist damit einer von 24 Hunden aus dem Tierschutz, die am Samstag zu Besuch am Göttinger Kiessee waren. Klein, groß, leise, laut, verkuschelt oder verspielt. So unterschiedlich die Hunde auch waren, eins hatten sie alle gemeinsam. Sie alle waren auf der Suche nach einem liebevollen Für-immer-Zuhause. So ein Für-immer-Zuhause zu finden, ist für viele Tierschutzhunde gar nicht so einfach. Sie haben keinen Welpenbonus mehr und erfüllen auch nicht immer spezifische Rassemerkmale. Außerdem bringen sie alle eine Vorgeschichte mit, die berücksichtigt werden muss. Ein liebevolles Zuhause verdienen sie aber natürlich trotzdem. Oder gerade deshalb. Um die Hunde in ihrer Suche zu unterstützen, hat sich 2023 der Verein Barkdates gegründet. Die Idee dahinter? Barkdates als Dating-App für Hunde. Die Vorbereitung für die Veranstaltungen nehmen einige Monate in Anspruch. Zunächst melden sich Tierschutzorganisationen an. Sie geben an, welche ihrer Hunde teilnehmen, wo diese herkommen und wie sie die Chancen auf eine Vermittlung einschätzen. Am Date-Tag reisen die Hunde dann gemeinsam mit ihren Übergangsmenschen an. Für ihr Date haben sie sich besonders schick gemacht. Alle Hunde, die ein neues Zuhause suchen, tragen ein rotes Halstuch mit den Worten Adopt Me. Wie genau das Date abläuft, erklärt Lina. Sie hat die Veranstaltung am Kiessee als Pressesprecherin für den Verein begleitet.
2: Als Besucher kommt man einfach hin, man geht rum und guckt sich die Hunde an. Priorität ist natürlich, mit den Menschen hinter dem Hund in Kontakt zu treten, weil das ist ganz wichtig, sich halt bewusst zu werden, welchen Hund man sich da überhaupt anschafft.
1: Die Hunde kommen aus Deutschland, Rumänien oder Bulgarien. Gerettet aus Tötungsstationen, illegalem Welpenhandel, von der Straße. Dabei sind aber auch Hunde wie Rudi. Rudi lebt bereits in einem liebevollen Zuhause. Aus gesundheitlichen Gründen muss seine Besitzerin ihren Hund nun allerdings abgeben. Zum Barkdate hat sie ihn persönlich begleitet. Die anderen Hunde kamen in Begleitung von ihren Pflegestellen und Tierschutzvereinen. Bei diesen muss man sich auch nach dem Barkdate melden, wenn ein ernsthaftes Interesse an einem der Vierbeiner entstanden ist. Nach weiteren Treffen und einem näheren Kennenlernen kann der Hund dann offiziell adoptiert werden. Das Konzept Barkdate gibt es seit 2023. Das erste Mal hat die Veranstaltung in Köln stattgefunden. Mittlerweile gibt es die Hundedates in regelmäßigen Abständen deutschlandweit. Janine von The Bigfoot Way war schon bei Barkdates in verschiedenen Städten dabei. Sie berichtet, was das Format so besonders macht.
3: Am Barkdate schätzen wir eigentlich am meisten die Organisation, dass wirklich immer die Leute gut gebrieft sind, die Hunde haben genügend Platz, es wird immer aufs Wohl der Hunde geguckt, die Leute sind nicht übergriffig, sind super interessiert, haben sich in der Regel schon Gedanken gemacht und den Hunden geht es ja einfach in der Regel gut, obwohl es natürlich aufregend für sie ist.
1: Viele von den Hunden, die Janine bei den letzten Dates dabei hatte, wurden im Anschluss tatsächlich vermittelt. Das Gleiche erhofft sie sich auch für die 3 Vierbeiner, mit denen sie dieses Mal angereist ist. Wichtig ist jedoch, dass Interessierte sich vorab schon ein paar Gedanken gemacht haben. Janine und ihre ehrenamtlichen Helferinnen hören genau hin, wenn sich jemand für ihre Hunde interessiert. Denn Süßfinden allein reicht nicht. Die Hunde haben unterschiedliche Charaktere und nicht jeder Charakter passt in jede Lebenssituation. Deshalb ist auch die Kennenlernphase nach dem Date so wichtig. Auf keinen Fall sollen die Hunde nach wenigen Wochen wieder im Tierschutz landen.
0: Das war ein Beitrag von Leonie Christine Flügel. Sie war am Samstag beim Barkdate am Kiessee dabei. Vielleicht finden sich jetzt ja auch für viele von den Tierschutzhunden, die da waren, ihr für immer zu Hause.

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1: Es ist 9 Uhr, die aktuellen Meldungen mit Annika Quentin.
2: Der Neubau des Sporthauses im Maschpark wird für die Stadt Göttingen teurer als geplant. Denn der Antrag auf Bundesfördermittel in Höhe von 1,1 Millionen Euro wurde abgelehnt. Die Göttinger Sport- und Freizeit GmbH, kurz GSF, hatte sich als Betreiberin auf Mittel aus dem Bundesprogramm Sanierung kommunaler Sportstätten beworben. Aufgrund der Absage muss die Stadt die rund 2,5 Millionen Euro für Abbau und Neubau nun allein tragen. Das Geld ist bereits im Haushalt eingeplant. Trotzdem könnte sich die nötige Sanierung noch weiter verzögern, da aktuell noch ein Mietstreit läuft, wie mehrere Medien übereinstimmend berichten. Der Maschpark neben dem Schützenplatz wird von verschiedenen Vereinen genutzt und ist etwa Heimspielstätte des Göttinger Fußballvereins 1. SC Göttingen 05 und des American Football Teams BG 74 Göttingen Generals. Besseres Internet an 6 Grundschulen. Das soll es bis Mitte nächsten Jahres im Landkreis Göttingen geben. Mit Bandbreiten von bis zu 1 Gigabit pro Sekunde soll die digitale Bildungsinfrastruktur vorangebracht werden. Das teilte der Landkreis Göttingen mit. Der Glasfaserausbau wird an den ausgewählten Standorten in Walkenried, Bad Lauterberg, Scharzfeld, Hedemünden, Drammetal und Roßdorf gefördert. Die Kosten belaufen sich auf rund 335.000 Euro. Je ein Viertel der Kosten tragen der Landkreis Göttingen und das Land Niedersachsen, die andere Hälfte trägt der Bund. Ursprünglich waren nach Angaben des Landkreises 26 Schulstandorte für den geförderten Ausbau vorgesehen. Zwischenzeitlich sei die Zahl der förderfähigen Standorte jedoch zurückgegangen, da verschiedene Telekommunikationsunternehmen den Glasfaserausbau eigenwirtschaftlich vorangetrieben haben. Für den Ausbau werden nun knapp 2,2 Kilometer Glasfaserkabel neu verlegt und 6 Netzverteiler eingerichtet. Das Johannistorhaus in Osterode am Harz ist jetzt offiziell eine sogenannte Kelly-Insel. Kinder und Jugendliche finden hier in Notsituationen schnell Hilfe, zum Beispiel wenn sie sich verlaufen haben, sich nicht sicher fühlen oder anderweitig Unterstützung brauchen. Und das ganz einfach. Ein Klingeln reicht. Das kriminalpräventive Kinderschutzprogramm Kelly-Insel wird im Johannistorhaus, dem Sitz der Stadtjugendpflege, bereits seit dem Schuljahr 2022/23 umgesetzt. Initiiert wurde es vom Familienzentrum, der Polizei und dem Verein für Tourismus und Marketing.
1: Das war Annika Quentin mit den Lokalnachrichten. Ich ergänze noch einmal mit Blick auf Wetter und Verkehr. Wir nähern uns hier in der Region langsam aber sicher der 20-Grad-Marke an. 18 Grad sind es aktuell in Nordheim und auch in Bad Grund. Göttingen hinkt mit 17 Grad noch ein kleines bisschen hinterher. Im Laufe des Tages wird es aber noch einmal deutlich wärmer. Bis zu 26 Grad bekommen wir dann in Göttingen und Nordheim. 24 Grad werden es maximal in Bad Grund. Insbesondere jetzt der Vormittag wird dann auch noch sonnig. Später am Tag erwarten uns dann aber die ein oder anderen Schauer hier in der Region. Ebenso sind dann in den Kreisen Göttingen und Nordheim ab dem Nachmittag Gewitter angekündigt. Morgen und auch übermorgen wird es ähnlich warm. Die Temperaturen steigen dann auf bis zu 27 Grad und auch die Sonne kommt noch mal mehr raus. Bis zu 15 Sonnenstunden haben wir dann vor allem morgen. Regen ist auch bislang nicht angekündigt. Und dann schauen wir noch einmal auf die Straßen hier im Sendegebiet. Tagesaktuelle Meldungen liegen uns derzeit nicht vor. Dafür gibt es natürlich wieder die eine oder andere Baumaßnahme hier im Straßenverkehr. Bedeutet für den Landkreis Nordheim unter anderem, dass die Ortsdurchfahrt Großenrode saniert wird. Und in dem Zuge ist die Großenroder Straße, die Kreisstraße 424.

0: erfolgt die Umleitung über die B241, die K426 Tüdinghausen, die B446 und die K424. Noch bis morgen sind in der Kirchstraße in Nordheim im Bereich der Hausnummer 6 und 8 die Fahrbahn und der Gehweg voll gesperrt. Grund dafür ist die Erneuerung von Gas- und Wasseranschlüssen. Und ab heute ist der obere Weg in Lehrbach im Bereich der Hausnummer 11 voll gesperrt. Grund dafür ist eine Störungsbeseitigung durch die Harzenergie. Die Einschränkungen, die gelten dort dann bis Donnerstag. Und in Göttingen ist in dieser Woche die Herzberger Landstraße zwischen der Bismarckstraße und der Knochenmühle voll gesperrt. Die Sperrung erfolgt jeweils von 9 bis 15 Uhr. Grund dafür sind Verkehrssicherungsmaßnahmen, die an den umliegenden Einzelbäumen und Waldbeständen durchgeführt werden müssen. Da sind nämlich infolge der Trockenheit des letzten Jahres zahlreiche Buchen ganz oder teilweise abgestorben. Und von diesen Bäumen geht eine erhebliche Gefahr für den Straßenverkehr und die Wohnbebauung aus. Die Einschränkungen gelten dann bis Freitag und dann entsprechend auch bis 15 Uhr. Geschwindigkeitskontrollen dürfen natürlich auch nicht fehlen. Im Landkreis Göttingen wird geblitzt heute in Duderstadt, in Hanmünden, in Radolfshausen, in Bad Grund und in Hattorf am Harz und im Landkreis Nordheim im Raum Einbeck und Nordheim. Die semistationäre Messanlage Alice, die ist im Moment im Raum Dassel stationiert. Ihnen allen an dieser Stelle eine gute und vor allem eine sichere Fahrt, wenn Sie gerade unterwegs sind oder das heute auch noch vorhaben. Das waren die Stadtradio Göttingen Lokalnachrichten. Die nächste und für diesen Vormittag letzte Ausgabe, die hören Sie dann hier zur nächsten vollen Stunde um 10. Und um halb schalten wir wieder rüber zu den überregionalen und den internationalen Meldungen von unseren KollegInnen vom Deutschlandfunk.
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Und damit auch zu dieser neuen Stunde noch einmal herzlich willkommen hier zu Mittendrin, dem Morgenmagazin im Stadtradio Göttingen. Mein Name ist Benita Heukamp und ich begleite Sie heute noch für die letzte Stunde durch die Sendung. Schön, dass Sie vielleicht immer noch dabei sind, vielleicht auch gerade eingeschaltet haben. Auf jeden Fall freue ich mich, dass Sie zuhören. Wir werden in der kommenden Stunde noch einmal einen Blick ins Forum Wissen wagen, denn dort findet gerade eine Pop-up-Ausstellung statt, die man nur noch diese Woche sehen kann. Mit dabei sind auch Studierende am Werk gewesen und worum genau es eigentlich geht in dieser Ausstellung, das gibt's dann hier in der nächsten Stunde und wir haben natürlich auch wieder ein paar Tipps für den heutigen und auch den morgigen Tag und vielleicht ist da ja auch für Sie etwas Passendes dabei. Wir starten aber erst einmal in diese Stunde mit I Wanna Dance With Somebody von Whitney Houston.

0: Welche Rolle spielen die Sinne des Menschen für das Wissen des Menschen im digitalen Wandel? Diese Frage macht die Pop-up-Ausstellung von Studierenden im Forum Wissen anschaulich. Wissen ist eben nicht nur reine Kopfsache, was auch der Ausstellungstitel bereits vermuten lässt. Die Galerie mit Objekten aus verschiedenen wissenschaftlichen Sammlungen wurde im Rahmen eines Seminars von der Professur Materialität des Wissens entwickelt, bei der auch der Einsatz von KI im wissenschaftlichen Alltag zur Diskussion stand und welche Rolle die sinnliche Wahrnehmung dabei spielt. Sei es bei Kristallen, einem antiken Instrument und antiken Münzen, die sich nicht nur als wissenschaftliche Objekte erforschen lassen, sondern auch als multisensorische Dinge. Auch über weitere Fragen, die sich mit der Pop-up-Ausstellung verbinden, hat Tina Fiebiger mit der Kunsthistorikerin Jana August und mit Timo Kindler von dem studentischen KuratorInnen-Team gesprochen. Sie hören nun einen Ausschnitt aus ihrem Gespräch.
1: Diese Pop-up-Ausstellung stellt eine sehr spannende Frage. Welche Rolle spielen die Sinne des Menschen für das Wissen im digitalen Wandel? Wie steuert man so ein Thema an? Es gab ja ein zweisemestriges Projekt. Wie war die Startphase? Was haben Sie da so für Fragen gestellt?
2: Und ich habe das Seminar im Sommersemester zusammen mit Maximilian Gallenkamp geleitet. Ein Seminar, das mit einer Pop-up-Ausstellung im Forum Wissen endet oder darauf zuarbeitet. Und der Anlass für uns an der Professur Materialität des Wissens, dieses Seminar seit dem Wintersemester anzubieten, waren sehr aktuelle, nämlich mit Blick auf gerade auch KI in der Hochschullehre und auch neuen digitalen Methoden und Tools in der Forschung, dass wir das als Anlass genommen haben, einmal im Rahmen auch von Lehre und mit Studierenden darüber nachzudenken, wie fordert das eigentlich bisherige Wissenskonzepte, Begriffe, Ideen zum Wissen nochmal neu heraus. Das heißt, im Wintersemester hat Margarete Föhringer mit Studierenden in dem Seminar einmal ganz klassisch durch Textlektüre verschiedene Wissenskonzepte, historische, ja, begriffshistorische Lektüren diskutiert, erarbeitet. In dem Seminar gab es schon verschiedene Exkursionen, um das auch mal mit Blick auf Sammlungen, Sammlungsgeschichte und auch einzelnen Objekten noch mal neu zu perspektivieren.
1: Studierende ja letztendlich ihre eigene Wahrnehmung oder die Wahrnehmungsmöglichkeiten, die Kapazitäten reflektieren. Es macht ja einen Unterschied, ob man über historische Objekte Gespräche führt, Texte liest oder ob man sie sich anschaulich vorführen lässt.
2: Ganz genau, das ist auch eine der Kernideen von diesem Seminarangebot, dass die Professur Materialität des Wissens seit 2019 aufgebaut hat. Diese Seminare finden statt im Rahmen auch eines Zertifikatsprogramms, das heißt Objektkompetenzen, materielle Kultur der Wissenschaften. Und die Idee ist eben, Themen, die wir identifizieren, die wir gerne mit Studierenden erarbeiten wollen, die nicht nur klassisch im Seminarraum durch zum Beispiel Textlektüren, Referate, Hausarbeiten, Essays zu erarbeiten, sondern auch durch Besuche, durch Exkursionen in Sammlungen auf dem Göttinger Campus, um genau nochmal solche neuen Irritationen zu schaffen, um dieses theoretisch Erarbeitete nochmal mit Blick auf historische Objekte, mit Blick auf materielle Kultur neu zu perspektivieren und da den Blick zu weiten. Genau, und sich dann genau solchen Irritationen auch auszusetzen.
1: In dem Info hier zur Ausstellung wird ja auch die Frage gestellt, was wird nicht gewusst, weil es nicht getastet, geschmeckt und gehört wird? Die Objekte sind in den Vitrinen, also man kann drüber nachdenken, wie das wohl schmeckt. So ein Kristallstein, Frage des Hörens ist nochmal ein anderer Aspekt. Tasten, also ist das auch nochmal ein Phänomen, überhaupt zu reflektieren, inwieweit sind unsere Sinne gemeinschaftlich gefordert bei der Wissensermittlung.
3: Wir sind auf das Thema gekommen unter dem Aspekt des Seminartitels auch des digitalen Wandels. Wollten wir ein bisschen in Abgrenzung zeigen, wie wir Menschen eigentlich durch unsere leibliche Situierung in der Welt verortet sind, ganz fundamental. Was ja durch Digitalität vielleicht nicht unbedingt geleistet werden kann. Das ist einfach eine fundamental andere Seinsweise, würde ich mal sagen. Bei dem Aspekt, dass sich unsere Welt einfach in der Hinsicht verändert, für mich aus der philosophischen Perspektive irgendwie Hauptmotivation für die Aufstellung.
1: Es sind fünf Stationen, die fünf klassischen Sinne.
2: Wir haben das gedacht in so Themeninseln, Objektgruppen und haben jetzt die Studierenden erzählen das über die fünf Sinne. Das war ein erster Zugriff, um dieses große Thema, ne, Wissen, Verkörperung, implizit des das Wissen, um das greifbar zu machen. Es gibt ein historisches Kapitel, das erzählt genau eine europäische Tradition, sinnliche Wahrnehmung zu denken und zu konzipieren. Und da ist man dann bei den fünf Sinnen. Dazu gibt es Objekte aus der Kunstsammlung, nämlich Reproduktionen von historischen Stichen aus dem 16. Jahrhundert, wo genau das einmal kunsthistorisch, ästhetisch, aber auch wissensgeschichtlich auf den Punkt, auf das Bild, ins Bild gebracht wurden. Und dann haben wir aber auch andere spannende Objektkonstellationen, die eigentlich gerade davon erzählen, dass wir heute einmal mit Blick auf die naturwissenschaftliche Forschung zu Fragen von Wahrnehmung natürlich zu sagen, Denken in fünf Sinnen eine grobe Vereinfachung ist und die Forschung heute dazu längst anderes Wissen hat, viel mehr Sinne eine Rolle spielen. Es gibt Forschungsprojekte, die gehen davon aus, dass der Mensch über 33 Sinne hat. Es kommen so wichtige Sinne wie der Gleichgewichtssinn, Temperaturwahrnehmung, Bewegungswahrnehmung, auch sowas wie Stresswahrnehmung hinzu, also verschiedene sensorische Signale, bei denen man heute davon ausgeht, dass die integriert werden in eine Wahrnehmungsleistung. Deswegen ist der Untertitel der Ausstellung auch Sinne, Signale, Systeme. Und mit Blick auf die Universitätssammlung und die Objekte, die die Studierenden in Deutschland im Wintersemester zum Teil recherchiert haben, war es für uns natürlich spannend zu schauen, wie diese Dinge als multisensorische Dinge zu wissenschaftlichen Objekten werden.
0: Das war Tina Fiebiger im Gespräch mit der Kunsthistorikerin Jana August und mit Timo Kindler vom studentischen KuratorInnen-Team über die Pop-Up-Ausstellung Wissen, reine Kopfsache im Forum Wissen. Die Ausstellung kann auch bis Sonntag von 10 bis 18 Uhr im Forum Wissen erkundet werden.

0: 9.30 Uhr die Nachrichten. 5 Jahre nach der Hochwasserkatastrophe in Rheinland-Pfalz und Nordrhein-Westfalen finden heute Gedenkfeiern für die Flutopfer statt. Bundespräsident Steinmeier und der rheinland-pfälzische Regierungschef Schnieder legen im Ahrtal einen Kranz nieder. Am Abend wird Bundeskanzler Merz in Bad 9a-Ahrweiler erwartet. In der Nacht vom 14. auf den 15. Juli 2021 waren in den beiden Bundesländern nach starken Regenfällen mehrere Flüsse und Bäche über die Ufer getreten. Besonders betroffen waren das Ahrtal, mehrere Regionen in der Eifel, die Städte Hagen und Wuppertal sowie der Kreis Euskirchen und der Rhein-Sieg-Kreis. In Erftstadt stürzte eine Kiesgrube ein. Durch den Erdrutsch kippten mehrere Häuser in die Fluten. Insgesamt kamen mindestens 185 Menschen ums Leben. Bundeskanzler Merz und der ukrainische Präsident Zelensky nehmen am Vormittag in Paris an der traditionellen Militärparade zum französischen Nationalfeiertag teil. Für Präsident Macron ist es die letzte Parade als Staatschef. Er will mit ihr ein Zeichen für die Unterstützung der Ukraine setzen. Rund 30 Staats- und Regierungschefs aus der sogenannten Koalition der Willigen, die die Ukraine unterstützt, sollen auf der Ehrentribüne sitzen. Unter anderem gibt es eine Flugschau mit Kampfjets. Außerdem werden fast 7000 Soldatinnen und Soldaten teilnehmen. Der Iran hat im Konflikt um die Straße von Hormuz als Reaktion auf neue US-Angriffe 2 Tanker attackiert. Die Schiffe fuhren unter der Flagge der mit den USA verbündeten Vereinigten Arabischen Emirate, wie das dortige Verteidigungsministerium mitteilte. Bei der Attacke mit Marschflugkörpern sei ein indisches Besatzungsmitglied getötet worden. Zuvor hatte das US-Militär Angriffe auf Ziele im Iran geflogen. US-Präsident Trump sagte, man werde zudem die Seeblockade gegen den Iran wieder aufnehmen. Nach Militärangaben gilt die Blockade ab heute 22 Uhr deutscher Zeit. Außerdem will Trump für die sichere Durchfahrt durch die Straße von Hormuz für jedes Schiff eine Gebühr in Höhe von 20% des Frachtwertes erheben. Dies solle die Kosten kompensieren, die für die Gewährleistung einer sicheren Passage entstünden. Die US-Regierung hat nach der Entscheidung des obersten Gerichtshofs gegen die Zollpolitik von Präsident Trump einen 2-stelligen Milliardenbetrag an Unternehmen zurückgezahlt. Wie das Finanzministerium mitteilte, waren es seit Beginn des aktuellen Steuerjahrs im vorigen Oktober rund 81 Milliarden Dollar. Ein Ministeriumsvertreter bestätigte, dass die meisten Rückzahlungen auf das Urteil des Supreme Court im Februar zurückgehen. Zölle auf Einfuhren in die USA sind ein zentrales Werkzeug von Trumps Handelspolitik. Er will so die Staatskasse füllen und Unternehmen dazu bewegen, in den USA zu produzieren. Genutzt werden sie auch als Druckmittel in geopolitischen Konflikten. Anfang des Jahres entschied der Supreme Court jedoch, dass der Präsident mit einem Großteil der von ihm verhängten Aufschläge seine Zuständigkeiten überschritten hatte. Viele Unternehmen beantragten daraufhin die Rückzahlung der gezahlten Abgaben. Bei dem jüngsten tödlichen Schusswaffeneinsatz der umstrittenen US-Einwanderungsbehörde ICE ist es offenbar zu einer Verwechslung gekommen. Die getötete Person sei nicht diejenige gewesen, nach der die Beamten suchten, sagte Senator King aus dem Bundesstaat Maine dem Sender CNN. Er bestätigte damit entsprechende Medienberichte. Der Vorfall ereignete sich in der Kleinstadt Biddeford. Bei dem Opfer handelt es sich laut Hilfsorganisationen um einen 26-jährigen Kolumbianer, der eine Aufenthaltsgenehmigung besaß. Nach Angaben der Generalstaatsanwaltschaft von Maine fuhr er bei dem Einsatz mit einem Wagen in Richtung eines ICE-Beamten, der daraufhin das Feuer eröffnete. Das Wetter. Im Norden und Nordosten locker bewölkt oder sonnig, sonst teils wolkig, teils sonnig. Im Tagesverlauf vor allem im Süden und der Mitte teils kräftige Gewitter mit Unwettergefahr. Höchstwerte 21 bis 35 Grad. Im Westen und Südwesten gilt eine Hitzewarnung des Deutschen Wetterdienstes. Morgen zunächst sonnig oder leicht bewölkt, später in der Südhälfte Quellwolken und örtlich Schauer und Gewitter, 27 bis 32 Grad. Die weiteren Aussichten am Donnerstag teils sonnig, teils heiter bis wolkig. Im Tagesverlauf Aufzug von Quellwolken mit einzelnen Schauern oder Gewittern, 26 bis 33 Grad. Das waren die Nachrichten.
1: Vielen Dank an unsere Kolleginnen vom Deutschlandfunk für die Nachrichten und für das Wetter für Deutschland. Ich ergänze jetzt noch einmal mit dem Blick hier aus dem Fenster in Südniedersachsen. Wir haben soeben die 20-Grad-Marke geknackt. Sowohl in Northeim als auch in Göttingen und Bad Grund sind es genau 20 Grad. Und dabei bleibt es nicht. Bis zu 26 Grad bekommen wir heute noch in Göttingen und Northeim. 24 Grad sollen es in Bad Grund werden. Am Vormittag bleibt es dann erst einmal weitestgehend sonnig. Am Nachmittag kann es dann aber immer wieder zu Schauern kommen. Ebenso sind dann in den Kreisen Göttingen und Northeim ab dem Nachmittag Gewitter angekündigt. Morgen wird es dann erst einmal ähnlich warm wie heute. Die Temperaturen steigen auf bis zu 27 Grad und auch die Sonne lässt sich dann nochmal mehr blicken. Mit bis zu 15 Sonnenstunden können wir dann rechnen und Regen ist bislang auch nicht angekündigt. Donnerstag werden es dann sogar noch bis zu 28 Grad. Jetzt gerade ist es 9 Uhr und gleich 36 und wir sind hier wieder bei Mittendrin, dem Morgenmagazin im Stadtradio Göttingen, und zwar in unserer letzten halben Stunde. Schön, dass Sie vielleicht immer noch oder gerade erst eingeschaltet haben, aber halt mit dabei sind. In der kommenden halben Stunde werden wir noch einmal darauf schauen, was der Tag heute noch zu bieten hat. Unabhängig davon, dass diese Sendung hier endet, ist der Tag ja gerade noch am Anfang. Das bedeutet, wir werden einmal schauen, welche Veranstaltungen Sie hier in der Region besuchen können. Da haben wir wieder ein paar Tipps für Sie zusammengestellt, die heute und auch schon morgen betreffen. Und wir haben auch hier auf der 107,1 natürlich noch einiges zu hören, auch wenn ich dann hier gleich in einer halben Stunde nicht mehr vor dem Mikrofon stehe. Was genau dann alles hier im Stadtradio weiterläuft, das erfahren Sie dann ebenfalls.

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1: Im Theater im OP treibt Loki sein Unwesen. Das Theaterstück Loki 2000 wird heute zum dritten Mal aufgeführt. Die Geschichte erzählt von vier Freundinnen. Der Blumenladen, den sie betreiben, läuft nicht gerade gut. Das ändert sich auch nicht, als sie auf den nordischen Gott des Unheils stoßen. Eine spannende Geschichte für alle, die sich für die nordische Mythologie interessieren oder mehr darüber erfahren möchten. Und das bei bester Unterhaltung durch das Top-Ensemble. Die Aufführung, die beginnt heute um 20.15 Uhr. Heute wird es bunt in Northeim. Das Reddersen-Haus öffnet seine Türen. In der Kreativwerkstatt treffen regelmäßig Kunstschaffende aufeinander. Sowohl Neulinge als auch erfahrene KünstlerInnen arbeiten gemeinsam und tauschen sich aus. Der Workshop soll verbinden, aber auch die kreative Entwicklung fördern. Ausstellungen sind darüber hinaus ebenfalls geplant. Zeit, seiner Fantasie freien Lauf zu lassen, ist dann heute ab 17 Uhr im Reddersen-Haus in Northeim. Jim hat schlechte Laune und nichts scheint zu helfen. Oder etwa doch? Beim Vorlesesommer wird eingetaucht in eine Welt rund um das Thema kleine Leute, große Gefühle. Bereits zum 23. Mal findet die Aktion in Kooperation mit der Stadtbibliothek und dem Fachbereich Jugend der Stadt Göttingen auf verschiedenen Spielplätzen statt. Jeden Mittwoch wird ein Buch vorgelesen und anschließend eine kleine Aktivität angeboten. Eine Anmeldung ist nicht nötig. Besonders jüngere ZuhörerInnen ab 4 Jahren sind mit Begleitung eingeladen. Denken Sie nur bitte an eine Sitzunterlage und an einen Sonnenschutz. Die nächste Vorlesestunde über den miesgelaunten Jim findet morgen auf dem Spielplatz im Levinpark statt. Los geht es dann um 16 Uhr. Wenn geliebte Menschen einen plötzlich nicht mehr erkennen, kann das eine schmerzhafte Erfahrung sein. Um Angehörigen von Demenzerkrankten Unterstützung zu bieten, richtet das Netzwerk Pflege des Landkreises Northeim den sogenannten Gesprächskreis Demenz aus. Hier erhalten alle Interessierten die Möglichkeit, sich auszutauschen. Außerdem gibt es nützliche Informationen über den Umgang mit der Erkrankung und zu Unterstützungsmöglichkeiten im Alltag an die Hand. Der nächste Termin, der findet morgen von 14.30 Uhr bis 16 Uhr in Einbeck statt, und zwar im DRK-Aktivhaus in der Dr. Friedrich-Ude-Straße. Das war unser heutiger Veranstaltungskalender, zusammengestellt von Johanna Görlich, Selma Runst und von mir. Vielleicht war ja auch für Sie etwas Passendes dabei.
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1: Gleich um 10 Uhr erwarten Sie hierbei mittendrin dem Morgenmagazin im Stadtradio Göttingen noch einmal die Lokalnachrichten und kurz danach verabschiede ich mich dann auch wieder vom Mikrofon. Dafür übernimmt hier erst einmal die Bürgerfunksendung Radioaktiv Nordheim auf Sendung. Da gibt es dann jede Menge spannende Gespräche und Veranstaltungstipps aus dem Herzen der Stadt Nordheim und dazu natürlich auch jede Menge Musik. Im Anschluss daran übernimmt dann hier erst einmal die gut gefüllte Musikbox und das bis 15 Uhr. Dann geht es ebenfalls musikalisch weiter, aber mit einer ganz besonderen Rubrik, nämlich den regionalen Sounds. Bis zur nächsten Sendung vom Nachmittagsmagazin um 16 Uhr gibt es dann vielleicht sogar ganz viel Neues da zu entdecken, denn wir spielen Musik made in Südniedersachsen. Ab 16 Uhr begrüßt sie dann meine Kollegin Caroline Zarske hier zu mittendrin, dem Nachmittagsmagazin.

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1: Es ist 10 Uhr, die aktuellen Meldungen mit Annika Quenti.
2: Der Neubau des Sporthauses im Maschpark wird für die Stadt Göttingen teurer als geplant. Denn der Antrag auf Bundesfördermittel in Höhe von 1,1 Millionen Euro wurde abgelehnt. Die Göttinger Sport- und Freizeit GmbH, kurz GSF, hatte sich als Betreiberin auf Mittel aus dem Bundesprogramm Sanierung kommunaler Sportstätten beworben. Aufgrund der Absage muss die Stadt die rund 2,5 Millionen Euro für Abbau und Neubau nun allein tragen. Das Geld ist bereits im Haushalt eingeplant. Trotzdem könnte sich die nötige Sanierung noch weiter verzögern, da aktuell noch ein Mietstreit läuft, wie mehrere Medien übereinstimmend berichten. Der Maschpark neben dem Schützenplatz wird von verschiedenen Vereinen genutzt und ist etwa Heimspielstätte des Göttinger Fußballvereins 1. SC Göttingen 05 und des American Football Teams BG 74 Göttingen Generals. Besseres Internet an 6 Grundschulen. Das soll es bis Mitte nächsten Jahres im Landkreis Göttingen geben. Mit Bandbreiten von bis zu 1 Gigabit pro Sekunde soll die digitale Bildungsinfrastruktur vorangebracht werden. Das teilte der Landkreis Göttingen mit. Der Glasfaserausbau wird an den ausgewählten Standorten in Walkenried, Bad Lauterberg, Scharzfeld, Hedemünden, Drammetal und Roßdorf gefördert. Die Kosten belaufen sich auf rund 335.000 Euro. Je ein Viertel der Kosten tragen der Landkreis Göttingen und das Land Niedersachsen, die andere Hälfte trägt der Bund. Ursprünglich waren nach Angaben des Landkreises 26 Schulstandorte für den geförderten Ausbau vorgesehen. Zwischenzeitlich sei die Zahl der förderfähigen Standorte jedoch zurückgegangen, da verschiedene Telekommunikationsunternehmen den Glasfaserausbau eigenwirtschaftlich vorangetrieben haben. Für den Ausbau werden nun knapp 2,2 Kilometer Glasfaserkabel neu verlegt und 6 Netzverteiler eingerichtet. Das Johannistorhaus in Osterode am Harz ist jetzt offiziell eine sogenannte Kelly-Insel. Kinder und Jugendliche finden hier in Notsituationen schnell Hilfe, zum Beispiel wenn sie sich verlaufen haben, sich nicht sicher fühlen oder anderweitig Unterstützung brauchen. Und das ganz einfach. Ein Klingeln reicht. Das kriminalpräventive Kinderschutzprogramm Kelly-Insel wird im Johannistorhaus, dem Sitz der Stadtjugendpflege, bereits seit dem Schuljahr 2022/23 umgesetzt. Initiiert wurde es vom Familienzentrum, der Polizei und dem Verein für Tourismus und Marketing.
1: Das war Annika Quentin mit den Lokalnachrichten. Ich ergänze noch einmal mit Blick auf Wetter und Verkehr. Die 20-Grad-Marke haben wir bereits geknackt. Sowohl in Northeim als auch in Bad Grund sind es genau 20 Grad. In Göttingen zeigen die Thermometer 21 Grad an. Und dabei bleibt es nicht. Bis zu 26 Grad bekommen wir in Göttingen und Northeim und 24 Grad werden es maximal heute in Bad Grund. Jetzt am Vormittag bleibt es erst einmal weitestgehend sonnig. Ab dem Nachmittag kann es dann aber immer wieder zu Schauern kommen. Ebenso sind dann Gewitter für die Region Göttingen-Northeim angekündigt, ebenfalls dann ab dem Nachmittag. Morgen wird es erst einmal ähnlich warm wie heute. Die Temperaturen steigen auf bis zu 27 Grad. Dafür kommt dann aber die Sonne noch mal deutlich mehr raus. Wir kriegen dann bis zu 15 Sonnenstunden hier in der Region. Regen ist bislang auch nicht angekündigt. Und am Donnerstag, da sollen es sogar bis zu 28 Grad werden. Und dann schauen wir noch einmal auf die Straßen hier im Sendegebiet. Für die Sanierung der Ortsdurchfahrt Großenrode wird die Großenroder Straße, die Kreisstraße 424, noch bis voraussichtlich zum 12. August voll gesperrt. Die Fahrbahn wird in 2 Abschnitten auf einer Länge von rund 420 Metern saniert. Während der Bauarbeiten werden dann ausgeschilderte Umleitungsstrecken eingerichtet. Noch bis morgen sind in der Kirchstraße in Northeim im Bereich der Hausnummer 6 und 8 die Fahrbahn und der Gehweg voll gesperrt. Grund dafür ist die Erneuerung von Gas- und Wasseranschlüssen. Und ab heute ist der obere Weg in Lehrbach im Bereich der Hausnummer 11 voll gesperrt. Grund dafür ist eine Störungsbeseitigung durch die Harzenergie. Die Einschränkungen dort gelten bis Donnerstag. Außerdem wurde in Osterode die Sperrung von der Schwimmbadstraße noch bis Freitag verlängert. Grund für die Sperrung sind Straßenunterhaltungsmaßnahmen sowie Arbeiten der Harzenergie an Gas-

0: den umliegenden Einzelbäumen und Waldbeständen. Im Bereich des Göttinger Stadtwalds sind im Bereich der Herzberger Landstraße aus Trockenheitsgründen in den letzten Jahren zahlreiche Buchen ganz oder teilweise abgestorben. Und von denen geht jetzt eben eine erhebliche Gefahr für den Straßenverkehr und auch für die Wohnbebauung aus. Geschwindigkeitskontrollen finden heute statt im Landkreis Göttingen in Duderstadt, in Hanmünden, in Radolfshausen, in Bad Grund und in Hattorf am Harz. Und im Landkreis Nordheim wird geblitzt im Raum Einbeck-Nordheim. Die semistationäre Messanlage Alice, die ist im Moment im Raum Dassel im Einsatz. Ihnen allen an dieser Stelle eine gute und vor allem eine sichere Fahrt, wenn Sie gerade unterwegs sind oder sich heute noch ins Auto setzen. Das waren die Stadtradio Göttingen Lokalnachrichten und damit ist diese Ausgabe des Morgenmagazins auch schon wieder vorbei. Mein Name ist Benita Heukamp und ich habe mich sehr gefreut, dass ich Sie heute durch den Morgen begleiten durfte. In den Nachrichten war meine Kollegin Annika Quentin für Sie da. Die nächste Nachrichtenausgabe, die hören Sie dann wieder pünktlich um 16 Uhr und dann begrüßt Sie meine Kollegin Caroline Zarske hier zu mittendrin ihrem Nachmittagsmagazin auf der 107,1. Bis dahin geht es hier aber erst einmal weiter mit der Bürgerfunksendung Radioaktiv Nordheim auf Sendung. Viel Freude beim Hören und haben Sie einen schönen Tag.
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0: Heute für Sie am Mikrofon und verantwortlich für die Sendung sind Harald Merz
1: und Fabio Peter.
2: Liebe Nordheimerinnen und Nordheimer und alle darüber hinaus, herzlich willkommen zurück zu Nordheim auf Sendung mit Fabio Peter und dem Nordheimer Kulturpapst
0: Harald Merz.
2: Harald, heute wieder besonderes Thema, ne?
0: Heute haben wir was ganz Besonderes. Heute stellen wir uns gegenseitig auf die Probe.
2: Aha, okay. Und es soll relativ spontan werden, habe ich gehört.
0: Wir machen eine total spontane Sendung. Ich gebe dir immer einen Input, du mir einen und dann versuchen wir darüber qualifiziert zu reden, wie wir das ja jetzt in fast 2 Jahren gelernt haben bei unserem Heimatsender.
2: Das stimmt. Soll ich gleich mal mit dem ersten Input anfangen?
0: Ja, fang mal an, sag mal.
2: Was kann denn im Dezember stattfinden eigentlich?
0: Im Dezember sind wir im Schauspielhaus in Hannover, Fabio.
2: Das hast du schon festgestellt, ja?
0: Das habe ich schon festgestellt, ja. Jetzt musst du fragen, warum sind wir denn da?
2: Harald, warum sind wir denn da?
0: Fabio, wir sind da, weil wir den Niedersächsischen Medienpreis gewonnen haben, um den wir uns bis 1. Juli bewerben mussten. Und wir haben das getan mit den beiden Formaten.

0: mit unserem Format Nordheim auf Sendung und mit dem Format Nordheim auf Sendung Ukraine zu Gast. Und ich denke mal, wir haben gar keine schlechten Chancen.
1: Okay, nur nochmal fürs Protokoll. Noch haben wir nicht gewonnen, aber ich bin gespannt. Also ist auch für mich das erste Mal, sich dort zu bewerben. Und wir werden sehen, was sich da so entwickelt.
0: Du bist ja der ideale Partner, weil du immer Preise gewonnen hast. Bei den Johannitern, beim Journalistenwettbewerb, eine Reise nach New York.
1: Das
0: und
1: stimmt.
0: Warum
1: Das war
0: sollten wir jetzt keine Reise nach Hannover gewinnen?
1: Ich bin gespannt. Ich freue mich auf alles, was kommt.
0: Ich fasse noch mal kurz zusammen aus deiner Sicht, warum wir würdig sind für den niedersächsischen Medienpreis.
1: Also ich kenne natürlich die anderen Bewerberinnen und Bewerber nicht, aber eins weiß ich, und zwar, dass wir mit unserer Radiosendung probieren, die Menschen auf Augenhöhe in unserem lokalen Umfeld, hier ganz kommunal sozusagen, auch im Radio zu repräsentieren. Wir wollen im Radio über Nordheim sprechen und vielleicht auch andere Städte und Menschen an ganz anderen Orten auf dieser Welt dazu die Chance geben, auch mal zu wissen, was in Nordheim so läuft und einfach eine gute Zeit zu haben. Und ich denke, dass dieser Dialog mit den Nordheimerinnen und Nordheim und diese Aufarbeitung gewisser historischer Momente in Nordheim ganz wertvoll ist. Und dazu natürlich auch noch das andere Projekt oder die Erweiterung unseres Projekts mit Ukraine zu Gast, ne?
0: Ja,
1: jeden ersten Donnerstag im Monat ist natürlich auch toll, weil die Grundidee oder der Traum war ja da immer, und das ist ja auch nicht unrealistisch, dass man eine deutsch-ukrainische Radiosendung aufnimmt und die hier bei uns im Stadtradio Göttingen unter der Flagge Nordheim auf Sendung spielt und eben dann auch mal in der Ukraine, ne? Und all solche Dinge, diese ganze Perspektive, die man schaffen kann, ich denke, deshalb könnten wir eine Chance haben, da irgendwie mit aufzulaufen.
0: Das war also das Thema Niedersächsischer Medienpreis. Und jetzt gebe ich nochmal ein neues Thema vor. Ist ja auch ganz aktuell, mein lieber Fabio. Für dich war es schon ein Jahr her jetzt. Thema Abitur.
1: Wir haben zwei Mitglieder unserer Gruppe, würde ich schon beinahe sagen, denen wir gratulieren können und sollten, ne?
0: Ja, dann mal los. Wer ist das?
1: Der erste ist der liebe Julius Haupt, der Pianoman, auch bekannt durch das Generation Geflügelgemetzel in der Nordheimer Stadthalle und natürlich durch seine großartige musikalische, das ist nicht nur sein Talent, es ist auch einfach die Fähigkeit, das alles so umzusetzen. Also unser Lieblingspianist Julius Haupt, der hat dieses Jahr am Gymnasium Corvinianum in Nordheim sein Abitur bestritten. Herzlichen Glückwunsch, Julius. Und unser zweiter Kandidat für diese diesjährige Gratulantenrunde ist unser Freund Jannis Wegner. Der macht ganz viel Arbeit im Hintergrund. Der schneidet unsere Sendungen, der schießt Fotos auf Veranstaltungen, der teilweise schneidet Insta-Reels und der berät zum Beispiel bei Ukraine zu Gast im Hintergrund unsere ukrainischen Freunde. Also ein ganz wichtiger Mann unserer Gruppe. Lieber Jannis, herzlichen Glückwunsch.
0: Ja, ich frage mal so jetzt nach Premium-Abitur. Es gibt ja verschiedene Schulen, die ein verschiedenes Niveau haben. Und da ist das Corvinianum, also da, wo du und auch Julius Abitur gemacht haben, rangiert ja da ganz vorne mit.
1: Also ich habe nur an einer Schule Abitur gemacht, deshalb kann ich da nicht so viel zu sagen. Aber ich weiß, dass die Abiturprüfungen am Ende des Tages zentral passieren in Deutschland. Das heißt, jeder schreibt die gleichen Prüfungen oder zumindest auf landesweit. Und deshalb gehe ich davon aus, wenn man am Ende sein Abitur gemacht hat, dann hat man das gemacht und danach wird dann bewertet. Ob am Ende einer sagt, wenn ich irgendwann mal mich sonst wo bewerbe, oh ja, der ist vom Corvinianum in Nordheim, den nehmen wir erst recht nicht, das weiß ich nicht. Aber wir werden sehen, was die Zukunft bringt.
0: Ja, Fabio, da fabulieren wir weiter. Und zwar gibt es einen Spruch, gehst du in Kruch, wirst du klug, sitzt du zu Hause rum, bleibst du dumm. Das ist ein Spruch von dem Gastronom, der schon verstorben ist, auch Kalle Geil aus Großenrode. Mhm. Was sagt dir das? Wie würdest du diesen Spruch interpretieren?
1: Aufgrund meines Abiturs würde ich natürlich als erstes eine Parallele zum zerbrochenen Krug ziehen. Nein, ich denke mal, wenn das ein Gastronom war, dann heißt das für mich, abends soll man den Hintern hochmachen und in eine Kneipe gehen und da miteinander sprechen.
0: Ja.
1: Denn Die Diskussion und der Dialog sind die Grundlage einer Demokratie, lieber Harald. Das wissen wir ja beide.
0: Das wissen wir beide. Und was ist die Höchstpunktzahl immer, die man beim Abitur kriegen kann?
1: Es gibt ja diese 900 Punkte sozusagen, aber im Schnitt ist das halt dieses besagte 1,0 Abitur.
0: Also das war jedenfalls 1,0, eine Interpretation. Kuch ist übrigens, weiß auch nicht mehr jeder, eine Bezeichnung für eine Gaststätte. Da sagte man früher immer, man geht in den Krug. Ne? Mhm. Und ich war gestern, war ich auch in dem Krug, in dem Höckelheimer Krug, John's Diner. John's Diner.
1: Ja.
0: Und da saßen hinter mir, saßen da zwei junge Leute, die unterhielten sich über das Abitur. Also gestern in John's Diner, heute schon auf unserem Sender.
1: Ja.
0: Und da hörte ich, wie der eine zum anderen sagte, du, so ein Abitur an der KGS Moring, das ist wie eine Rolex aus der Türkei. Das fand ich bemerkenswert. Das fand ich wirklich bemerkenswert. Das will ich jetzt nicht unterschreiben oder will da keine Wertung draus machen. Aber es zeigt eben, dass sich auch junge Menschen so auseinandersetzen mit den Schulen und ihrer Qualität.
1: Wie gesagt, ich kann immer nur wieder dazu sagen, ich habe nur ein Abitur gemacht. Das reicht mir auch. Ich muss es nicht nochmal machen. Und wie das an anderen Schulen ist, keine Ahnung. Weiß ich nicht.
0: Ja, jetzt frag mich doch mal nach der Qualität meines Abiturs.
1: Harald, dein Abitur ist ja jetzt schon schlanke 15 Jahre her. Wie war es denn damals?
0: Das war 1968, das waren die wilden 60er Jahre.
1: 68 mit der Studentenbewegung,
0: 68, ne? Und ich bin auch auf eine Schule gegangen, wo ich dachte, man kann das Abitur billig kriegen, beim Wirtschaftsgymnasium Göttingen. Und da erzähle ich mal, wir haben mit 28 SchülerInnen angefangen und sind im Abitur geendet bei 13. Und bei diesen 13 war ich in der ersten Lesung nicht dabei.
1: Oh.
0: Ich habe also ein Wiederholungsjahr gemacht, was aber in der Biografie nicht weiter aufgefallen ist, weil es gab damals die sogenannten Kurzschuljahre.
1: Mhm.
0: Und wie gesagt, wir hatten also eine Schule, da war der Lehrkörper auch noch anders, als er heute ist. Wir hatten einen genialen Lehrer, Herbert Liebernickel hieß der. Und der hat immer gesagt, meine sehr verehrten Damen und Herren, treten Sie ins Leben, vergrößern Sie nicht das akademische Proletariat. Und dann sagte er immer, ich habe in dieser Klasse zwei Hauptfächer, dann brauche ich keinen Kollegen fragen, wenn ich hier einen absägen will. Da bin ich dann ganz auf mich alleine gestellt. Also es war ein liebenswerter Mensch und er hatte so einen britischen Humor, den ich auch sehr geliebt habe.
1: War er auch Brite tatsächlich?
0: Nein, nein, aber er hat Englisch unterrichtet und hatte wirklich Humor. Und er las dann morgens immer aus dem Göttinger Tageblatt Stellenanzeigen vor.
1: Mhm.
0: Und er sagte, treten Sie ins Leben. Werden Sie Ritzenschieber bei der Bundesbahn? Das war damals so ein ungelernter Beruf zum Freihalten der Gleise. Und oder werden Sie Schlachter bei Sommer? Ne? Mhm. Das hat er mal vorgelesen. Wir sollten also nicht das akademische Proletariat vergrößern. Und
1: aber wollt ihr euch damit anspornen oder wollte er tatsächlich, dass ihr das macht? Also der wollte euch ja nicht als Schüler verlieren, oder?
0: Also er hatte schon bestimmte Leute immer auf dem Kieker, wo er meinte, die wären als Schlachter besser aufgehoben denn als Abiturient an der Schule.
1: Mhm.
0: Und wie gesagt, das war eben auch eine Zeit, die war noch ein bisschen pädagogisch anders.
1: Hattest du das Gefühl, du standst mal auf der Kippe da?
0: Ich stand da immer auf der Kippe. Auch bei der Wiederholung stand ich auf der Kippe.
1: Mhm.
0: Und ich habe ein Abitur gemacht mit einer 3 vorne und war glücklich, dass ich es überhaupt gekriegt habe.
1: Was man hat, das hat man, ne?
0: Nee.
1: Hat dich jemals wieder jemand danach gefragt? Also in deinem beruflichen Laufbahn, nach dem Schnitt?
0: Nein, da hat mich keiner mehr nachgefragt. Und es kommt ja immer darauf an, was man daraus macht. Also ich habe ja anschließend dann noch studiert und mein Problemfach war immer Mathematik. Und zwar ist das ja auch eine Frage der Motivation. Als ich studiert hatte, musste ich einen Statistikschein machen und das war immer die Hürde für das Diplomstudium.
1: Mhm.
0: Und das habe ich dann so gemacht, ich habe mir das Statistikbuch praktisch für meine Bedürfnisse umgeschrieben und habe diese Prüfung dann mit 2 gemacht und war auch einer der wenigen, die beim ersten Mal bestanden haben.
1: Spannend, ja.
0: Also immer eine Frage der Motivation. Und Fabio, jetzt erheben wir uns für alle Abiturienten und spielen die glatzköpfigen Brüder Right Said Fred mit Stand Up for the Champions.

0: Liebe Nordheimerinnen und Nordheimer und alle darüber hinaus, Sie hören gerade das Stadtradio Göttingen auf 107,1 mit Nordheim auf Sendung. Und wir haben gerade über Abitur und über Haralds Geschichte und seine Statistiken gesprochen. Jetzt geht es um die Nordheimer Waldbühne. Harald, die Magie der Waldbühne.
1: Die Magie der Waldbühne. Also wir haben ja jetzt 3 ausverkaufte Konzerte. Also Sean Paul haben wir gehabt und wir haben Foreigner gehabt und wir werden haben Sissi Top und alle 3 sind ausverkauft und das ist genial und der Zauber der Waldbühne hat mal wieder gewirkt. Also bei Sean Paul haben die Leute gesagt, muss man nicht unbedingt nochmal haben, aber sie waren begeistert von der Ausstrahlung dieser Bühne und böse Stimmen behaupteten auch bei Foreigner, das wäre nur noch eine Coverband, weil keiner mehr von der Originalband dabei wäre. Ich weiß es nicht, ob Lou Gramm dabei war, der ehemalige Sänger. Da waren nämlich Konzerte angekündigt zum 50-jährigen Jubiläum. Ich weiß jetzt aber nicht, ob der in Nordheim war, weil ich selber nicht da war. Aber auf jeden Fall gab es hervorragende Bilder und eine super Atmosphäre. Und die Waldbühne ist echt ein Fund für die Stadt Nordheim.
0: Auf jeden Fall. Wann warst du denn das letzte Mal dort eigentlich? Ist jetzt schon ein bisschen her bei dir, oder?
1: Das ist schon ein bisschen her, ja, weil ich hier Schwierigkeiten habe, jetzt über Treppen zu gehen und so weiter. War also noch vor meiner Behinderung.
0: Okay, ja. Kannst du dich denn noch daran erinnern, was das erste Konzert war, was du selber gesehen hast auf der Waldbühne?
1: Das erste Konzert habe ich selber gemacht. Das waren die Les Humphreys Singers.
0: Stimmt, ja.
1: In den 70er Jahren. Und dann eben viele andere Sendungen, auch 10 Jahre zusammen mit Michael Turnau, dem Sommerfest der Volksmusik. Es waren geniale Jahre und es waren geniale Erfahrungen. Und ich erinnere mich, an lauen Augustnächten wimmelten die Glühwürmchen über die Waldbühne. Und das war immer ein sensationelles Erlebnis.
0: Schön. Spannend. Sehr schön. Ja, Harald. Dann würde ich sagen, hören wir uns jetzt mal das nächste Lied an, oder?
1: Das nächste Lied, damit ehren wir die, die kommen, nämlich der nächste Act, leider schon ausverkauft. Sissi Top live in Nordheim. Give me all your lovin'.

0: Fabio, was hat dich denn so in der letzten Zeit aufgeregt?
1: Also, wenn man sich die Nachrichten anschaut, etc., dann regen einen natürlich einige Dinge auf. Was mich aber wirklich, wirklich sauer gemacht hat, oder beziehungsweise was mich auch noch eher so ein bisschen wehmütig gemacht hat, ist, dass gestern bei uns in Moringen, also wir beide wohnen ja Nordheim-Hillershöckelheim die Ecke, und Moringen ist ja nicht weit weg von uns. Und gestern hat in Moringen, in der Moringer Stadthalle, der sogenannte AfD-Kreisparteitag stattgefunden. Nun ist die AfD ja eine Partei, die offensichtlich noch nicht irgendwie in irgendeiner Form gesperrt ist oder verboten oder wie auch immer. Das heißt, die Menschen, die dort Mitglied sind, dürfen das völlig legitim machen. Und eine Partei, die muss natürlich dann auch ihren Parteitag machen. Das ist ja auch alles etwas, was man noch gewissermaßen irgendwo versteht. Was ich nur nicht verstehen konnte, ist, dass ein Kreisparteitag, also die Gruppe, die für den ganzen Landkreis zuständig ist, dass dieser Kreisparteitag in der Halle stattfinden muss, der 40 Meter von der einzigen KZ-Gedenkstätte im ganzen Landkreis entfernt stattfinden musste. Das heißt, die AfD hat gestern ihren Parteitag da stattfinden lassen. Wie gesagt, an einem Ort, der 40 Meter von einem ehemaligen KZ entfernt ist. Und es ist ja auch so, dass dann noch gesagt wird, es sei Zufall etc. Und was ich so schlimm an der Sache finde, ist eigentlich, dass die AfD ja von sich selbst sicherlich sagt, dass es keine rechtsextremen Mitglieder gibt. Das ist ja widerlegt. Es gibt rechtsextreme Mitglieder, es gibt verfassungsfeindliche Mitglieder. Das ist ja alles kein Geheimnis. Sicherlich sind nicht alle Menschen in dieser Partei rechtsextrem oder verfassungsfeindlich. Viele sind sicherlich einfach frustriert. Aber so geschmacklos und humorlos und ekelhaft zu sein und dann mit Absicht, meiner Meinung nach, diesen Parteitag neben diese KZ-Gedenkstätte zu legen, ich finde, das sagt viel mehr über das Handeln dieser Partei und über das Denken aus, als die eigentliche Politik, die sie machen.
0: Ja, welche Location hättest du denn vorgeschlagen stattdessen?
1: Ich glaube, jede andere. Also, es geht ja darum, gerne, wenn ich falsch liege, kann man mich gerne korrigieren, aber es gibt ja einmal eine Stadtratsfraktion oder ne, der Partei, die Parteimitglieder in der Stadt, dann gibt es die auf Kreisebene, auf Landesebene und auf Bundesebene. Und meines Wissens nach erweitert sich ja auch das jeweilige Gebiet, das eine Möglichkeit darstellt, um einen Parteitag stattfinden zu lassen. Für die Stadtgruppe muss man das halt irgendwo in der Stadt machen, für den Kreis in dem Kreis und für Land im Land. So, und ich glaube, dass sich da, wenn man das gewollt hätte, garantiert ein anderer Ort gefunden hätte.
0: Wahrscheinlich Kreisstadt Stadthalle Nordheim. Die hätten sich natürlich gefreut.
1: Naja, was heißt gefreut, aber
0: Machen
1: hätte man
0: müssen.
1: das machen müssen, ne?
0: Ja.
1: Wahrscheinlich. Und was mich nur so ärgert an der Sache ist, wenn es der AfD tatsächlich darum ginge, zu sagen, wir wollen dieser Nazi-Keule, mit der man uns immer kommt, aus dem Weg gehen, dann hätte man doch von sich allein, von sich selbst gesagt, okay, das wollen wir gar nicht erst, dass man uns mit dieser KZ-Gedenkstätte in Verbindung bringt. Und als dann die Aufrufe und der Aufschrei kam, noch so stur zu sein, zu sagen, wir bleiben trotzdem hier, statt zu sagen, okay, pass auf, Leute, das war ein blöder Fehler. Wir wollen euch zeigen, wir sind keine rechtsextremen Menschen, wir wollen einfach nur unsere Politik machen, damit wirbt die AfD ja immer. Dann hätte man doch einfach sagen können, wir gehen woanders hin.
0: Ja, also wenn die AfD mal irgendwelche Probleme hat, kannst du sie ja dann gern beraten auch.
1: Also ich berate gerne Menschen, die gerne wieder Teil von demokratischen Prozessen werden wollen und denen es darum geht, unsere Gesellschaft und unser Land nach vorne zu bringen. Sehr gerne. Wenn da jemand das Gefühl hat, er hat Gesprächsbedarf, immer gerne. Aber wenn man anfängt, sich in solchen Kreisen zu umgeben, die teilweise die AfD einschließen, dann halte ich das für teils auch verwerflich.
0: Ja, das war unser politisches Statement. Und gestern war ja auch der heißeste Tag in Niedersachsen und der fand in Nordheim statt.
1: In Moringen war es heißer, das kannst du mir glauben.
0: Aber ja, aber hier wurden kommuniziert 35 Grad. Das ist Wahnsinn. Das ist wieder Klimaerwärmung. Und ja, sind die Städte eigentlich heute so, dass man sagen kann, man fühlt sich wohl im Sommer in der City, Summer in the City?
1: Ich war gestern auch so dann eben unterwegs. Naja, das ist der gleiche Sachverhalt, den es immer gibt. Ne? In Deutschland ist es ja sowieso so im Winter und sowieso, wenn es kalt ist, sagt der Deutsche grundsätzlich: Oh Leute, jetzt kann es aber erstmal wieder warm werden. Hier in Deutschland immer nur arschkalt, kein schönes Wetter, man muss sonst wohin fliegen. Und wenn es dann heiß wird, heißt es ja wieder: Oh, hier bei dem Wetter, wir wollen hier noch bleiben. Also es gibt ja immer irgendwas zu meckern. Ich denke, Die Probleme gab es früher auch schon. Wenn es heiß ist, muss ich in den Schatten gehen. Ich muss mich mit Sonnencreme einschmieren und viel trinken. Ne? Und dass das jetzt mal so ist im Sommer, das ist nun mal blöd. Da klammere ich jetzt natürlich mal die ganze Klimadebatte irgendwie aus. Das hat sicherlich auch seine Berechtigung, natürlich, auf jeden Fall. Nur zu sagen, egal ob bei 28 oder bei 35 Grad, man muss halt auf sie aufpassen, das ist wichtig, ne?
0: Jetzt lassen wir den Wüstensand mal brennen, und zwar mit einem Oldie von Freddy. Freddy, hattest du ja gerade nachgeschaut, 94 Jahre, da gab es ja neulich die Meldung über Facebook, er wäre gestorben, und er hat sich vehement dagegen gewehrt, und er ist also noch bei guter Gesundheit. Unser Freddy, brennend heißer Wüstensand.

0: Der Kulturpapst hat mich wissen lassen, dass er jetzt noch einen anderen Papst trifft. Wie läuft das, Harald?
1: Kulturpapst trifft Bäckerpapst. Brotpapst, genau gesagt. Kulturpapst trifft Brotpapst.
0: Was dürfen wir uns darunter vorstellen?
1: Und zwar unser Vereinsmitglied Philipp Arndt hat einen Patenonkel, der mit seinem Vater gemeinsam den Meisterlehrgang des Bäckerhandwerks gemacht hat. Und das war ein Bäckermeister dann aus Bad Lauterberg. Und das war Michael Kleinert. Und Michael Kleinert ist heute Professor an der Zürcher Hochschule für angewandte Wissenschaften. Und da ist es uns gelungen, diesen Brotpapst, der das Rad neu erfunden hat, das Aromarad des Brotes, also ähnlich wie verschiedene Elemente im Wein wahrnehmbar sind, vermittelt er, dass auch das Brot diese Geschmackserlebnisse gibt. Und das wird eine wunderbare Veranstaltung am 12.11. sollte man sich schon vormerken und die Stadthalle Nordheim dann auf jeden Fall besuchen. Stadthalle macht klug mit dem Brotpapst.

Johnny Wayne. Sag goodbye.

0: Fabio, du hast einen aufstrebenden Künstler, der Wurzeln in der Region hat, den Spitznamen gegeben, Hype 4. Wer ist das und warum hast du das gemacht?
1: Dieser Spitzname, also wir müssen vielleicht ein bisschen weiter ausholen. Dein Enkel, Cold Yar, bekannt geworden im Internet durch verschiedene Lieder, eins seiner ersten Lieder, Hype 4. Und als du mir von ihm berichtet hast, ganz am Anfang, konnte ich mir ehrlich gesagt seinen Namen nicht merken, weil du mir den auch nur einmal gesagt hast. Und dann irgendwann, als ich mal gefragt habe, als wir normal privat telefoniert haben, Harald, wie geht's dir, wie geht's der Chefin und hast du nicht gesehen, wie geht's Hype 4, weil mir der Name nicht mehr eingefallen ist. So kam das zustande.
0: Ja.
1: Sein bürgerlicher Name, darf man den überhaupt sagen?
0: Ja, den sage ich mal.
1: Dann sag ihn mal.
0: Es ist Matthias Merz, natürlich der gute Name Merz, der für Qualität birgt, beim Radio und im Showgeschäft.
1: Ja.
0: Ja, und der Mattes hat nach dem Abitur angefangen, eigene Lieder zu machen und die wurden erst belächelt, hatten dann aber schon 2, 3, 4 Millionen bei Spotify an Streams.
1: Man muss auch ganz kurz dazu sagen, wir haben ja sein Hype 4 schon vor gefühlt einem Jahr gespielt, ne? Also wir sind Unterstützer der ersten Stunde.
0: Wir sind Unterstützer der ersten Stunde, aber wie gesagt, da haben wir selbst noch nicht an diesen wahnsinnigen Erfolg geglaubt. Und wir spielen jetzt einfach mal Hype 4.
1: Auf geht's, Hype 4.

0: Das war halb vier von Cold, ja, der jetzt sehr bekannt geworden ist. Mathis, na, wir wünschen dir erstmal nur das Beste für deine Reise natürlich. Ganz liebe Grüße und wir hoffen, du vergisst uns hier in Nordheim nicht, denn wir haben hier so eine schöne Waldbühne, die will eines Tages auch mal von dir bespielt werden. Abschließend würde ich sagen, Harald, spielen wir jetzt nochmal Coop, oder? Das war ja sein Durchbruchssong.
1: Ja, das war sein Durchbruch und da hat er jetzt 13 Millionen Streams auf Spotify und hat einen Remix gemacht mit Dante im Duett und die Nummer hat auch schon 2 Millionen wieder. Also Coop ist ein absoluter Hit und Mathis, wir wünschen dir alles Gute und wie gesagt, vergiss Nordheim nicht.
0: Halleluja, viel Spaß, Mathis.

0: liebe Nordheimerinnen und Nordheimer und alle darüber hinaus, das war unsere erste ganz spontane, locker aus der Hose, aus dem Ärmel geschüttelte Radiosendung bei Nordheim auf Sendung. Wir müssen ganz ehrlich sein, es hat uns heute wieder große, große Freude bereitet und wir freuen uns sehr auf nächste Woche. Bitte bleiben Sie gesund und uns gewogen. Bis zum nächsten Mal.
1: Das waren für Sie am Mikrofon.

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1: Die Umweltschützer appellierten an die Politik, den Hochwasserschutz zu verbessern. Im Fokus dabei müssten dabei naturbasierte Lösungen stehen, beispielsweise mehr Raum für die Flüsse außerhalb von Ortschaften. Bei der Flutkatastrophe in der Nacht vom 14. auf den 15. Juli 2021 kamen in Rheinland-Pfalz und Nordrhein-Westfalen mehr als 180 Menschen ums Leben. Allein im Ahrtal waren es 135. Das zentrale Gedenken findet am Abend auf dem Marktplatz in Bad Neuenahr-Ahrweiler im Beisein von Bundeskanzler Merz statt. In Frankreich ist der Nationalfeiertag traditionell mit einer großen Militärparade begangen worden. Die Kunstfliegerstaffel Patrouille de France hatte die Parade mit einem Flug über die Champs-Élysées eröffnet. Neben Präsident Macron verfolgten zahlreiche weitere Staats- und Regierungschefs, darunter Bundeskanzler Merz, den Vorbeizug von mehr als 7000 Soldatinnen und Soldaten. Für Macron ist es der letzte Nationalfeiertag im Amt. Im Frühjahr 2027 stehen Präsidentschaftswahlen in Frankreich an. Am Abend wird im südfranzösischen Nizza der Opfer des islamistischen LKW-Anschlags vor 10 Jahren gedacht. Neben Macron sowie dessen Vorgängern Hollande und Sarkozy wird der monegassische Fürst Albert II. Erwartet. Am 14. Juli 2016 hatte ein Attentäter nach Ende des Feuerwerks zum Nationalfeiertag einen LKW durch die Menschenmenge auf der Strandpromenade gesteuert. Er fuhr absichtlich zickzack, um möglichst viele zu töten und zu verletzen. 86 Menschen starben, mehr als 400 wurden verletzt. Die Polizei erschoss den Angreifer am Tatort. Polen hat für den Herbst erste gemeinsame Militärübungen von Ländern der sogenannten Koalition der Willigen angekündigt. Nach Angaben von Ministerpräsident Tusk nehmen dann neben den polnischen Streitkräften auch jene aus Frankreich und Großbritannien teil. Die Manöver in Polen sollten die Koalition auf konkrete Sicherheitsgarantien für die Ukraine, aber auch für die Region vorbereiten, sagte er. Die Koalition der Willigen ist eine überwiegend europäische Unterstützergruppe der von Russland angegriffenen Ukraine. Die 35 Länder planen eine multinationale, von Europa geführte und von den USA unterstützte Truppe. Sie soll nach einem Ende des russischen Angriffskrieges helfen, die Sicherheit der Ukraine zu gewährleisten. Nach der Exkommunizierung zahlreicher Angehöriger der Pius-Bruderschaft aus der katholischen Kirche hat die Gemeinschaft die Aussetzung der Strafen beantragt. Wie die Bruderschaft mitteilte, legte sie bei der Vatikanischen Glaubensbehörde gegen ein von dem Organ veröffentlichtes Dekret Einspruch ein. Man mache von dem Recht Gebrauch, dass die Kirche jeder Person zuerkenne, die sich durch einen Verwaltungsakt verletzt sehe, hieß es. Vor 2 Wochen hatte die erzkonservative Pius-Bruderschaft gegen den Willen des Papstes 4 neue Bischöfe geweiht und damit nach kirchlichem Recht eine Abspaltung vollzogen. An der Zeremonie im schweizerischen Ikon nahmen tausende Menschen teil. Der Vatikan hatte reuigen Pius-Brüdern zuletzt eine Rückkehr in die Kirche angeboten. Unter anderem müssten sie dafür in einem eigenhändig geschriebenen Brief dem Papst die Treue versprechen. Die Pius-Bruderschaft wurde 1970 als Reaktion auf die Reformen des Zweiten Vatikanischen Konzils gegründet. Die Mitglieder weisen viele dieser Reformen als zu liberal zurück. Bei der Fußballweltmeisterschaft der Männer treffen heute Frankreich und Spanien im ersten Halbfinale aufeinander. Anstoß in Arlington ist um 21 Uhr. Den zweiten Finalteilnehmer ermitteln am Mittwoch Argentinien und England in Atlanta. Das Wetter. Teils wolkig, teils sonnig, vor allem in der Südhälfte Unwettergefahren, 21 bis 35 Grad. Vom Rheinland bis Baden-Württemberg gelten Hitzewarnungen. Morgen meist heiter, später in der Südhälfte örtlich Schauer und Gewitter, 27 bis 32 Grad. Das waren die Nachrichten.
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3: Bei Kindern können ein paar Monate oder ein Jahr Altersunterschied ganz viel ausmachen, was Fähigkeiten, Entwicklung oder Verhalten angeht. Wir besprechen heute im Schwerpunkt, was das für Untersuchungen bedeutet, die zum Beispiel die Schulfähigkeit der Kinder oder bestimmte Förderbedarfe in der Schule messen sollen. Und 5 Jahre nach der verheerenden Flut im Ahrtal schauen wir auf die Folgen für Schulkinder. Und wir fragen auch, wie man Arbeitskräfte in eine Region bekommt, in der nicht nur Häuser, sondern auch viele Betriebe und damit Perspektiven zerstört wurden. Ich bin Josefine Schulz. Hallo, freue mich, dass Sie zuhören.

0: Viele Orte im Ahrtal wurden bei der Flut vor genau 5 Jahren komplett verwüstet. Wohnhäuser zerstört, aber auch Schulen, Geschäfte, Hotels und landwirtschaftliche Betriebe. Und die Herausforderung, das wieder so zum Laufen zu bringen wie vor der Katastrophe, ist nicht nur eine bauliche, nicht nur eine finanzielle, sondern es geht auch um Arbeitskräfte. Wie findet man Menschen, die überhaupt in diese Region kommen wollen? Oder wie hält man Menschen da? Viele sind ja auch einfach weggegangen, weil so viel kaputt war und deshalb auch Zukunftsoptionen weggefallen sind. Anke Petermann schildert, wie man vor Ort Fachkräfte gewinnen und auch halten will.
1: Vor 5 Jahren zerstörte das Extremhochwasser der Ahr neben Tausenden von Wohnhäusern auch Hotels und Restaurants im Norden von Rheinland-Pfalz und damit die Grundlage des örtlichen Tourismus und seines Beschäftigungspotenzials. Inzwischen sind etwa 3/4 der Bettenkapazität von vor der Flut wieder aufgebaut. Das Dorint-Hotel in Bad Neuenahr soll 2027 in einem Neubau wieder eröffnen.
2: Was wir unterschiedlich machen zu anderen Hotels, wir planen jetzt schon das Hotel mit Personalwohnungen, weil wir genau wissen, wenn wir Arbeitskräfte in das Ahrtal bringen, müssen wir auch Wohnraum zur Verfügung stellen.
1: So Dorint-Manager Frank Schönherr.
2: Wir arbeiten mit Dorint auch an internationalen Konzepten. Wie bekommen wir junge Leute international, Indonesien, Usbekistan, nach Deutschland und zu Dorint und in unsere Hotels? Da müssen wir natürlich auch Wohnraum bieten. Und das sind diese Konzepte für die Zukunft.
1: Doch die Fachkräftelücke im Ahrtal kann die Hotelkette auch mit Azubis aus dem Ausland nicht komplett schließen. Und bei einheimischen Schulabgängern ist das dienstleistungsintensive Gastgewerbe nicht übermäßig beliebt. Mit einem dualen Studium aber ergäben sich neue Karriereaussichten, wirbt Frank Schönherr.
2: Also wir haben duale Studenten, die dann in den Praxisbereich gehen, also an die Rezeption. Wir haben auch duale Studenten, die sind danach in Veranstaltungsverkauf gegangen, aber immer mit der Perspektive, Supervisor zu werden, Abteilungsleiter bis hin zu Direktor, Direktorin in der Zukunft.
1: Und genau diese Laufbahnen soll es auch in dem dann größten Hotel des Ahrtals geben. Frank Schönherr arbeitet von Anfang an mit im Fachkräftezentrum des Kreises Ahrweiler. Das soll die lokalen Akteure auf dem Arbeitsmarkt vernetzen, wie David Bongert vom Trägerverein Zukunftsregion A erläutert.
3: Das Fachkräftezentrum ist entstanden auch als Konsequenz nach der Flut, dass man sich halt die Gedanken gemacht hat, wie kann man den Arbeitsmarkt beleben, um eben den Unternehmen, Unternehmerinnen bei der Besetzung der Fachkräftelücken zu helfen und auch bei der Bindung von Fachkräften zu helfen und zu unterstützen. Das ist unsere Aufgabe.
1: In der schwierigen Wiederaufbauzeit haben vor allem Arbeitgeber mit intakt gebliebenen Standorten das Steueraufkommen und berufliche Existenzen im zerstörten Ahrtal gesichert. Zum Beispiel Haribo in der Verbandsgemeinde Grafschaft und Dr. Eckel Animal Nutrition in Niederzissen. Sowohl das große als auch das kleine Familienunternehmen bieten im Fachkräftezentrum Ahrweiler Jobperspektiven, gerade auch für den Nachwuchs. Und sie ermöglichen Dualstudierenden die notwendigen Praxisphasen in ihren Betrieben. Auch das wird auf dem Rhein-Ahr-Campus Remagen vorgestellt. Dorthin gekommen ist Clara Eckel, Müllerin und Agrarwissenschaftlerin bei Animal Nutrition. Sie interessiert sich für einen der dualen Studiengänge besonders.
4: Business Administration, das würde uns gut in diesen betriebswirtschaftlichen Bereich helfen,
1: sagt die Prokuristin. Die von ihren Eltern gegründete Firma stellt Zusatzstoffe für Tierfutter her und sucht ständig studentischen Nachwuchs im Management.
4: Dadurch, dass wir ein wachsendes Unternehmen sind, haben wir neue Positionen, die es zum Beispiel vorher noch nicht gab. Zum Beispiel der Sustainability Manager ist eine Position, die ganz neu für uns im Betrieb ist.
1: Und bei der dual Studierende erste Schritte in der Praxis unternehmen könnten. Während des Austauschs von Hochschule und Arbeitgeber in Remagen gibt es natürlich auch ein bisschen Werbung für das Ahrtal. Was die Gegend für Bewerber interessant machen kann, erklärt David Bongert von Zukunftsregion A.
3: Die sinnstiftende Arbeit ist sicherlich ein motivierender Faktor, dass man an einem Wiederaufbau und gleichzeitig auch an einem Stück Transformation teilhaben kann.
1: Längst sei das Ahrtal nämlich kein desolates Katastrophengebiet mehr, sondern ein Labor für Wiederaufbau, bei dem Kreativität und Innovation gefragt seien.
0: Was sich Unternehmen einfallen lassen, um wieder Arbeitskräfte zu motivieren, ins Ahrtal zu kommen oder dort zu bleiben, das hat Anke Petermann geschildert. Bei den Schulen, da ist der Wiederaufbau extrem langwierig. Und das ist auch nicht der einzige Punkt, der das Leben von Kindern und Jugendlichen auch 5 Jahre nach der Flut sehr belastet. Martin Schütz dazu.
5: Die meisten Kinder und Jugendlichen, die eine weiterführende Schule im Ahrtal besuchen, lernen nicht in einer normalen Schulumgebung. Die Gebäude der allermeisten Schulen sind entweder völlig zerstört oder in Teilen von der Flut betroffen. Die Kinder und Jugendlichen lernen dort in Provisorien, vor allem in Containern. Das hat Auswirkungen auf den Unterricht. Die Räume sind kleiner als normale Klassenzimmer, die Lärmbelästigung ist aufgrund der dünnen Wände deutlich höher und die Klimatisierung ist schwieriger. Auch 5 Jahre nach der Flut werden Schulen noch saniert oder müssen komplett neu aufgebaut werden. Landrätin Cornelia Weigand macht Hoffnung, dass zumindest in absehbarer Zeit erste Entscheidungen zu den neuen Bauten getroffen werden können.
6: Wir sind jetzt so weit, dass wir bei den allermeisten Schulen tatsächlich in die Bautätigkeit einsteigen, also die Planungsphase abgeschlossen ist. So sind die Signale mal, dass da jetzt positive Entscheidung ansteht.
5: Dass der Wiederaufbau der Schulen so lange dauert, hat unterschiedliche Gründe. Beispielsweise gibt es strikte Vorgaben, damit Fördergelder vom Bund fließen. Laut dem SWR mangelt es teilweise an Handwerkern oder Bauplätze müssten auf Flutsicherheit geprüft werden. Auch weitere Infrastruktur ist betroffen, die für Schulen wichtig ist. Beispielsweise gibt es in Bad Neuenahr noch immer keinen Ersatz für das zerstörte Hallenbad. Bis hier wieder Schwimmkurse und Schulsport stattfinden können, sollen noch mehrere Jahre vergehen.

0: Kann ein Kind eine Schere halten? Kann es puzzeln? Wie verhält es sich gegenüber anderen Kindern? Wie groß ist der Wortschatz? Hat es körperliche Schwierigkeiten? All solche Dinge werden vor der Einschulung getestet, um zu sehen, wie ist der Entwicklungsstand und braucht ein Kind vielleicht in der Schule spezielle Unterstützung. Und weil Kinder ja oft in ganz kurzer Zeit ganz große Sprünge machen, macht es natürlich einen großen Unterschied, wann man diese Untersuchungen macht. In Bayern wird das aktuell reformiert und die Schuleingangsuntersuchungen werden ein Jahr früher angesetzt, noch vor dem letzten Kindergartenjahr. Was man sich davon erhofft und was das für die Kinder, Familien und Schulen bedeutet, erzählt Levia Hoffmann.
1: Nachmittags am evangelischen Kindergarten Schwanthaler Höhe in München. Im Flur ziehen Kinder ihre Jacken an, Eltern fragen nach Brotdosen und Matschhosen. Schule und die Anforderungen von Unterricht, das ist für viele Familien hier noch weit weg. Aber die Frage, ob ein Kind gut auf einen Schulalltag vorbereitet ist, rückt jetzt früher näher. Denn die Schuleingangsuntersuchung in Bayern wird reformiert. Maggie Rau-Zeitler ist Leiterin des Kindergartens und befürwortet grundsätzlich eine frühere Eingangsuntersuchung, weil sie ein Gewinn für die Kinder sein könne.
2: Das heißt, im Idealfall haben wir als Kita schon einen Förderbedarf vielleicht festgestellt oder die Eltern auch schon informiert und mit ins Boot geholt. Und dann kommt noch ein weiterer Blickwinkel dazu, der sagt, hey, ich sehe da auch was. Und gemeinsam können wir da nochmal was rumreißen.
1: Vor der Einschulung müssen alle Kinder in Deutschland zu einer Schuleingangsuntersuchung beim Gesundheitsamt. Dort wird das Seh- und Hörvermögen überprüft, die altersgemäße Sprachentwicklung und Motorik. Künftig soll das in Bayern schon im vorletzten Kindergartenjahr stattfinden, etwa ein Jahr früher als bisher. Stärker angeschaut werden auch etwa Grobmotorik, schlussfolgerndes Denken und erste Grundlagen fürs Rechnen. Das könne schon großen Druck auf Eltern und Kinder erzeugen, weiß Kita-Leiterin Rau-Zeitler.
2: Meine persönliche Haltung ist, dass Kinder manchmal einfach Zeit brauchen, um sich zu entwickeln. Und das alles abzudecken ist nicht so einfach. Also ich glaube auch nicht in einer Gesundheitsuntersuchung, die normalerweise 30 Minuten dauert.
1: Auf Anfrage des Deutschlandfunks schreibt das bayerische Gesundheitsministerium, Ziel sei es, den möglichen Förderbedarf eines Kindes früher zu erkennen und noch vor der Einschulung die Betroffenen zu unterstützen. Simone Fleischmann, Präsidentin des Bayerischen Lehrer- und Lehrerinnenverbands, kritisiert, die Reform verspreche frühere Unterstützung, sichere sie aber nicht ausreichend ab.
3: Eine frühzeitige Diagnostik ist notwendig. Wer macht das, ist die Frage. Wenn wir dazu nicht genug Personal zur Verfügung stellen oder das Personal wo abziehen, wo es dann fehlt, wird's nichts werden.
1: Es brauche mehr Fachkräfte, Zeit und individuelle Förderung in Kitas, Grundschulen als auch bei externen Angeboten. Das Ministerium verweist darauf, dass Eltern beraten werden sollen, etwa zu Kinderärzten, Frühförderstellen, Sprachförderung, Logopädie oder Ergotherapie zu gehen. Gleichzeitig habe die Staatsregierung keinen unmittelbaren Einfluss darauf, welche konkreten Therapieangebote oder Kapazitäten es gebe. Daniela Ried leitet eine Kita im Münchner Umland. Ihre Sorge? Kinder werden im Kindergartenalter zu schnell und zu früh nach Defiziten beurteilt.
4: Ein Kind hat ein individuelles Lerntempo und es darf es auch haben. Und diese Verschulung im Elementarbereich sehe ich sehr, sehr kritisch. Also auch da hier schon Leistungsdruck anzusetzen, Ängste zu schüren, ist wirklich kontraproduktiv. Und ich denke, wir sollten einen Schritt ein bisschen zurückgehen und entspannter auf die Situation schauen.
1: Das Gesundheitsministerium betont dagegen, die Schuleingangsuntersuchung sei kein Leistungstest, sondern ein medizinisches Screening. Die Eltern der evangelischen Kita in München auf die frühere Untersuchung schauen, zeigt sich bei der Abholzeit.
5: Dass Entwicklungsdefizite unserer Kinder einfach früher aufgedeckt werden sollen, dass die Möglichkeit besteht, sie frühzeitig zu fördern und ohne Druck mit dieser Förderung auf einen reibungslosen Schuleingang vorzubereiten. Und das begrüße ich.
6: Da könnte man vielleicht ein bisschen Schwellenängste abbauen, dass das was Gutes ist, wenn da vor allen Dingen diese Stelle, die die Untersuchung vornimmt und der Kindergarten miteinander sprechen und auch dann das Elterngespräch weiter fortgeführt wird, weil es ist ja auch wieder was, was dann wieder am Kindergarten hängt und die Kapazitäten zumindest hier sind sowieso schon oft an der Grenze.
1: Kita-Leiterin Maggie Rau-Zeitler ist klar, ein früherer Untersuchungstermin allein reicht nicht. Wenn danach tatsächlich mehr Kinder Unterstützung benötigten, müssten auch die Strukturen mitwachsen.
2: Es braucht Ressourcen, es braucht Menschen in dieser reformierten Gesundheitsuntersuchung. Genauso wie bei den Therapieplätzen, genauso wie bei den Menschen, die vielleicht dann zu uns auch in die Einrichtung kommen können und sagen, ja, wir machen das hier ganz kindgerecht und im Alltag, um die Familien nicht noch mehr zu belasten. Und das ist natürlich der Punkt, da muss man investieren.
0: Förderbedarf schon besonders früh im Kindergarten erkennen, das ist die Idee in Bayern. Aber auch während der Grundschulzeit passiert das immer wieder, dass geschaut wird, hat ein Kind Lernschwierigkeiten oder soziale Anpassungsschwierigkeiten oder vielleicht ADHS. Janka Goldern ist Bildungsforscherin an der Bergischen Universität Wuppertal, Professorin für Methodik und Didaktik im Förderschwerpunkt Lernen. Und sie forscht dazu, wie sich Altersunterschiede auch stark auf solche Tests und Diagnosen auswirken. Denn Kinder können ja auch in derselben Klasse bis zu ein Jahr Altersunterschied haben. Frau Goldern, macht so ein Altersunterschied von bis zu 12 Monaten innerhalb einer Klasse wirklich so viel aus?
7: Ja, gerade in dem Alter sind natürlich 12 Monate eine erhebliche Zeit, in der entwicklungstechnisch einfach auch wahnsinnig viel passiert. Und auch Kinder im gleichen Alter kommen einfach sehr unterschiedlich entwickelt in die Schule. Also wir haben hier eine ganz große Bandbreite und Heterogenität.
0: Und können Sie das nochmal vielleicht ein bisschen beispielhaft machen? In welcher Form kann sich das bemerkbar machen? In welchem Verhalten, in welchen Fähigkeiten, wenn da vielleicht ein halbes oder ein ganzes Jahr zwischen den Kindern liegt?
7: Ganz praktisch geht es da beispielsweise um die Zeit, in der sich Kinder konzentrieren können. Also es geht um das Arbeitsverhalten, es geht aber auch um Impulskontrolle beispielsweise. Also sozusagen viele lernbegleitende Emotionen, die hier wichtig sind. Aber natürlich auch bestimmte Vorläuferfähigkeiten, die dann wichtig sind für das Erlernen des Lesens, des Schreibens oder auch in Mathematik. Auch da ist die Heterogenität und die Spannbreite einfach auch ohne Altersunterschiede schon wahnsinnig groß. Es kommen Kinder in die Schule, die können schon lesen, bis hin natürlich zu Kindern, die vielleicht nicht mal die deutsche Sprache sprechen.
0: Und sind diese Altersunterschiede besonders relevant, je jünger die Kinder sind? Also machen im ganz kleinen Alter, weiß nicht, 5 Monate, 8 Monate dann deutlich mehr aus als jetzt in der 5., 6. Klasse?
7: Ja, absolut. Das kann man genauso sagen.
0: Sie stellen ja in Ihrer Studie fest, dass jüngere Kinder in einer Klasse öfter Förderbedarf oder Verhaltensprobleme attestiert bekommen, wenn die Entwicklung der Kinder getestet wird. Warum ist das so?
7: Warum das so ist, können wir jetzt anhand unserer Studie nicht überprüfen, aber wir sehen, dass das relative Alter bei Einschulungen, also sozusagen die Frage, wie alt bin ich im Vergleich zu den Peers in meiner Klasse, tatsächlich für sich genommen systematischen Einfluss darauf hat, ob bestimmte Diagnosen bei uns in der Studie sonderpädagogischer Unterstützungsbedarf oder auch ADHS dann im Verlauf der Schulzeit festgestellt wird. Und das können wir teilweise sogar noch bis in die 9. Klasse zeigen. Eine Vermutung ist eben, dass da auch Referenzgruppeneffekte eine Rolle spielen. Also Lehrkräfte sehen natürlich eine Schulklasse und nicht immer unbedingt auf den ersten Blick, wie unterschiedlich alt auch Kinder sind. Und dann liegt die Vermutung nahe, dass möglicherweise relativ normale Entwicklungsverläufe dann vielleicht auch als abweichend oder pathologisch wahrgenommen werden. In Deutschland ist es so, dass Lehrkräfte bei der Diagnostik von ADHS auch noch sehr stark involviert sind. In anderen Ländern ist das anders. Da sieht man dann diese Effekte teilweise nicht so stark.
0: Aber bedeutet das dann, dass die Diagnosen falsch sein müssen? Also dass Kinder diesen Bedarf eigentlich gar nicht haben, wenn sie zum Beispiel ein halbes Jahr jünger sind als die anderen in der Klasse und ihnen deswegen dieser Förderbedarf attestiert wird?
7: Genau, wir können zeigen, dass das ein isolierter Effekt tatsächlich des relativen Alters ist, der nicht auf andere Ursachen zurückzuführen ist. Und insofern wäre das dann eine falsche Diagnose.
0: Und muss das zwingend problematisch sein? Also wenn man beispielsweise dann sagt, diese Kinder brauchen zusätzliche Förderung, auch wenn das vielleicht an ihrem paar Monate jüngeren Alter liegt, was ist schlecht an zusätzlicher Förderung?
7: Genau, ja, das ist ein Spannungsfeld. Das muss man auch sehr differenziert betrachten. Beim sonderpädagogischen Unterstützungsbedarf, genau wie bei ADHS, wäre auch, oder insbesondere bei ADHS, ist eher auch sehr ungünstig, eine ADHS nicht zu diagnostizieren, wenn sie vorhanden ist, weil eben effektive Therapiemethoden, die es ja gibt, dann möglicherweise nicht zur Verfügung stehen. Genau das Gleiche natürlich auch beim sonderpädagogischen Unterstützungsbedarf, der auf dem Papier erstmal dazu berechtigt, zusätzliche Unterstützung zu erhalten im Unterricht. Auf der anderen Seite, und das wissen wir eben auch, sind diese Etiketten oder diese Labels, die da durch diese statusdiagnostischen Prozesse, würden wir sagen, vergeben werden, durchaus auch problematisch, weil sie Lehrkrafterwartungen beeinflussen, weil sie möglicherweise Einfluss haben darauf, wie man von seinen Peers auch wahrgenommen wird. Und da wissen wir, dass beispielsweise zum einen Erwartungen andere sind an diese Kinder, dass man sie gegebenenfalls auch nicht in dem Umfang fordert, wie man sie fordern könnte, um ihr Potenzial zu entfalten. Also das ist ein Spannungsfeld, in dem man sich da bewegt.
0: Sie sagen ja, man sollte Altersunterschiede bei diesen ganzen Verfahren, bei diesen Testungen mehr berücksichtigen. In welcher Form?
7: Ja, in der Form, dass einem in diesen Prozessen erstmal bewusst sein muss, dass das einen Einfluss haben kann, eben auch auf die Feststellung bestimmter Unterstützungsbedarfe. Gleichzeitig, glaube ich, muss man sich sehr grundsätzlich die Frage stellen, zu welchem Zweck diagnostizieren wir überhaupt? Und aus einer inklusionspädagogischen Perspektive sollte man mit statusdiagnostischen Urteilen sowieso eher zurückhaltend und vorsichtig sein, sondern Diagnostik sollte immer dem Zweck dienen, passgenaue Förderung für SchülerInnen zur Verfügung zu stellen, also sie in ihrer Entwicklung bestmöglich zu unterstützen, völlig unabhängig davon, ob man jemanden statusdiagnostisch klassifiziert.
0: Sagt die Bildungsforscherin Janka Goldan von der Uni Wuppertal.

0: Wer an einer Hochschule arbeitet und forscht, der oder die ist mit ziemlich großer Wahrscheinlichkeit viel auf Konferenzen in Europa und der ganzen Welt unterwegs, tauscht sich international mit Kollegen aus und publiziert gemeinsam. Der Wissenschaftsbetrieb ist im Vergleich zu anderen Branchen schon sehr international. Aber es gibt Unis, die nochmal extra ein Siegel dafür haben, die sich Europäische Hochschule nennen dürfen und dafür von der Europäischen Union gefördert werden. Das ist ein Flaggschiff-Projekt der Europäischen Hochschulstrategie. Und es gibt jetzt neue Mitglieder im Kreis dieser europäischen Hochschulen und wir wollen uns das Programm noch mal ein bisschen genauer anschauen mit Michael Borgers aus der Bildungsredaktion. Michael, was bedeutet das konkret, diesen Status zu bekommen?
1: Ja, insgesamt sind es 23 Hochschulen, die erfolgreich waren mit ihren Anträgen in dieser aktuellen Runde. Und die bekommen jetzt Fördergeld für internationale Forschungsprojekte innerhalb sogenannter Allianzen mit anderen Hochschulen in Europa und darüber hinaus. Zum Beispiel bei der Uni Hohenheim. Hier geht das Fördergeld an die EuroLeague for Life Sciences, kurz ELS. Das ist ein Netzwerk von 11 Hochschulen weltweit, die im Bereich der Biowissenschaften forschen und lehren. Also in den Bereichen Agrar, Ernährung, Forst, Veterinär- und Umweltwissenschaften arbeitet da Hohenheim unter anderem mit Unis in Prag, Wien oder Peking zusammen und das zu wichtigen Fragen wie Klimawandel, geopolitische Spannungen oder Ernährungssicherheit. Und dieses Netzwerk, das zu diesen Themen forscht, das erhält nun 7,2 Millionen Euro und ist damit eine von 20 Allianzen, für die jetzt insgesamt gut 146 Millionen Euro Förderung bereitstehen.
0: Aber Hochschulen arbeiten und forschen ja ganz oft international vernetzt. Also was ist jetzt das Besondere an dieser Initiative Europäische Hochschule?
1: Diese gesamte Initiative der EU-Kommission gibt es ja seit 2019 erst. Damals ist sie entstanden hin auf Betreiben des französischen Präsidenten Emmanuel Macron. Und seitdem gibt es also diese Förderung innerhalb des Programms Erasmus Plus inzwischen in Milliardenhöhe. Eine Förderung, die, wie es damals der zuständige EU-Kommissar betonte, die Hochschullandschaft in Europa von Grund auf verändern sollte. Und das halt dadurch, dass man durch strategische Allianzen europäischer Universitäten die internationale Wettbewerbsfähigkeit stärkt und die Zusammenarbeit in Bildung und Forschung strukturell vertieft.
0: Klingt nach hohen Zielen. Jetzt mehr als 7 Jahre danach, kann man sagen, ob das erreicht wurde?
1: Was auf jeden Fall erreicht wurde, man hat etwas getan gegen die historische Zersplitterung der europäischen Hochschullandschaft mit seinen knapp 3.500 staatlich anerkannten Hochschuleinrichtungen. Eine Situation, die halt auch beinhaltet den Wettkampf mit anderen, etwa den USA, wo man Elite-Universitäten wie Harvard oder Stanford mit diesen Allianzen, wie ich sie eben beschrieben habe, mehr entgegensetzen wollte. Mit mehr Geld, mit mehr Möglichkeiten für Forschende, auch an den unterschiedlichen Standorten einer Forschungsallianz aktiv zu sein. Und so auch sicherlich letztlich mit mehr Attraktivität für die globalen Talente, Stichwort Brain Gain.
0: Und wie stehen die deutschen Hochschulen da?
1: Gut, wenn man sich die blanken Zahlen des DAAD anschaut. Demnach bedeuten die 68 hierzulande beteiligten Häuser eine Spitzenposition in Europa, gefolgt von Frankreich, Spanien und Italien. Und es bedeutet, fast jeder zweite Studierende in Deutschland besucht eine Hochschule, die Teil einer EU-geförderten europäischen Allianz ist.
0: Wenn wir nochmal einen Strich drunter ziehen, wie fällt die Bilanz dieser Initiative nach 7 Jahren aus?
1: Es gebe Licht und Schatten, sagte Professor Frank Ziegele vom Zentrum für Hochschulentwicklung mir. Positiv aus seiner Sicht?
2: Also erstmal sind diese University Alliances eine richtig gute Idee, weil das ist nicht nur einfach Studierendenaustausch, das ist wirklich institutionelle Kooperation, Zusammenarbeit. Da werden tolle neue Studienangebote entwickelt, also Studiengänge, wo man in mehreren Ländern mehrsprachig studiert. Und letztendlich hilft das Ganze ja auch, um Europa stark zu machen, um eine europäische Identität zu entwickeln, um Studierende international aufzustellen. Also erstmal sehr viel Licht.
1: Fragezeichen macht Ziegele allerdings dahinter, wie langfristig die Projekte gefördert werden, denn sie sind zeitlich befristet. Und nicht alle Forschungsallianzen würden immer Sinn machen, aus seiner Sicht.
2: Deswegen, ich glaube, es werden langfristig auch nicht alle dieser Alliances überleben. Manche sind auch eher Beutegemeinschaften als eher ernst gemeinte. Aber es wird ein paar geben, die das wirklich ernst meinen mit der europäischen Idee.
1: Und aus denen werde auf jeden Fall auch was Langfristiges entstehen, ist Frank Ziegele überzeugt.
0: Vielen Dank, Michael Borgers.

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1: Uhr, die Nachrichten. Bundespräsident Steinmeier hat bei einem Besuch im Ahrtal an die Opfer der Flutkatastrophe vor 5 Jahren erinnert. Steinmeier erklärte, dieser Tag des Gedenkens sei auch ein Auftrag an alle, dafür zu sorgen, dass Hochwasserkatastrophen mit ähnlichen Folgen sich nicht wiederholten. Zuvor hatte die Deutsche Umwelthilfe das Hochwasserrisiko im von der Flut besonders betroffenen Landkreis Ahrweiler als weiterhin hoch eingestuft.
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1: Es ist jetzt 16 Uhr, die aktuellen Meldungen mit Lasse Dreier.
2: Der seit Monaten gesperrte Radweg zwischen Friedland und Göttingen entlang der Landstraße 564 soll nach Angaben der Göttinger Kreisverwaltung voraussichtlich morgen wieder freigegeben werden, wie das Göttinger Tageblatt berichtet. Die Behelfsbrücke über den Wendebach war wegen der maroden Betonbrücke errichtet, zwischenzeitlich aber gesperrt worden. Aktuell laufen Arbeiten an den Zugangswegen. Der genaue Termin hänge davon ab, wie schnell das Baumaterial aushärte. Bei Problemen könnte sich die Freigabe um einen Tag verschieben. Eine im Februar eröffnete Behelfsbrücke musste nach nur 4 Wochen erneut schließen, weil die Kreisverwaltung den Verantwortlichen um den inzwischen suspendierten Landrat Marcel Rietig und Friedlands Bürgermeister Andreas Friedrichs Verstöße gegen bürokratische Vorgaben vorwarf. Nach erneuten Gesprächen zwischen Gemeinde und Landkreis soll der viel genutzte Radweg nun wieder dauerhaft nutzbar sein. Der Landkreis Göttingen nutzt auch in diesem Jahr die Sommerferien, um Schulen zu sanieren. Insgesamt investiert er dafür gut 5,4 Millionen Euro. Die Arbeiten laufen laut Mitteilung des Landkreises bereits seit Beginn der Ferienzeit. Konkret gebaut wird beispielsweise an der Förderschule im Auefeld Münden, der BBS 2 in Göttingen, der KGS Giebolderhausen und dem Eisfeld-Gymnasium Duderstadt. Die Arbeiten umfassen etwa Instandsetzungen, Sanierungen und Maßnahmen zur Barrierefreiheit und sollen bessere Lern- und Arbeitsbedingungen schaffen. Der Neubau des Sporthauses im Göttinger Maschpark wird für die Stadt Göttingen teurer als geplant. Denn der Antrag auf Bundesfördermittel in Höhe von 1,1 Millionen Euro wurde abgelehnt. Die Göttinger Sport- und Freizeit GmbH hatte sich als Betreiberin auf Mittel aus dem Bundesprogramm Sanierung kommunaler Sportstätten beworben. Aufgrund der Absage muss die Stadt die rund 2,5 Millionen Euro für Abbau und Neubau nun allein tragen. Das Geld ist bereits im Haushalt eingeplant. Trotzdem könnte sich die nötige Sanierung noch weiter verzögern, da aktuell noch ein Mietstreit läuft, wie mehrere Medien übereinstimmend berichten. Der Maschpark neben dem Schützenplatz wird von verschiedenen Vereinen genutzt und ist etwa Heimspielstätte des Göttinger Fußballvereins 1. SC Göttingen 05 und des American Football Teams BG 74 Göttingen Generals.
1: Vielen lieben Dank an Lasse Dreier für die aktuellen Lokalnachrichten und ich ergänze jetzt noch einmal mit Wetter und Verkehr hier bei uns im Sendegebiet. Aktuell messen wir in Göttingen 26 Grad. 26 Grad sind es auch in Dassel und in Osterode ist es mit 25 Grad nur etwas kühler. Heute erwartet uns ein Mix aus Sonne und Wolken. Zum Abend hin muss stellenweise auch mit Regen und Gewittern gerechnet werden. Die Höchsttemperaturen haben wir mit 26 Grad heute dann auch schon erreicht. In der Nacht gehen die Temperaturen dann auf 14 Grad zurück. Morgen erwartet uns dann ein ganz ähnliches Wetter wie heute. Vormittags soll schon die Sonne ganz gut durchkommen. Im Laufe des Tages zieht sich der Himmel dann aber immer weiter zu. Mit Regen und Gewittern ist morgen dann aber nicht zu rechnen. Die Höchsttemperaturen liegen wie heute auch schon bei 26 Grad. Dann werfen wir einen Blick auf die Straßen. Da ist in Einbeck die Tiedexer Straße zwischen der Einmündung Langerwall und der Göttgengasse für den Verkehr voll gesperrt. Grund dafür sind Bauarbeiten. Das Ganze geht noch bis zum 22. Juli. Noch bis morgen ist die Kirchstraße in Nordheim im Bereich der Hausnummern 6 und 8 wegen der Erneuerung von Gas- und Wasseranschlüssen voll gesperrt. Und aufgrund einer Fahrbahnversackung bleibt die Straße am Brink in Bad Gandersheim noch voraussichtlich bis Mittwoch, den 22. Juli, komplett gesperrt. Umleitungen sind hier aber ausgeschildert. Und hier bei uns in Göttingen ist die Holtenser Landstraße zwischen dem Kreuzungsbereich Lindenweg und unter der Pfalz voll gesperrt. Grund ist der Fernwärmeausbau am Hagenberg. Die Geschäfte am Hagenberg bleiben aber trotz der Vollsperrung weiterhin erreichbar. Dann noch ein Blick auf die Blitzer. Im Landkreis Göttingen wird heute geblitzt in Duderstadt, Hannmünden, in der Gemeinde Bad Grund und in den Samtgemeinden Radolfshausen und Hattorf am Harz. Und auch im Landkreis Nordheim sollten Sie auf Blitzer achten, hier im Raum Einbeck und Nordheim. Und die semistationäre Messanlage Alice, die wird noch bis kommenden Montag im Raum Dassel eingesetzt. Allen unterwegs wünsche ich natürlich wie immer eine gute und vor allem sichere sichere Fahrt. Das waren die Stadtradio Göttingen Lokalnachrichten. Die nächste Ausgabe davon gibt's dann wieder zur vollen Stunde um 17 Uhr. Und um halb schalten wir einmal kurz rüber nach Köln zu unseren Kollegen vom Deutschlandfunk.
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1: Und damit begrüße ich Sie ganz herzlich zu Mittendrin, Ihrem Nachmittagsmagazin hier auf der 107,1. Ich bin Caroline Zarske, freue mich sehr, dass Sie heute Nachmittag mit dabei sind. Und wir starten in diese Nachmittagssendung gleich mal mit einem Beitrag, dessen Thema mir persönlich sehr am Herzen liegt. Es geht nämlich um die Vermittlung von Tierheimhunden. Da gibt es hier in Göttingen eine ganz besondere Aktion mit dem Namen Barkdate, die bei der Vermittlung helfen soll. Was genau dahinter steckt, das erfahren Sie dann in wenigen Minuten. Und kurz darauf habe ich dann auch noch unseren Hochschulticker für Sie, in dem wir Ihnen die wichtigsten Hochschulveranstaltungen der Woche einmal kurz vorstellen. Jetzt aber starten wir in diesem Nachmittag erstmal mit Musik von ABBA. Schön, dass Sie dabei sind.

0: Ungefähr jeder fünfte Haushalt in Deutschland besitzt einen Hund. Rechnet man das hoch, sind das 10 Millionen Hunde, die bei uns als Haustiere gehalten werden. Genaue Zahlen für Hunde, die im Tierschutz leben, sind hingegen nicht bekannt. Und doch gibt es sie. Und auch diese Hunde suchen ein Zuhause. Am vergangenen Samstag konnte man einige von ihnen unverbindlich kennenlernen. Leonie Christine Flügel war für uns am Kiessee dabei und berichtet über das Barkdate.
1: Das ist Rudi, ein 3,5-jähriger Pudelmischling. Rudi sucht aktuell ein neues Zuhause. Er ist damit einer von 24 Hunden aus dem Tierschutz, die am Samstag zu Besuch am Göttinger Kiessee waren. Klein, groß, leise, laut, verkuschelt oder verspielt. So unterschiedlich die Hunde auch waren, eins hatten sie alle gemeinsam. Sie alle waren auf der Suche nach einem liebevollen Für-immer-Zuhause. So ein Für-immer-Zuhause zu finden, ist für viele Tierschutzhunde gar nicht so einfach. Sie haben keinen Welpenbonus mehr und erfüllen auch nicht immer spezifische Rassemerkmale. Außerdem bringen sie alle eine Vorgeschichte mit, die berücksichtigt werden muss. Ein liebevolles Zuhause verdienen sie aber natürlich trotzdem. Oder gerade deshalb. Um die Hunde in ihrer Suche zu unterstützen, hat sich 2023 der Verein Barkdates gegründet. Die Idee dahinter? Barkdates als Dating-App für Hunde. Die Vorbereitung für die Veranstaltungen nehmen einige Monate in Anspruch. Zunächst melden sich Tierschutzorganisationen an. Sie geben an, welche ihrer Hunde teilnehmen, wo diese herkommen und wie sie die Chancen auf eine Vermittlung einschätzen. Am Date-Tag reisen die Hunde dann gemeinsam mit ihren Übergangsmenschen an. Für ihr Date haben sie sich besonders schick gemacht. Alle Hunde, die ein neues Zuhause suchen, tragen ein rotes Halstuch mit den Worten "Adopt me". Wie genau das Date abläuft, erklärt Lina. Sie hat die Veranstaltung am Kiessee als Pressesprecherin für den Verein begleitet.
2: Als Besucher kommt man einfach hin, man geht rum und guckt sich die Hunde an. Priorität ist natürlich, mit den Menschen hinter dem Hund in Kontakt zu treten, weil das ist ganz wichtig, sich halt bewusst zu werden, welchen Hund man sich da überhaupt anschafft.
1: Die Hunde kommen aus Deutschland, Rumänien oder Bulgarien. Gerettet aus Tötungsstationen, illegalem Welpenhandel, von der Straße. Dabei sind aber auch Hunde wie Rudi. Rudi lebt bereits in einem liebevollen Zuhause. Aus gesundheitlichen Gründen muss seine Besitzerin ihren Hund nun allerdings abgeben. Zum Barkdate hat sie ihn persönlich begleitet. Die anderen Hunde kamen in Begleitung von ihren Pflegestellen und Tierschutzvereinen. Bei diesen muss man sich auch nach dem Barkdate melden, wenn ein ernsthaftes Interesse an einem der Vierbeiner entstanden ist. Nach weiteren Treffen und einem näheren Kennenlernen kann der Hund dann offiziell adoptiert werden. Das Konzept Barkdate gibt es seit 2023. Das erste Mal hat die Veranstaltung in Köln stattgefunden. Mittlerweile gibt es die Hundedates in regelmäßigen Abständen deutschlandweit. Janine von The Bigfoot Way war schon bei Barkdates in verschiedenen Städten dabei. Sie berichtet, was das Format so besonders macht.
3: Am Barkdate schätzen wir eigentlich am meisten die Organisation, dass wirklich immer die Leute gut gebrieft sind, die Hunde haben genügend Platz, es wird immer auf sowohl der

0: Hunde geguckt. Die Leute sind nicht übergriffig, sind super interessiert, haben sich in der Regel schon Gedanken gemacht. Und den Hunden geht es ja einfach in der Regel gut, obwohl es natürlich aufregend für sie ist.
1: Viele von den Hunden, die Janine bei den letzten Dates dabei hatte, wurden im Anschluss tatsächlich vermittelt. Das Gleiche erhofft sie sich auch für die drei Vierbeiner, mit denen sie dieses Mal angereist ist. Wichtig ist jedoch, dass Interessierte sich vorab schon ein paar Gedanken gemacht haben. Janine und ihre ehrenamtlichen Helferinnen hören genau hin, wenn sich jemand für ihre Hunde interessiert. Denn Süßfinden allein reicht nicht. Die Hunde haben unterschiedliche Charaktere und nicht jeder Charakter passt in jede Lebenssituation. Deshalb ist auch die Kennenlernphase nach dem Date so wichtig. Auf keinen Fall sollen die Hunde nach wenigen Wochen wieder im Tierschutz landen.
2: Das war ein Beitrag von Leonie Christine Flügel. Sie war am Samstag beim Barkdate am Kiessee und hoffentlich finden viele der Tierschutzhunde bald ihr für immer zu Hause.

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1: Typische antike Marmorskulpturen hat wohl jeder schon einmal gesehen. Und wenn nicht in echt, dann vielleicht im ein oder anderen Film. Dabei sind diese weißen Figuren nur für den heutigen Betrachter als typisch zu bezeichnen. Tatsächlich waren sie einst farbig bemalt und genau daran knüpft die Ausstellung hautnah an. Sie zeigt, dass nicht nur Marmorfiguren farbig gestaltet wurden, sondern auch Bronzestatuen. Denn die griechischen Meisterbildhauer wollten die Figuren so lebensecht wie möglich aussehen lassen. Originalgetreue Nachbildungen werden aktuell im Archäologischen Institut in Göttingen ausgestellt. Sie zeigen Schlüsselstücke der griechischen Bronzeplastik, allem voran die beiden Krieger von Rias, den Faustkämpfer und den sogenannten Thermenherrscher vom Quirinal in Rom. Die Stücke werden bereits in führenden europäischen und amerikanischen Museen gezeigt. Hier in Göttingen werden sie durch weitere Gipsabgüsse aus der eigenen Sammlung thematisch gerahmt. Die Ausstellung hautnah, die farbigen Bronzestatuen der Griechen, Kunst und Technik, kann nur noch an 4 Terminen besucht werden. Immer sonntags um 11.15 Uhr gibt es eine Führung. Die nächste ist also schon diesen Sonntag. Danach läuft die Ausstellung noch bis zum 9. August. Das war ja auch schon unser Stadtradio Göttingen Hochschulticker, zusammengestellt heute von Benita Heukamp. Dafür vielen lieben Dank. Wir haben es jetzt 16.23 Uhr und das heißt, nach 2 Songs schalten wir einmal kurz rüber nach Köln zu unseren Kollegen vom Deutschlandfunk.

0: 16.30 Uhr die Nachrichten. 5 Jahre nach der Flutkatastrophe im Ahrtal ist der Schutz vor Starkregen und Hochwasser in Deutschland aus Sicht vieler Menschen weiterhin unzureichend. Laut einer repräsentativen Umfrage des Bunds für Umwelt- und Naturschutz Deutschland, BUND, fühlen sich rund 45% der Befragten an ihrem Wohnort unzureichend geschützt. Etwa 35% halten Bund, Länder und Kommunen für ausreichend auf Hochwasser vorbereitet. Die politische Geschäftsführerin des BUND, Greichen, spricht von einem Weckruf an die Politik. Sie forderte größere Ausweichflächen für Flüsse und die Wiederherstellung von Auenlandschaften. Nach Starkregen war es in der Nacht vom 14. auf den 15. Juli 2021 zu einer Sturzflut in Gebieten von Rheinland-Pfalz und Nordrhein-Westfalen gekommen. Mehr als 180 Menschen kamen ums Leben. Am Abend wird bei einer zentralen Gedenkfeier in Bad Neuenahr-Ahrweiler im Beisein von Bundeskanzler Merz an die Opfer erinnert. Die USA haben erneut Ziele im Iran angegriffen. Attackiert wurde unter anderem die Stadt Bushehr, wo das einzige aktive Atomkraftwerk der Islamischen Republik steht. Die Revolutionsgarden reagierten nach eigenen Angaben mit Angriffen auf US-Ziele, unter anderem in Bahrain. Zudem wurden im Bereich der Straße von Hormus erneut Tanker angegriffen. Ein indisches Besatzungsmitglied wurde getötet. Das Außenministerium in Neu-Delhi bestellte nach eigenen Angaben den iranischen Geschäftsträger ein. US-Präsident Trump sagte, man werde zudem die Seeblockade gegen den Iran wieder aufnehmen. Nach Militärangaben gilt die Blockade ab heute 22 Uhr deutscher Zeit. Außerdem will Trump für die sichere Durchfahrt durch die Straße von Hormus für jedes Schiff eine Gebühr. Dies solle die Kosten kompensieren, die für die Gewährleistung einer sicheren Passage entstünden. Mehr als 6 Jahre nach dem Brexit haben die EU und Großbritannien ein Abkommen zum Wegfall der Grenzkontrollen zwischen der britischen Exklave Gibraltar und Spanien unterzeichnet. Die Regelung tritt morgen in Kraft. Bei der Einreise nach Gibraltar gelten dann die Schengen-Regeln. Regelmäßige Kontrollen fallen weg. Im Brexit-Abkommen zum Austritt Großbritanniens aus der EU hatte es lediglich eine vorläufige Einigung gegeben. Jeden Tag überqueren rund 15.000 Menschen aus Spanien die Grenze zu der britischen Exklave, wo sie arbeiten. Hinzu kommen pro Jahr mehrere Millionen Touristen. Gibraltar wurde im Jahr 1713 mit dem Vertrag von Utrecht Großbritannien zugesprochen. Spanien hat den Anspruch auf das Gebiet aber nie aufgegeben. Im Wald von Fontainebleau bei Paris kämpfen Feuerwehrleute den 2. Tag in Folge gegen die Flammen. Nach Behördenangaben hat das Feuer bisher mehr als 2000 Hektar Wald vernichtet. Rund 850 Feuerwehrleute seien im Einsatz. Wegen des anhaltenden Windes flamme das Feuer an 2 größeren Brandherden immer wieder auf. Die Polizei nahm 2 mutmaßliche Brandstifter fest. Bislang ist nicht bekannt, ob sie der mutwilligen oder der fahrlässigen Brandstiftung verdächtigt werden. Nach dem folgenschweren Waldbrand in Andalusien in der vergangenen Woche haben die spanischen Behörden inzwischen einen Großteil der insgesamt 13 Todesopfer identifizieren können. Es handle sich um 5 Briten, 3 Belgier, eine Französin und einen Spanier. Das Feuer war am Donnerstag in der Provinz Almeria ausgebrochen und hatte tausende Hektar Land zerstört. Ausgelöst wurde es offenbar von einem herabgestürzten Stromkabel. Der Negativpreis Goldener Windbeutel der Verbraucherorganisation Foodwatch geht dieses Jahr an das Unternehmen Lavita. Bei einer Online-Abstimmung wählten 39% von mehr als 66.000 Teilnehmenden einen als Mikronährstoffkonzentrat bezeichneten Saft zur, Zitat, dreistesten Werbelüge des Jahres. Das Produkt bestehe hauptsächlich aus Fruchtsaftkonzentrat sowie aus zugesetzten Vitaminen und Nährstoffen. Der Preis liege bei 100 Euro pro Liter. Foodwatch teilte mit, das Produkt stehe beispielhaft für die Abzocke mit irreführenden Gesundheitsversprechen. Der Markt für Lebensmittel mit Vitaminzusatz boome, werde aber kaum kontrolliert. Das Wetter. Teils wolkig, teils sonnig, vor allem in der Südhälfte Unwettergefahren. 21 bis 35 Grad. Vom Rheinland bis Baden-Württemberg gelten Hitzewarnungen. Morgen meist heiter, später in der Südhälfte örtlich Schauer und Gewitter. 27 bis 32 Grad. Das waren die Nachrichten.
1: Vielen lieben Dank an unsere Kollegen vom Deutschlandfunk für die internationalen und überregionalen Meldungen. Ich ergänze jetzt noch einmal mit dem regionalen Wetter. Da messen wir aktuell 26 Grad in Göttingen, 26 Grad sind es auch noch in Dassel und in Osterode ist es mit 23 Grad schon deutlich kühler. Es zieht sich zumindest hier in Göttingen gerade ziemlich zu, sieht also so aus, als würde es gleich anfangen zu regnen. Regen wird in den kommenden Stunden auf jeden Fall auch noch in anderen Teilen des Sendegebiets erwartet. Heute Abend sind stellenweise dann sogar auch noch Gewitter möglich. Die Höchsttemperaturen haben wir mit 26 Grad auch schon erreicht. In der Nacht gehen die Temperaturen dann auf 14 Grad zurück. Morgen erwartet uns ein ganz ähnliches Wetter wie heute. Vormittag soll schon richtig schön die Sonne durchkommen. Im Laufe des Tages zieht sich der Himmel dann aber leider immer weiter zu. Mit Regen und Gewittern ist morgen aber nicht zu rechnen und die Höchsttemperaturen liegen morgen ebenfalls bei 26 Grad. Und mit diesen Aussichten willkommen zurück hier auf der 107,1 im Stadtradio Göttingen. Sie hören mittendrin das Nachmittagsmagazin mit mir, Caroline Zarske. Schön, dass Sie eingeschaltet haben. Bei uns geht's gleich um eine Pop-Up-Ausstellung mit dem Namen Wissen, reine Kopfsache. Im Forum Wissen, Tina Fiebiger hat da mal mit den Verantwortlichen gesprochen. Den Beitrag dazu hören Sie dann in wenigen Minuten. Und kurz darauf habe ich auch noch ein paar Veranstaltungstipps für heute und die nächsten Tage für Sie im Petto.

0: Welche Rolle spielen die Sinne des Menschen für das Wissen des Menschen im digitalen Wandel? Diese Frage macht eine Pop-up-Ausstellung von Studierenden im Forum Wissen anschaulich. Wissen ist eben nicht nur reine Kopfsache, was auch der Ausstellungstitel bereits vermuten lässt. Die Galerie mit Objekten aus verschiedenen wissenschaftlichen Sammlungen wurde im Rahmen eines Seminars von der Professur Materialität des Wissens entwickelt, bei der auch der Einsatz von KI im wissenschaftlichen Alltag zur Diskussion stand und welche Rolle die sinnliche Wahrnehmung dabei spielt. Sei es bei Kristallen, einem antiken Instrument und antiken Münzen. Auch über weitere Fragen, die sich mit der Pop-up-Ausstellung verbinden lassen, hat Tina Fiebiger mit der Kunsthistorikerin Jana August und mit Timo Kindler vom studentischen KuratorInnen-Team gesprochen. Sie hören nun einen Ausschnitt aus dem Gespräch.
1: Diese Pop-up-Ausstellung stellt eine sehr spannende Frage. Welche Rolle spielen die Sinne des Menschen für das Wissen im digitalen Wandel? Wie steuert man so ein Thema an? Es gab ja ein zweisemestriges Projekt. Wie war die Startphase? Was haben Sie da so für Fragen gestellt?
2: Und ich habe das Seminar im Sommersemester zusammen mit Maximilian Gallenkamp geleitet. Ein Seminar, das mit einer Pop-up-Ausstellung im Forum Wissen endet oder darauf zuarbeitet. Und der Anlass für uns an der Professur Materialität des Wissens, dieses Seminar seit dem Wintersemester anzubieten, waren sehr aktuelle, nämlich mit Blick auf gerade auch KI in der Hochschullehre und auch neuen digitalen Methoden und Tools in der Forschung, dass wir das als Anlass genommen haben, einmal im Rahmen auch von Lehre und mit Studierenden darüber nachzudenken, wie fordert das eigentlich bisherige Wissenskonzepte, Begriffe, Ideen zum Wissen nochmal neu heraus. Das heißt, im Wintersemester hat Margarete Föhringer mit Studierenden in dem Seminar einmal ganz klassisch durch Textlektüre verschiedene Wissenskonzepte, historische, ja, begriffshistorische Lektüren diskutiert, erarbeitet. In dem Seminar gab es schon verschiedene Exkursionen, um das auch mal mit Blick auf Sammlungen, Sammlungsgeschichte und auch einzelnen Objekten noch mal neu zu perspektivieren.
1: Studierende ja letztendlich ihre eigene Wahrnehmung oder die Wahrnehmungsmöglichkeiten, die Kapazitäten reflektieren. Es macht ja einen Unterschied, ob man über historische Objekte Gespräche für Texte liest oder ob man sie sich anschaulich vorführen lässt.
2: Ganz genau, das ist auch eine der Kernideen von diesem Seminarangebot, dass die Professur Materialität des Wissens seit 2019 aufgebaut hat. Diese Seminare finden statt im Rahmen auch eines Zertifikatsprogramms, das heißt Objektkompetenzen, materielle Kultur der Wissenschaften. Und die Idee ist eben, Themen, die wir identifizieren, die wir gerne mit Studierenden erarbeiten wollen, die nicht nur klassisch im Seminarraum durch zum Beispiel Textlektüren, Referate, Hausarbeiten, Essays zu erarbeiten, sondern auch durch Besuche, durch Exkursionen in Sammlungen auf dem Göttinger Campus, um genau nochmal solche neuen Irritationen zu schaffen, um dieses theoretisch Erarbeitete nochmal mit Blick auf historische Objekte, mit Blick auf materielle Kultur neu zu perspektivieren und da den Blick zu weiten. Genau, und sich dann genau solchen Irritationen auch auszusetzen.
1: In dem Info hier zur Ausstellung wird ja auch die Frage gestellt, was wird nicht gewusst, weil es nicht getastet, geschmeckt und gehört wird? Die Objekte sind in den Vitrinen, also man kann drüber nachdenken, wie das wohl schmeckt. So ein Kristallstein, Frage des Hörens ist nochmal ein anderer Aspekt. Tasten, also ist das auch nochmal ein Phänomen, überhaupt zu reflektieren, inwieweit sind unsere Sinne gemeinschaftlich gefordert bei der Wissensermittlung.
3: Wir sind auf das Thema gekommen unter dem Aspekt des Seminartitels, auch des digitalen Wandels. Wollten wir ein bisschen in Abgrenzung zeigen, wie wir Menschen eigentlich durch unsere leibliche Situierung in der Welt verortet sind, ganz fundamental, was ja durch Digitalität vielleicht nicht unbedingt geleistet werden kann. Das ist einfach eine fundamental andere Seinsweise, würde ich mal sagen. Bei dem Aspekt, dass sich unsere Welt einfach in der Hinsicht verändert, für mich aus der philosophischen Perspektive irgendwie Hauptmotivation für die Aufstellung.
1: Es sind fünf Stationen, die fünf klassischen Sinne.
2: Wir haben das gedacht in so Themeninseln, Objektgruppen und haben jetzt die Studierenden erzählen das über die fünf Sinne. Das war ein erster Zugriff, um dieses große Thema, ne, Wissen, Verkörperung, implizit historisches Wissen, um das greifbar zu machen. Es gibt ein historisches Kapitel, das erzählt genau eine europäische Tradition, sinnliche Wahrnehmung zu denken und zu konzipieren. Und da ist man dann bei den fünf Sinnen. Dazu gibt es Objekte aus der Kunstsammlung, nämlich Reproduktionen von historischen Stichen aus dem 16. Jahrhundert, wo genau das einmal kunsthistorisch-ästhetisch, aber auch wissensgeschichtlich auf den Punkt, auf das Bild, ins Bild gebracht wurden. Und dann haben wir aber auch andere spannende Objektkonstellationen, die eigentlich gerade davon erzählen, dass wir heute einmal mit Blick auf die naturwissenschaftliche Forschung zu Fragen von Wahrnehmung natürlich zu sagen, Denken in fünf Sinnen eine grobe Vereinfachung ist und die Forschung heute dazu längst anderes Wissen hat, viel mehr Sinne eine Rolle spielen. Es gibt Forschungsprojekte, die gehen davon aus, dass der Mensch über 33 Sinne hat. Es kommen so wichtige Sinne wie der Gleichgewichtssinn, Temperaturwahrnehmung, Bewegungswahrnehmung, auch sowas wie Stresswahrnehmung hinzu, also verschiedene sensorische Signale, bei denen man heute davon ausgeht, dass die integriert werden in eine Wahrnehmungsleistung. Deswegen ist der Untertitel der Ausstellung auch Sinne, Signale, Systeme. Und mit Blick auf die Universitätssammlung und die Objekte, die die Studierenden dort schon im Wintersemester zum Teil recherchiert haben, war es für uns natürlich spannend zu schauen, wie diese Dinge als multisensorische Dinge zu wissenschaftlichen Objekten werden.
0: Das war Tina Fiebiger im Gespräch mit der Kunsthistorikerin Jana August und Timo Kindler vom studentischen KuratorInnen-Team für die Pop-Up-Ausstellung Wissen – reine Kopfsache im Forum Wissen. Die Ausstellung kann bis Sonntag von 10 bis 18 Uhr im Forum Wissen erkundet werden.

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1: Im Theater im OP treibt Loki sein Unwesen. Das Theaterstück Loki 2000 wird heute zum dritten Mal aufgeführt. Die Geschichte erzählt von vier Freundinnen. Der Blumenladen, den sie zu viert betreiben, läuft nicht gerade gut. Das ändert sich auch nicht, als sie auf den nordischen Gott des Unheils stoßen. Eine spannende Geschichte für alle, die sich für nordische Mythologie interessieren oder mehr darüber erfahren wollen. Und das bei bester Unterhaltung durch das Top-Ensemble. Die Aufführung beginnt heute um 20.15 Uhr. Jim hat schlechte Laune und nix scheint zu helfen. Oder etwa doch? Beim Vorlesesommer wird eingetaucht in eine Welt rund um das Thema kleine Leute, große Gefühle. Bereits zum 23. Mal findet die Aktion in Kooperation mit der Stadtbibliothek und dem Fachbereich Jugend der Stadt Göttingen auf verschiedenen Spielplätzen statt. Jeden Mittwoch wird ein Buch vorgelesen und anschließend eine kleine Aktivität angeboten. Es ist keine Anmeldung nötig. Besonders jüngere ZuhörerInnen ab 4 Jahren sind mit Begleitung eingeladen. Bitte denken Sie an eine Sitzunterlage und an genügend Sonnenschutz. Die nächste Vorlesestunde über den miesgelaunten Jim findet dann morgen auf dem Spielplatz im Lewin-Park statt. Los geht es um 16 Uhr. Wenn geliebte Menschen einen plötzlich nicht mehr erkennen, kann das eine schmerzhafte Erfahrung sein. Um Angehörigen von Demenzerkrankten Unterstützung zu bieten, richtet das Netzwerk Pflege des Landkreises Northeim den Gesprächskreis Demenz aus. Hier erhalten alle Interessierten die Möglichkeit, sich auszutauschen. Außerdem gibt es nützliche Informationen über den Umgang mit der Erkrankung und zu Unterstützungsmöglichkeiten im Alltag an die Hand. Der nächste Termin findet morgen von 14.30 Uhr bis 16 Uhr in Einbeck statt, und zwar im DRK Aktivhaus in der Dr. Friedrich-Ude-Straße. Und das war er, unser Stadtradio Göttingen Veranstaltungskalender, zusammengestellt von Johanna Görlich, Selma Runst und Benita Heukamp. Dafür vielen lieben Dank.

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1: Es ist jetzt 17 Uhr und die aktuellen Meldungen gibt's mit Lasse Dreier.
2: Der seit Monaten gesperrte Radweg zwischen Friedland und Göttingen entlang der Landstraße 564 soll nach Angaben der Göttinger Kreisverwaltung voraussichtlich morgen wieder freigegeben werden, wie das Göttinger Tageblatt berichtet. Die Behelfsbrücke über den Wendebach war wegen der maroden Betonbrücke errichtet, zwischenzeitlich aber gesperrt worden. Aktuell laufen Arbeiten an den Zugangswegen. Der genaue Termin hänge davon ab, wie schnell das Baumaterial aushärte. Bei Problemen könne sich die Freigabe um einen Tag verschieben. Eine im Februar eröffnete Behelfsbrücke musste nach nur 4 Wochen erneut schließen, weil die Kreisverwaltung den Verantwortlichen um den inzwischen suspendierten Landrat Marcel Rietig und Friedlands Bürgermeister Andreas Friedrichs Verstöße gegen bürokratische Vorgaben vorwarf. Nach erneuten Gesprächen zwischen Gemeinde und Landkreis soll der vielgenutzte Radweg nun wieder dauerhaft nutzbar sein. Der Landkreis Göttingen nutzt auch in diesem Jahr die Sommerferien, um Schulen zu sanieren. Insgesamt investiert er dafür gut 5,4 Millionen Euro. Die Arbeiten laufen laut Mitteilung des Landkreises bereits seit Beginn der Ferienzeit. Konkret gebaut wird beispielsweise an der Förderschule im Auefeld Münden, der BBS 2 in Göttingen, der KGS Giebolderhausen und dem Eisfeld-Gymnasium Duderstadt. Die Arbeiten umfassen etwa Instandsetzungen, Sanierungen und Maßnahmen zur Barrierefreiheit und sollen bessere Lern- und Arbeitsbedingungen schaffen. Der Neubau des Sporthauses im Göttinger Maschpark wird für die Stadt Göttingen teurer als geplant. Denn der Antrag auf Bundesfördermittel in Höhe von 1,1 Millionen Euro wurde abgelehnt. Die Göttinger Sport- und Freizeit GmbH hatte sich als Betreiberin auf Mittel aus dem Bundesprogramm Sanierung kommunaler Sportstätten beworben. Aufgrund der Absage muss die Stadt die rund 2,5 Millionen Euro für Abbau und Neubau nun allein tragen. Das Geld ist bereits im Haushalt eingeplant. Trotzdem könnte sich die nötige Sanierung noch weiter verzögern, da aktuell noch ein Mietstreit läuft, wie mehrere Medien übereinstimmend berichten. Der Maschpark neben dem Schützenplatz wird von verschiedenen Vereinen genutzt und ist etwa Heimspielstätte des Göttinger Fußballvereins 1. SC Göttingen 05 und des American Football Teams BG 74 Göttingen Generals.
1: Vielen lieben Dank an Lasse Dreier für die aktuellen Lokalnachrichten. Ich ergänze jetzt noch einmal mit Wetter und Verkehr hier bei uns im Sendegebiet. Da messen wir aktuell 26 Grad in Göttingen, 25 sind's in Dassel und Osterode kommt auf 23 Grad. Heute erwartet uns auch weiterhin ein Mix aus Sonne und Wolken. Zum Abend hin muss stellenweise aber auch mit Regen und Gewittern gerechnet werden. Die Höchsttemperaturen haben wir mit 26 Grad heute schon erreicht. In der Nacht gehen die Temperaturen dann auf 14 Grad zurück. Morgen erwartet uns ein ganz ähnliches Wetter wie heute. Vormittags soll zwar schon richtig schön die Sonne durchkommen, im Laufe des Tages zieht sich der Himmel dann aber immer weiter zu. Mit Regen und Gewittern ist morgen dann aber nicht zu rechnen und die Höchsttemperaturen liegen morgen ebenfalls bei 26 Grad. Dann werfen wir noch einen Blick auf die Straßen im Sendegebiet. Da ist in Einbeck die Tiedexer Straße zwischen der Einmündung Langerwall und der Göttgengasse für den Verkehr voll gesperrt. Grund dafür sind Bauarbeiten. Das Ganze geht noch bis zum 22. Juli. Und noch bis morgen ist die Kirchstraße in Northeim im Bereich der Hausnummern 6 und 8 wegen der Erneuerung von Gas- und Wasseranschlüssen vollgesperrt. Und aufgrund einer Fahrbahnversackung bleibt die Straße am Brink in Bad Gandersheim noch voraussichtlich bis Mittwoch, den 22. Juli, komplett gesperrt. Umleitungen sind hier aber ausgeschildert. Und hier bei uns in Göttingen ist die Holtenser Landstraße zwischen dem Kreuzungsbereich Lindenweg und unter der Pfalz voll gesperrt. Grund ist der Fernwärmeausbau am Hagenberg. Die Geschäfte am Hagenberg bleiben trotz der Vollsperrung aber weiterhin erreichbar. Dann zum Schluss noch die Blitzer. Im Landkreis Göttingen wird heute geblitzt in Duderstadt, Hannmünden, in der Gemeinde Bad Grund und in den Samtgemeinden Radolfshausen und Hattorf am Harz. Und auch im Landkreis Northeim sollten Sie auf Blitzer achten, hier im Raum Einbeck und Northeim. Und die semistationäre Messanlage Alice, die wird noch bis kommenden Montag im Raum Dassel eingesetzt. Allen unterwegs wünsche ich natürlich wie immer eine gute und vor allem sichere sichere Fahrt kommen Sie gut an Ihr Ziel. Das waren die Stadtradio Göttingen Lokalnachrichten. Die nächste Ausgabe davon gibt es dann nochmal um 18 Uhr zum Abschluss der Sendung. Und um 19:30 schalten wir wie immer einmal kurz rüber zu unseren Kollegen vom Deutschlandfunk.
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1: Haben wir es ganz genau. Sie hören mittendrin das Nachmittagsmagazin hier auf der 107,1 im Stadtradio Göttingen. Ich bin Caroline Zarske und ich freue mich sehr, dass Sie heute eingeschaltet haben. Und bei uns, da wird es in dieser Stunde gleich mal ziemlich schaurig, denn es geht um Mord und Totschlag. Am Donnerstag ist nämlich Krimi-Autor Klaus-Peter Wolf für eine Lesung in Northeim zu Gast. Ich hatte im Vorfeld die Möglichkeit, mit ihm ein bisschen zu plaudern. Und ich muss sagen, ich habe selten so viel bei einem Interview schmunzeln müssen. Das Interview gibt's dann gleich nach zwei Songs hier auf der 107,1.

0: Dieser Mann hat zwar keine Leichen im Keller, dafür aber jede Menge in seinen Büchern. Klaus-Peter Wolf zählt zu den erfolgreichsten Krimi-Autoren Deutschlands. Seine Ostfriesen-Krimis landen regelmäßig auf den Bestsellerlisten und begeistern Millionen LeserInnen. Am Donnerstag ist er gemeinsam mit seiner Frau Bettina Göschel für eine Lesung in Northeim zu Gast. Ich hatte vor seinem Besuch in Northeim schon die Gelegenheit, mit dem Autor über sein Leben als Schriftsteller, seine beliebte Figur Dr. Bernhard Sommerfeld und den überraschenden Bezug seiner Krimis zu unserer Region zu sprechen.
1: Wie sind Sie denn überhaupt zum Schreiben gekommen? Gab es einen Moment, in dem Sie wussten, das soll mein Beruf werden?
2: Ich hatte immer das Gefühl, Schriftsteller zu sein. Schon als ich ein kleiner Junge war, wenn wir dann gefragt wurden, was wollt ihr denn mal werden, dann haben

0: die anderen gesagt, Pirat, Lokomotivführer, Bundeskanzler, irgendwas. Und ich habe immer gesagt, gar nichts. Ich bin Schriftsteller. Es war so, als sei ich das. Ich wurde natürlich sehr viel ausgelacht als Kind. Das war eine schwierige Zeit, aber für mich war ganz klar, ich bin das.
1: Viele fragen sich bestimmt auch, wie so ein Klaus-Peter-Wolf-Krimi überhaupt entsteht. Planen Sie Ihre Geschichten bis ins Detail oder entwickeln sich Figuren und Handlungen auch einfach mal so beim Schreiben?
0: Ich versenke mich beim Schreiben immer ganz in meine Figuren. Dann verändert sich alles für mich, auch mein Geschmack zum Beispiel, weil ich zu einer Figur werde. Vielleicht werden auch deswegen meine Bücher so gern verfilmt, weil natürlich die Schauspieler auch merken, in dieser Figur war schon mal jemand drin. Das ist keine Marionette, die der Schriftsteller führt, sondern das ist eine lebendige Figur. Ich schreibe ja immer noch mit einem Füller in dicke Klatten, dann bekomme ich nach einer Weile das Gefühl, dass die Figuren mir die Geschichte erzählen, dass ich dem Füller praktisch beim Schreiben zugucke und sage dann, mach schneller, ist gerade so spannend, hör jetzt bloß nicht auf. Wenn ich schreibe, erlebe ich Abenteuer und bin wirklich glücklich. Und die Figuren tun keineswegs alles das, was ich geplant habe oder für sie vorgesehen habe. Wenn ich merke, dass mir die Figuren aus dem Ruder laufen, dann bin ich eigentlich stolz, weil ich merke, jetzt läuft es richtig. Denn dann sind es Figuren, die starke Charaktere sind und eben keine Marionetten des Autoren.
1: Apropos Figuren, mal angenommen, Sie müssten einen Tag lang mit einer Ihrer Figuren verbringen. Wen würden Sie denn einfach mal so zum Kaffeetrinken mitnehmen?
0: Im Moment würde ich am liebsten einen Tag mit Kommissarin Ann-Kathrin Klaassen verbringen. Das hängt damit zusammen, dass ich sie heute Nacht in eine ganz schreckliche Situation gebracht habe. Ich konnte auch gar nicht aufhören zu schreiben, weil ich mich irgendwie mies gefühlt habe, dass ich sie in so eine schlimme Lage gebracht habe. Und am liebsten hätte ich sie direkt aus der Lage befreit. Aber ich fürchte, so einfach geht das nicht. Das wird noch ein paar, sagen wir, 150 Seiten brauchen, bis ich sie aus dieser Lage hoffentlich wieder befreien kann. Ich fühle mich dann meiner Figur gegenüber schuldig. Das ist für mich ja wie ein lebendiger Mensch, dem ich gerade was antue. Und ich würde an Kathrin gerne einen ausgeben und mich für das entschuldigen, was ich ihr heute Nacht angetan habe.
1: Neben Ihrer bekannten Ostfriesen-Krimi-Reihe mit Ann-Kathrin Klaassen gibt es ja auch eine Figur, die bei vielen LeserInnen inzwischen, ich sag mal, Kultstatus erreicht hat, nämlich Dr. Bernhard Sommerfeld. Für alle, die ihn noch nicht kennen, wer ist denn Sommerfeld überhaupt und was fasziniert Sie persönlich an ihm?
0: Dr. Bernhard Sommerfeld ist der beliebteste Serienkiller unseres Landes. Es gibt bis jetzt 7 Bücher mit ihm. Er ist ein Serienkiller, aber die Menschen lieben ihn. Er hat sich als Arzt in Norddeich niedergelassen. Der ist jetzt kein richtiger Arzt. Dem fehlen so ein paar scheiß Prüfungen. Aber seine Patienten, die mögen ihn sehr, denn er behandelt nach einer sogenannten ganzheitlichen Methode. Die kann man noch nicht bei allen Krankenkassen abrechnen. Sommerfeld macht es so, es kommt die Mutter mit dem Kind, das Kind ist zum dritten Mal die Treppe runtergefallen, die Mutter hat wieder ein blaues Auge. Dann behandelt Sommerfeld selbstverständlich zuerst das Kind, dann natürlich die Mutter. Und dann kommt dieses Ganzheitliche zum Tragen, was er bei der Krankenkasse nicht abrechnen kann. Der macht ja noch Hausbesuche. Unangekündigte Hausbesuche nachts. Und dann behandelt er den Mann. Nicht alle haben das überlebt.
1: Wer Ihre Krimis aufmerksam liest, entdeckt auch immer mal wieder Orte aus unserem Sendegebiet, darunter auch Uslar. Wie kommen diese Städte in Ihre Geschichten und wie wichtig ist Ihnen die realistische Darstellung von Schauplätzen?
0: In meinen Büchern gibt es immer alle Schauplätze wirklich. Man kann sie besuchen. Ich würde nie ein Restaurant beschreiben, wenn ich nicht darin gegessen habe, weiß, wie das riecht, wie das schmeckt, wie nett die zu den Leuten sind oder auch wie doof. Nur dann kommt etwas in eins meiner Bücher. In Uslar hatte ich wunderbare Veranstaltungen. Ich mochte die Stadt sehr. Und dann gab es auch ein Gespräch beim Bürgermeister hinterher. Und natürlich habe ich Uslar dann aufgenommen in meine Romane.
1: Am Donnerstag sind Sie gemeinsam mit Ihrer Frau Bettina Göschel zu Gast in Northeim und lesen aus Ihrem aktuellen Buch Sommerfeld Solo. Worauf können sich die BesucherInnen Ihrer Lesung denn freuen?
0: Mit Bettina gestalte ich gemeinsam einen literarisch-musikalischen Krimi-Abend. Bettina wird also Krimi-Lieder singen, die sie selbst geschrieben hat, in denen es um das Leben geht, das wir gemeinsam führen, wie sie den Krimi-Autor erlebt. Zum Beispiel heißt ein Lied, wenn mein Mann einen neuen Krimi schreibt und mitten im Kapitel einfach stecken bleibt. Man kann sagen, sie ist auf der Bühne und spricht mit leichtem Spott über mich. Und ich lese dann aus Sommerfeld Solo vor, dem neuen Roman. Vielleicht werde ich auch noch ein bisschen aus Ostfriesen Erbe vorlesen, dem letzten, dem 20. Ostfriesen-Krimi. Wir freuen uns sehr darauf.
1: Sie hörten ein Interview mit dem Krimi-Autor Klaus-Peter Wolf. Der kommt mit seiner Frau am Donnerstag nach Northeim und liest aus seinem neuesten Roman. Letzte Tickets sind noch online buchbar. Am 20. August ist er sonst dann auch hier in Göttingen zu Gast.

Das waren die Guano Apes mit Open Your Eyes. Wir haben es jetzt 17.24 Uhr und das heißt, in wenigen Minuten schalten wir dann einmal kurz rüber zu unseren Kollegen vom Deutschlandfunk. Jetzt geht's aber erstmal weiter mit Unwritten von Natasha Bedingfield.

0: 17.30 Uhr die Nachrichten. Im Landtag von Nordrhein-Westfalen ist der Opfer der Flutkatastrophe vor 5 Jahren gedacht worden. Bundespräsident Steinmeier sprach den anwesenden Angehörigen sein Beileid aus. In diesen Tagen und Nächten seien die Ängste wieder nah, auch wenn man eigentlich wieder nach vorne schauen wolle. Steinmeier lobte die Solidarität tausender Menschen aus ganz Deutschland mit den Betroffenen. Das zeige, dass man zusammenstehe, wenn es darauf ankomme. Bei der Flutkatastrophe in der Nacht vom 14. auf den 15. Juli 2021 kamen in Rheinland-Pfalz und Nordrhein-Westfalen mehr als 180 Menschen ums Leben. Allein im Ahrtal waren es 135. Umweltverbände forderten von Bund, Ländern und Kommunen, den Schutz vor Starkregen und Hochwasser voranzutreiben. Auf der von Russland annektierten ukrainischen Halbinsel Krim müssen sich die Bewohner erneut auf Stromausfälle einstellen. In der Großstadt Sewastopol sollen vorerst auf 2 Stunden Energieversorgung jeweils 6 Stunden Netzabschaltungen folgen. Der von Moskau eingesetzte Gouverneur Razvozhayev schrieb auf dem Kurznachrichtendienst Telegram, man tue alles, um die Lage zu stabilisieren. Zugleich rief er die Bevölkerung auf, möglichst auf Geräte mit hohem Stromverbrauch zu verzichten. Die Krim ist immer wieder Ziel ukrainischer Angriffe. Mit Schlägen gegen die Energie- und Logistikinfrastruktur zielt Kiew darauf ab, Moskaus Kontrolle über die Halbinsel zu schwächen. Bereits seit Wochen wird auf der Krim immer wieder auch der Treibstoff knapp. Bundesaußenminister Wadefuhl hat sich zusammen mit seinem norwegischen Kollegen Eide ein Bild von der geopolitischen Lage nördlich des Polarkreises verschafft. In einem Schnellboot fuhren beide Minister zum Arktis-Forschungsinstitut der Universität Nord in der Stadt Bodø. Die 2007 gegründete Einrichtung befasst sich mit militärischen, wirtschaftlichen und gesellschaftlichen Entwicklungen in der Region. Zudem besuchten beide Politiker das Hauptquartier der norwegischen Streitkräfte im nahegelegenen Reitan. Dabei warnten Wadefuhl und Eide vor dem zunehmenden Einfluss Russlands und Chinas in der Arktis. Sie verwiesen darauf, dass in dem Gebiet Unterseekabel sowie See- und Luftwege verliefen, die für die Versorgung Deutschlands und Europas essentiell seien. Außerdem ging es bei den Gesprächen um Raketenstarts und gemeinsame Satelliteneinsätze. Die Deutsche Gesellschaft für Kinder- und Jugendchirurgie hat auf die hohe Zahl an Unfällen mit E-Scootern hingewiesen. In Deutschland verunglückten jährlich durchschnittlich mehr als 2500 Minderjährige bei Unfällen mit den elektrischen Rollern, teilte der Verband mit. Jugendliche von 15 bis 18 Jahren seien dabei die am stärksten vertretene Gruppe. Was als angesagter Freizeitspaß oder schnelle und bequeme Option für die Schulfahrt gelte, ende für viele im Krankenhaus. Die Kinderchirurgen sprechen sich daher für eine Helmpflicht und gezielte Fahrtrainings aus. E-Scooter dürfen im Straßenverkehr ab 14 Jahren gefahren werden. Wegen der insgesamt stark gestiegenen Zahl an E-Scooter-Unfällen in Deutschland hatte der Bundestag vergangene Woche strengere Haftungsregeln beschlossen. Wer zum Beispiel angefahren wird oder über einen abgestellten Roller stolpert, soll künftig leichter Schadenersatz erhalten. Vom Weltraumbahnhof Baikonur in Kasachstan aus ist ein Astronautenteam zur internationalen Raumstation aufgebrochen. Die Soyuz-Rakete startete am Nachmittag deutscher Zeit. An Bord sind 2 Russen und 1 US-Amerikaner. Das Team soll rund 8 Monate auf der Raumstation leben und forschen. Die Kooperation von Roskosmos und NASA soll nach derzeitigem Stand bis mindestens 2030 fortbestehen. Die Zusammenarbeit zwischen Russland und den USA ist in den aktuellen geopolitischen Krisenzeiten selten geworden. Bei der Fußball-Weltmeisterschaft der Männer treffen heute Frankreich und Spanien im ersten Halbfinale aufeinander. Anstoß in Arlington ist um 21 Uhr. Den zweiten Finalteilnehmer ermitteln am Mittwoch Argentinien und England in Atlanta. Das Wetter. Am Abend und in der Nacht im Süden zunächst weiterhin Schauer oder Gewitter, sonst teils gering bewölkt, teils klar. Abkühlung auf 21 bis 16 Grad, im Nordosten auf 17 bis 12 Grad. Morgen meist heiter, später in der Südhälfte örtlich Schauer und Gewitter mit Unwettergefahr, 27 bis 32 Grad. Die weiteren Aussichten: am Donnerstag meist heiter, später Aufzug von Quellwolken mit Schauern oder Gewittern, 26 bis 33 Grad. Das waren die Nachrichten.
1: Vielen lieben Dank an unsere Kollegen vom Deutschlandfunk für die internationalen und überregionalen Meldungen. Ich ergänze jetzt noch einmal mit dem regionalen Wetter hier bei uns. Da messen wir in Göttingen 26 Grad, 25 Grad sind es in Dassel und in Osterode ist es mit 23 Grad schon etwas kühler. Heute erwartet uns auch weiterhin ein Mix aus Sonne und Wolken. Am Abend muss stellenweise aber auch mit Regen und Gewittern gerechnet werden. Die Höchsttemperaturen haben wir mit 26 Grad heute schon erreicht. In der Nacht gehen die Temperaturen dann auf 14 Grad zurück. Morgen erwartet uns dann ein ganz ähnliches Wetter wie heute. Vormittag soll zwar schon schön die Sonne durchkommen, im Laufe des Tages zieht sich der Himmel dann aber immer weiter zu. Mit Regen und Gewittern ist morgen dann allerdings nicht zu rechnen und die Höchsttemperaturen liegen morgen ebenfalls bei etwa 26 Grad. Und mit diesen Aussichten willkommen zurück hier auf der 107,1 im Stadtradio Göttingen. Sie hören mittendrin am Nachmittag mit mir, Caroline Zarske. Und wir haben auch schon wieder die letzte halbe Stunde von mittendrin erreicht. In dieser fasse ich Ihnen gleich nochmal die wichtigsten Ereignisse des Tages zusammen. Und wir schauen einmal zusammen auf das Programm, das Sie hier auf der 107,1 nach der Sendung noch erwartet.
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1: Der seit Monaten gesperrte Radweg zwischen Friedland und Göttingen soll voraussichtlich morgen mit der Behelfsbrücke über dem Wendebach wieder freigegeben werden. Die Behelfsbrücke über den Wendebach war wegen der maroden Betonbrücke errichtet, zwischenzeitlich aber gesperrt worden. Der Landkreis Göttingen investiert in den Sommerferien rund 5,4 Millionen Euro in die Sanierung mehrerer Schulen, darunter die Förderschule im Auefeld Münden, die BBS 2 Göttingen, die KGS Gieboldehausen und das Eichsfeld-Gymnasium Duderstadt. Die Arbeiten umfassen Instandsetzungen, Sanierungen und Maßnahmen zur Barrierefreiheit. Der Neubau des Sporthauses im Göttinger Maschpark wird für die Stadt teurer als geplant, nachdem ein Antrag auf 1,1 Millionen Euro Bundesfördermittel abgelehnt wurde. Die Stadt muss die rund 2,5 Millionen Euro für Abbau und Neubau nun allein tragen. Ein laufender Mietstreit könnte das Projekt zusätzlich verzögern. Das Johannistorhaus in Osterode am Harz ist jetzt offiziell eine Kelly-Insel, in der Kinder und Jugendliche in Notsituationen schnell Hilfe finden. Das Kinderschutzprogramm wird dort bereits seit dem Schuljahr 2022/23 umgesetzt. Und 6 Grundschulen im Landkreis Göttingen erhalten bis Mitte kommenden Jahres schnelleres Internet mit Bandbreiten von bis zu 1 Gigabit pro Sekunde. Für den rund 335.000 Euro teuren Glasfaserausbau in Balkenried, Bad Lauterberg, Schwarzfeld, Hedemünden, Drammetal und Roßdorf werden knapp 2,2 Kilometer Kabel neu verlegt. Das war er, unser Tag im Überblick für heute Dienstag, den 14. Juli, zusammengestellt von meinem Kollegen Lasse Dreier. Dafür vielen lieben Dank.

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1: 17:52 haben wir es ganz genau. Und das bedeutet, dass mittendrin das Nachmittagsmagazin sich so langsam, aber sicher schon wieder dem Ende entgegenneigt. Gleich nach den Lokalnachrichten um 18 Uhr übernimmt hier erstmal unsere Musikbox bis 20 Uhr. Von 20 bis 22 Uhr hören Sie dann Einfach X. Das ist unser feminines Musikmagazin hier auf der 107,1. Ab 22 Uhr übernimmt unsere Musikbox dann die Nachtschicht bis morgen früh um 6. Da hören Sie die Informationen am Morgen vom Deutschlandfunk und pünktlich um 7 Uhr begrüßt Sie an dieser Stelle dann meine Kollegin Benita Heukamp zu Mittendrin am Morgen.

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1: Es ist jetzt 18 Uhr und die aktuellen Meldungen gibt's mit Lasse Dreier.
2: Autofahrerinnen und Autofahrer auf der A7 zwischen Kassel und Göttingen müssen in den nächsten Wochen mit Einschränkungen rechnen. Denn nachts ist die Autobahn Richtung Hannover teilweise nur einspurig befahrbar. Grund dafür sind Markierungsarbeiten. Diese Woche ist der Abschnitt zwischen dem Rastplatz Herkulesblick und dem Parkplatz Hedemünden betroffen. Von Sonntag bis kommenden Donnerstag dann der Bereich zwischen der Werratalbrücke und der Raststätte Göttingen Ost. Die Abfahrt der Raststätte zurück auf die Autobahn ist in der Nacht auf den 5. August voll gesperrt. In beiden Streckenabschnitten gibt es in den nächsten Wochen zudem Maßnahmen, die zu einer Verengung auf zwei Spuren führen. Insgesamt sollen die Arbeiten bis zum 8. August abgeschlossen sein. Der seit Monaten gesperrte Radweg zwischen Friedland und Göttingen entlang der Landstraße 564 soll nach Angaben der Göttinger Kreisverwaltung voraussichtlich morgen wieder freigegeben werden, wie das Göttinger Tageblatt berichtet. Die Behelfsbrücke über den Wendebach war wegen der maroden Betonbrücke errichtet, zwischenzeitlich aber gesperrt worden. Aktuell laufen Arbeiten an den Zugangswegen, der genaue Termin hänge davon ab, wie schnell das Baumaterial aushärte. Bei Problemen könnte sich die Freigabe um einen Tag verschieben. Eine im Februar eröffnete Behelfsbrücke musste nach nur 4 Wochen erneut schließen, weil die Kreisverwaltung den Verantwortlichen um den inzwischen suspendierten Landrat Marcel Rietig und Friedlands Bürgermeister Andreas Friedrichs Verstöße gegen bürokratische Vorgaben vorwarf. Nach erneuten Gesprächen zwischen Gemeinde und Landkreis soll der vielgenutzte Radweg nun wieder dauerhaft nutzbar sein. Der Landkreis Göttingen nutzt auch in diesem Jahr die Sommerferien, um Schulen zu sanieren. Insgesamt investiert er dafür gut 5,4 Millionen Euro. Die Arbeiten laufen laut Mitteilung des Landkreises bereits seit Beginn der Ferienzeit. Konkret gebaut wird beispielsweise an der Förderschule im Auefeld Münden, der BBS 2 in Göttingen, der KGS Giebolderhausen und dem Eisfeld-Gymnasium Duderstadt. Die Arbeiten umfassen etwa Instandsetzungen, Sanierungen und Maßnahmen zur Barrierefreiheit und sollen bessere Lern- und Arbeitsbedingungen schaffen.
1: Vielen lieben Dank an Lasse Dreier für die aktuellen Lokalnachrichten und wir werfen zum Abschluss jetzt noch einmal einen Blick auf Wetter und Verkehr. Aktuell messen wir 26 Grad in Göttingen, 26 Grad sind es auch in Dassel und in Osterode ist es mit 24 Grad etwas kühler. Für Göttingen und die Harzregion liegt uns jetzt gerade eine Warnung vom Deutschen Wetterdienst vor. Die warnen nämlich vor schweren Gewittern. In den kommenden Stunden kann es zusätzlich auch noch zu starken Windböen und starken Regen kommen. In der Nacht gehen die Temperaturen dann auf 14 Grad zurück. Morgen soll vormittags mal die Sonne durchkommen. Im Laufe des Tages zieht sich der Himmel dann aber auch immer weiter zu. Mit Regen und Gewittern ist morgen dann aber nicht mehr zu rechnen. Die Höchsttemperaturen liegen morgen ebenfalls bei 26 Grad. Dann werfen wir noch einen Blick auf die Straßen. Da ist in Einbeck die Tiedexer Straße zwischen der Einmündung Langerwall und der Göttgengasse für den Verkehr voll gesperrt. Grund dafür sind Bauarbeiten. Das Ganze geht noch bis zum 22. Juli. Aufgrund einer Fahrbahnversackung bleibt die Straße am Brink in Bad Gandersheim auch noch voraussichtlich bis Mittwoch, den 22. Juli, komplett gesperrt. Umleitungen sind hier dann aber ausgeschildert. Und hier bei uns in Göttingen ist die Holtenser Landstraße zwischen dem Kreuzungsbereich Lindenweg und unter der Pfalz voll gesperrt. Grund dafür ist der Fernwärmeausbau am Hagenberg. Dann zum Abschluss noch ein Blick auf die Blitzer. Geblitzt wird heute im Landkreis Göttingen in Duderstadt, in Hannmünden, in der Gemeinde Bad Grund und in den Samtgemeinden Radolfshausen und Hattorf am Harz. Und auch im Landkreis Northeim sollten Sie auf Blitzer achten, hier im Raum Einbeck und Northeim. Die semistationäre Messanlage Alice, die wird noch voraussichtlich bis kommenden Montag im Raum Dassel eingesetzt. Allen unterwegs wünsche ich natürlich wie immer eine gute und vor allem sichere Fahrt. Kommen Sie gut an Ihr Ziel. Das waren die Stadtradio Göttingen Lokalnachrichten. Die nächste Ausgabe davon gibt's dann wieder morgen früh um 7 Uhr. Und kurz darauf begrüßt Sie dann auch meine Kollegin Benita Heukamp zu mittendrin ihrem Morgenmagazin. Ich bin Caroline Zarske. Ich habe mich sehr gefreut, dass Sie heute Nachmittag mit dabei waren. Ich wünsche Ihnen jetzt noch einen schönen Abend. Machen Sie es gut und bis bald mal wieder.
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1: Guten Abend und hallo aus dem Stadtradio Göttingen. Hier ist einfach X, die thematische Musiksendung am Dienstagabend, wo wir uns immer eine Stunde genau ein Thema anhören und alle Songs dazu. Und heute geht's um das Zuhause, nachdem wir letzte Woche ja uns mit Hotels und dem Urlaub machen auseinandergesetzt haben, kommen wir heute zurück nach Hause. Diese Sendung steht also im Zeichen aller Songs zum Thema Home. You and Me at Home macht den Anfang von Wet Leg.

You and me at home again, das habe ich diese Woche auch gefühlt. Nach einer Woche Prag war ich doch sehr froh, einfach wieder zu Hause zu sein. Da ist es doch am schönsten und genau darum geht's in diesem Song aus 2025, You and me at home von Rhian Teasdale und Hester Chambers, dem Damenduo, das da besser bekannt ist als Wet Leg. Und für ihre sehr kurze Karriere, also seit 2019 gibt's die, haben die schon ordentlich abgeräumt. Sie sind schon Best New Artist bei den Brit Awards geworden und haben auch schon einen Grammy abgesahnt. Da können wir also noch ganz viel erwarten. Ihr letztes Album Moisturizer hat auch sehr, sehr viel Wellen geschlagen in der Indie-Welt. Freuen wir uns also da auf noch mehr. Und jetzt kommen die Vacations mit Home.

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Ja, und ich glaube, da sind wir einer ganz großen Sache hier auf der Spur. Dieser Urlaub zu Hause, wo man einfach gar nichts machen muss. Ja, wunderbare Entspannung. Tolles Kontrastprogramm zum ewig hetzenden Kapitalismus. Und das war die australische Band Vacations. Wie passend, ja, zu unserem Thema heute. Und ein Song aus 2017, gut gealtert, wie ich finde. Hört man gar nicht, dass der schon fast 10 Jahre auf dem Buckel hat. Vom Album, was da heißt Vibes and Days. Und ich habe es auf jeden Fall hier viben gehört. Und jetzt kommen TV on the Radio mit Halfway Home.

Ja, wenn man 4 Uhr morgens auf dem Weg nach Hause vom Date merkt, Mensch, irgendwie ist es alles so lauwarm. Genau darum geht's. Es ist warm, aber lauwarm, halfway home. Ja, es wird also eine Erinnerung daran, dass die wahre Liebe da draußen noch irgendwo wartet und der es vielleicht nicht so ganz ist. Und wir gehen hier in 10er-Jahresschritten zurück, denn das war jetzt eine Nummer aus 2008 von TV on the Radio aus New York, die ja eigentlich sehr viel rockiger unterwegs sind. Also hier haben wir so eine Power-Ballade, nee, eher Ballade ohne Power, aber sehr hübsch, wie ich finde, sehr atmosphärisch. Genau das Richtige für 4 Uhr morgens auf dem Heimweg. Da sind wir jetzt noch nicht ganz und deswegen geht es jetzt ein bisschen schneller voran. Hier kommt Adele, die ist ja oft hier dabei mit Home.

Everything is different, nothing has changed. Das singt Adélie, besser bekannt als Alexandra Levy, aus Montreal in Kanada, hier auf ihrer Platte aus 2024, eine nette EP mit dem bescheidenen Namen Notes, und wir hörten eben Hometown. Es geht darum, wie es eben ist, wenn man zu Hause, nach zu Hause zurückkehrt in die Heimatstadt und aber in der Zwischenzeit ja auch erwachsen geworden ist oder sich weiterentwickelt hat, während zu Hause alles wie immer ist. Und als nächstes kommt jetzt die Kathi nach Hause hier mit Flight. Kathy, come home.

Ja, hier geht's um Kathy aus Kathy Come Home, einer Serie aus dem Jahr 1966 von Regisseur Ken Loach, die im BBC lief und wo aus der Perspektive der Eltern geschildert wird, dass Kathy, also die Tochter, nach Hause kommen soll, weil sie von ihrem Typen vertroschen wird. Und es geht um häusliche Gewalt, es geht um so ein bisschen eine Milieustudie von Armut und Arbeiterklasse. Und da hat sich also hier Will Taylor von Flight inspirieren lassen zu diesem sehr schönen Stück Musik, was doch durchaus nahe geht, wenn man mal auf den Text genauer hört. Und bevor man zurück nach Hause kommen kann zu Mutti und Vati, weil es nicht so läuft im Leben, muss man erstmal von zu Hause weg. Hier kommen die Cults mit Leave Home.

So ein bisschen verzaubert hat uns hier die Multi-Instrumentalistin Madeline Follin und mit ihrem Duettpartner Brian Oblivion aus New York, also ursprünglich aus San Diego, aber in New York kennengelernt und gegründet von den Cults. Die gibt es seit 2010, also da gab es die erste Veröffentlichung. Und das hier ist ein Stück Leave Home aus 2024, wo es um das Erwachsenwerden geht und auch das symbolische Leave Home im Sinne von die Komfortzone verlassen, das Gewohnte verlassen, ausbrechen, Neues ausprobieren. Sehr schön atmosphärisch und die sind auch live eine große Sensation, denn da wird ganz schön viel zu zweit abgefeuert. Ja, das ist eben der Vorteil bei den Multi-InstrumentalistInnen, muss man ja sagen. Und jetzt als nächstes kommt Home to Me von Fionn de Siècle.

Fin de siècle de Paris hörten wir hier quasi, also Pariser Indie aus dem Jahr 2014, und genauso klingt's, also diese Mischung aus, wir klatschen ein bisschen eine Akustikgitarre und dann machen wir noch große Mitsingchöre. Das ist der Original-Indie-Sound der 2010er. Sehr schönes Stück, wie ich finde. Home to me. Einfache Botschaft, du bist mein Zuhause. Da haben wir das inhaltlich auch schon abgefrühstückt. Aber die haben sich auch sehr schön weiterentwickelt. Also da war es vielleicht das Ende des Jahrhunderts, Fin de siècle, aber nicht das Ende der Fahnenstange, wie man so schön sagt, musikalisch. Da kam noch einiges. Und zu genau diesem Sound der 2010er wollen wir jetzt hier noch einen beitragen. Hier kommt Daughter mit Home.

Ja, und da hören wir die beruhigende Spieluhr. Ich hoffe, ihr seid noch nicht eingeschlafen. Hier bei Einfach X der thematischen Musiksendung am Dienstagabend. Das waren Daughter aus dem Jahr 2013 von ihrer EP mit dem Titel Home. Und ja, es geht also einfach um die schlechten Angewohnheiten, die man so hat, sich immer wieder auf die falschen einzulassen und dann doch nicht so rechtzeitig die Kurve zu bekommen. Sehr schöne Anfänge, die direkt am Anfang, ja, zumindest in der die Welt steil durch die Decke ging und dann den Weg zum ersten Album ebneten. Ja, eine sehr schöne Seite der 2010er Indie-Szene. Ja, mittlerweile haben wir ganz viel noch von Daughter gehört, mehrere Alben und dürfen uns noch auf weiteres freuen. Als nächstes kommt jetzt mal so ein bisschen eine Singer-Songwriter-Nummer hier, obwohl man das manchmal gar nicht so merkt. Lou Barlow aus Kanada mit Home.

Und das lieben wir doch im Radio, wenn wir direkt mit auf der Aufnahme vorkommen. Ihr habt nicht aus Versehen umgeschaltet, sondern das war das Ende des Stückes hier von Lubalu, den Kanadier, den man ja eher von Dinosaur Jr. kennt oder seiner Band Sabado, wenn man so ein bisschen mehr im Alternative Indie Rock der 2000er zu Hause ist. Und wir hörten hier das Stück Home. Es ist quasi ein Titeltrack, weil die dazugehörige Platte heißt Emo, also Home rückwärts geschrieben. Weiß ich nicht, wie man das da nennt. Der rückwärtige Titeltrack. Es geht darum, dass man in einer Beziehung sich so eingelassen hat und jemand so sehr an sich rangelassen hat, dass man sagt, Mensch, nach Hause kann ich dich jetzt aber nicht mehr mitnehmen. Hübsche Sache, und ich habe am Anfang gesagt Singer-Songwriter, aber man vergisst das ein bisschen, weil er ja doch immer so ein Full-Band-Ding dann macht mit Drum Machine und allem. Ich würde sagen, absoluter Spitzen-Lofi Indie, wie es ihn heute gar nicht mehr gibt, weil es zu einfach geworden ist, professionell klingend zu produzieren. Steile These. Ja, hier kommen jetzt die Liadu Sisters, ein Klassiker aus den 60ern mit Come On Home.

Ja, als erstes hörten wir hier Fela Kutis Cousinen, nämlich die Lea Duo Sisters aus Nigeria. So ein wilder Mix, den es mal gegeben hat, ab Mitte der 60er bis ja weit in die 80er, aus Disco und Weltmusik, nigerianischen Klängen, wahrscheinlich über den berühmten Onkel, dann ja auch Nico Seng, nicht Onkel, dann auch nach Europa und Amerika getragen, waren die sehr lange sehr erfolgreich. Also Zwillinge aus Nigeria. Ja, mit Come On Home haben wir hier gehört. Ich finde, ein sehr, sehr guter Mix, wo man gar nicht wusste, dass man das im Leben vermisst hat. Könnte man öfter mal wieder so irgendwo einbringen und vielleicht auch in einem DJ-Set, kann ich mir sehr gut vorstellen. Danach hörten wir Kate Le Bon mit Home To You, einem Titel aus 2019 vom Album Reward. Und das ist eine walisische Musikerin und es ist ein sehr lyrisch, sehr reiches Stück, wo es um ganz viele ja traumähnliche Bilder für zu Hause geht. Und es lohnt sich wirklich, da mal den Text nachzuschauen und da ein bisschen tiefer reinzugehen. Eine ganz tolle Musikerin, wie ich finde, die hier noch zu selten vorkommt. Und das war auch schon wieder ein Stündchen Einfach X am Dienstagabend mit mir, Susanne Pauli. Sendeverantwortlich war ich und am Mikrofon wie jede Woche um diese Zeit. Und ich entlasse euch heute mit einem etwas längeren Stück in die Nacht. Deswegen müssen wir schon ein bisschen eher Schluss machen. Hier kommen The Cure mit Homesick. Ich freue mich, wenn ihr nächste Woche wieder dabei seid, dann zu einem anderen Thema. Wahrscheinlich wieder was zum Sommer und wahrscheinlich in Richtung Insekten. Mal gucken. Bis dahin, gute Nacht.

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